im Bereich Linksextremismus. Zwei Tage nach dem Terroranschlag am Rande des CSD in Berlin haben am Abend am Brandenburger Tor erneut hunderte Menschen der Opfer gedacht.

0: erste Sitzungswoche des Bundestags nach der Sommerpause vorgesehen, also im September. Der Kanzler selbst meint, es ist rechtlich unproblematisch. Außerdem hält er es aus Kostengründen für gerechtfertigt. Betroffen sind Carsten Linnemann als neuer Gesundheitsminister, Nina Wagen wechselt als Chefin ins Kanzleramt und Steffen Bilger ist als neuer Verkehrsminister vorgesehen. Kritik kommt vom früheren Chefjuristen des Bundespräsidialamts Pieper. Die Amtsgeschäfte ohne Vereidigung zu übernehmen, hält er für verfassungsrechtlich unsauber. David Riemer, Nachrichtenredaktion.
1: Vor Beginn einer neuen Hitzewelle in Frankreich versucht die Feuerwehr, die an der Atlantikküste wütenden Waldbrände weiter einzudämmen. 2500 Feuerwehrleute, 18 Löschflugzeuge und 1500 Soldaten sind im Einsatz. Aus Deutschland kamen am Nachmittag 2 Transporthubschrauber und ein Transportflugzeug mit Material in der Krisenregion an.
2: Das Wetter.
3: Durchatmen heute Nacht. Noch geht das, bevor die große Hitzewelle wieder anrollt. 11 bis 15 Grad haben wir es. Morgen dann viel Sonne und bis zu 30 Grad.
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4: A57 Krefeld-Köln zwischen Dormagen und Köln-Worringen. 1 Kilometer Stau. Und A59 Düsseldorf-Köln zwischen Dreieck Monheim-Süd und Leverkusen-Rheindorf. 1 Kilometer stockender Verkehr. Wir wünschen allen unterwegs gute Fahrt.
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3: Claudia Lös hier, hallo zusammen. Kommt gut.

0: Toten Hosen. Nur nach vorn. Künstler sind ja sehr sensible Wesen, wissen wir alle. Wenn man Atzes aktuelle Podcast-Folge hört, dann könnte man auch sagen, sie sind hochempfindlich.
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3: Ja, nee, ist klar.
4: Ach, hör auf. So geht's ja nur auch nicht. Leck mir am Arsch, ey. Das ist doch kein Zustand. Eine Woche verbringen wir quasi in der Dampfsauna. In der Woche drauf bist du mit der Regenjacke unterwegs und hast vorsichtshalber einen Fortischlüpper und dicke Socken an. Am Mittwochmorgen bin ich hier in Hamburg um 8 Uhr zum Zahnarzt. Ich sag mir, Atze, zieh mal lieber ein Sweatshirt über, es ist gerade kalt. Ich laufe also pünktlich hier los und stelle nach 10 Minuten fest, also, es regnet ja die ganze Zeit. Also ich habe so richtig schön den Pelz nass gekriegt. Ich saß im Wartezimmer bei meiner Zahnfee und war am Bibbern wie so ein Rehpinscher. Ja, das Erste, was ich gedacht habe, ja, das gönne ich meiner Perle, dass ich so nass geworden bin. Die hätten mir auch sagen können, dass ich eine Regenjacke anziehen soll. Ja, ich habe richtig hämisch gelacht, aus Schadenfreude ihr gegenüber. Hoffentlich werde ich krank, habe ich noch gedacht. Jetzt muss man wissen, mein Spatzel ist so eine echt nordische. Die kommt so richtig aus dem Norden, also nördliches Norddeutschland, so eins vor Dänemark. Das heißt, schlechtes Wetter kennt die gar nicht. Solange die Schafe noch Locken haben, ist kein Wind, sagen diese Nordmenschen. Wenn es draußen regnet und ich will mit dem Auto statt Fahrrad, sagt die, ach, wegen dem bisschen Nebel, du Lüttenschieder. Und die meint das auch so. Die fährt wirklich mit ihrem Rädchen durchs größte Schiedwetter mit bester Laune. Topolle, oder?
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0: das Wetter.
1: Klar und trocken ist es heute Nacht. Temperaturen sind noch sehr angenehm bei 11 bis 15 Grad. Morgen früh dann wieder viel Sonne. Sommerlich warm wird es bei bis zu 30 Grad.
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2: A57 Krefeld-Köln zwischen Dormagen und Köln-Worringen. 1 Kilometer Stau. Wir wünschen allen unterwegs gute Fahrt.

0: Hallo zusammen, kommt gut durch diese Nacht.
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0: Alex Warren und Fever Dream. Ach, das ist ja auch sehr unangenehm hier. Am zweitgrößten Londoner Flughafen in Gatwick hat es gestern Probleme mit der Wasserversorgung gegeben. Da mussten die Reisenden 8 Stunden lang ohne Toilette auskommen. Restaurant war zu, Klo war zu, es gab ja kein Wasser. Ja. Und das Ganze so zum Start in den Urlaub stelle ich mir schon suboptimal vor.
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1: Ich bin Uli Reitinger. Nach dem Anschlag am Rande des Berliner Christopher Street Days geht die Diskussion über politische Konsequenzen weiter. Innenminister Dobrindt zum Beispiel fordert im ZDF, dass bei volljährigen Gefährdern in Zukunft immer das Erwachsenenstrafrecht angewendet werden soll. Am Brandenburger Tor haben am Abend erneut hunderte Menschen der Opfer des Anschlags gedacht.
2: Vor dem Brandenburger Tor liegen inzwischen unzählige Blumen, Kerzen und persönliche Botschaften. Viele Menschen halten einfach kurz inne oder suchen auch das Gespräch mit anderen. Während Berlin trauert, läuft die politische Aufarbeitung weiter. Bundeskanzler Merz will prüfen lassen, wie sich islamistische Gefährder künftig stärker einschränken lassen. Zoe Tassovali, Nachrichtenredaktion.
1: Vor Beginn einer neuen Hitzewelle in Frankreich versucht die Feuerwehr, die an der Atlantikküste wütenden Waldbrände weiter einzudämmen. Während der größere der beiden Brände bei Bordeaux den Einsatzkräften weiterhin zu schaffen mache, sei der flächenmäßig kleinere Brand inzwischen unter Kontrolle. Das sagte Präsident Macron beim Besuch der Einsatzleitung am Abend in Bordeaux.
3: Schon jetzt ist das Ausmaß des Feuers westlich von Bordeaux beispiellos und die Behörden fürchten, dass das Schlimmste noch nicht vorbei ist. Ab heute schnellen die Temperaturen wieder in die Höhe und die trockene Hitze könnte das Feuer weiter anfachen. Um zu verhindern, dass die Flammen noch weiter um sich greifen, haben die Einsatzkräfte unzählige Schneisen in den Wald gerodet. Mehr als 4000 Feuerwehrleute und Soldaten sind in der Region im Einsatz. Ab heute helfen auch deutsche Kräfte bei den Löscharbeiten. Wann die Urlauber und die evakuierten Anwohner zurück nach Hause können, ist noch unklar. Aus Bordeaux, Rache Sommer.

0: Bamberg in Zuffenhausen und das Entwicklungszentrum in Weissach. Im Gegenzug wird die Standortsicherung bis Ende 2035 verlängert. Betriebsbedingte Kündigungen sind ausgeschlossen. Der Abbau soll vor allem über Altersteilzeit, Fluktuation und freiwillige Aufhebungsverträge erfolgen.
1: Das Wetter.
2: Jetzt in der Nacht noch wechselnd bis gering bewölkt. Restliche Nacht geht dann trocken weiter. Dazu Werte, die liegen noch so zwischen 14 und 11 Grad. Der Dienstag, der macht dann sehr sommerlich weiter. Sonnig und trocken geht's durch den Tag. Und das dann bei heißen 27 bis 31 Grad.
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3: A57 Krefeld-Köln zwischen Dormagen und Köln-Worringen. 1 Kilometer Stau. Wir wünschen allen unterwegs gute Fahrt.
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2: Tja, wir spendieren gleich einen 90er von Big Mountain, Baby, I Love Your Way. Starten jetzt erstmal hier mit Taylor Swift und Open.

0: Ich hab's gerade gesagt, im Wetter heute geht's wieder Richtung 30 Grad. Hier mal unser Abkühlungstipp. Es geht mal an den Auesee. Stefan Rejek, der war für uns in Wesel-Flüren.
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2: Das große Badesee-Tindern. Wo treffen wir uns?
3: Am Auesee in Wesel-Flüren.
2: Muss ich was bezahlen?
4: Der Eintritt ist hier völlig kostenlos. Wir nehmen lediglich Parkgebühren hier für den Parkplatz. Pro Stunde 1,20.
2: Was können wir da machen?
5: Surfen, tauchen.
6: Sich ausruhen und schwimmen gehen.
7: Wir machen hier Urlaub, Fahrradfahren, Pause machen.
8: Bretter, Badeinseln, alles dabei.
9: Minigolfanlage. Da vorne ist eine Angelbucht.
10: Hier sind Toiletten, hier sind Dusche. Hier ist eine Aufsicht, hier ist eigentlich alles.
11: Kann ich meine Kids mitbringen?
12: Auf jeden Fall. Für Kinder ist ja gerade schön hier auch mit dem Sand und so, ne?
13: Da vorne ist ein Spielplatz.
14: Wir sind im Wasser ganzen Tag.
15: Und letzten Sonntag wurden hier Babys getauft. Das war ein riesen Gottesdienst mit Bänken.
13: Total schön.
15: Und die sind alle runter in den Auersee und wurden getauft.
13: Richtig
15: echt
13: schön.
15: Cool, war richtig schön.
2: Treffen wir uns zum Essen oder nur für Drinks?
16: Auersee bei Ötzi gibt es von Nuggets bis Mozzarella Sticks, von Kebab bis Currywurst, leckere Pommes, Getränke, Bier, Coca-Cola, Fanta, Softdrinks, alles was der Herz begehrt.
11: Können wir da chillen?
7: Ja, total schön. Mit den Boards, dass man die jederzeit nutzen kann.
8: Wenn nicht ganz so voll ist, also in der Woche geht sowieso, aber ich denke, in der Fähre wird es brechend voll.
7: Weil es so weitläufig ist, glaube ich, verteilt sich das sehr gut, sowohl hier auf der Liegewiese wie halt auch im Wasser, weil der See halt sehr groß ist.
10: Heute ist mega.
2: Ist es ein Match?
3: Ja, auf jeden Fall ein Match. Der Eintritt beim Auersee ist kostenlos und das Gelände ist einfach riesig. Es gibt Wiesenplätze, aber auch kleine und abgeschiedene Buchten, Plätze für Volleyball und Fußball, einen Minigolfplatz und einen Frisbee-Court. Und der Imbiss hat auch eine Riesenauswahl von klassischer Pommes bis Falafel.
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0: Das Wetter.
1: Jetzt in der Nacht Regen, kein Thema mehr. Es bleibt wechselnd, bewölkt und trocken. Das bei 14 bis 11 Grad. Und so macht der Dienstag dann weiter. Es wird sehr sommerlich. Die Temperaturen gehen nochmal ordentlich nach oben. Bei 27 bis 31 Grad bleibt es den ganzen Tag sonnig und trocken.
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2: A57 Krefeld-Köln zwischen Dormagen und Köln-Worringen. 1 Kilometer Stau. Wir wünschen allen unterwegs gute Fahrt.

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1: Ich bin Uli Reitinger. Nach dem Anschlag am Rande des Christopher Street Days in Berlin hat sich Innenminister Dobrindt für einen verschärften Umgang mit sogenannten extremistischen Gefährdern ausgesprochen. So forderte er im ZDF-Heute-Journal eine Änderung beim Jugendstrafrecht.
2: Ich bin sehr dafür, dass wir uns darüber unterhalten in der Politik, ob wir nicht bei Gefährdern das Jugendstrafrecht einfach nicht mehr anwendbar machen. Dass wir bei Gefährdern die Fußfessel zur obligatorischen Regel machen und dass wir dafür sorgen, dass Gefährder auch in Präventivhaft genommen werden können.
1: Das Bundeskriminalamt betrachtet laut einem Bericht des Redaktionsnetzwerks Deutschland derzeit 410 Menschen als islamistische Gefährder. Dazu kommen 65 Gefährder im Bereich Rechtsextremismus und 17 im Bereich Linksextremismus. Vor Beginn einer neuen Hitzewelle in Frankreich versucht die Feuerwehr, die an der Atlantikküste wütenden Waldbrände weiter einzudämmen. Präsident Macron besuchte am Abend die Einsatzleitung in Bordeaux. 2500 Feuerwehrleute, 18 Löschflugzeuge und 1500 Soldaten sind im Einsatz. Aus Deutschland kamen 2 Transporthubschrauber und ein Transportflugzeug mit Material in der Krisenregion an. Bei Porsche fallen in den kommenden Jahren weitere 5000 Stellen in der Region Stuttgart weg. Im Gegenzug haben sich Unternehmen und Betriebsrat darauf geeinigt, betriebsbedingte Kündigungen bis Ende 2035 auszuschließen.
3: Die Jobs sollen vor allem über Altersteilzeit, freiwillige Aufhebungsverträge und frei werdende Stellen wegfallen. Gleichzeitig investiert Porsche gut 2 Milliarden Euro in die beiden Stammwerke Zuffenhausen und

0: Das teilte das Statistische Bundesamt mit. Hauptgrund, es sind weniger unbegleitete Minderjährige aus dem Ausland eingereist.
1: Das Wetter.
2: Jetzt in der Nacht Regen, kein Thema mehr. Es bleibt wechselnd, bewölkt und trocken. Das bei 14 bis 11 Grad. Und so macht der Dienstag dann weiter. Es wird sehr sommerlich. Die Temperaturen gehen nochmal ordentlich nach oben. Bei 27 bis 31 Grad bleibt es den ganzen Tag sonnig und trocken.
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3: A57 Krefeld-Köln zwischen Dormagen und Köln-Worringen. 1 Kilometer Stau. Wir wünschen allen unterwegs gute Fahrt.
2: Ja, und gleich haben wir was zum Wachwerden von Bon Jovi. Jetzt starten wir erstmal ein bisschen milder in diese Stunde rein mit Musik von Miles Smith. Hier ist er mit Stargazing. Ich bin Andreas Grunwald. Euch einen schönen

0: Bon Jovi und Bed of Roses. Ja, was verbindet ihr eigentlich alles so mit einem Fluss? Ja, ist ein Gewässer, das Hindernisse überwindet, lange Wege hinter sich bringt, mal langsam, mal schnell fließt und schließlich dann irgendwann im Meer mündet. Ja, ist doch mal alles super Material für einen Song. Genau das hat sich Ray Garvey auch gedacht, hat den Song auch Rivers genannt, hat er zusammen mit Imran aufgenommen und der hat mal ein bisschen was über den Song erzählt.
1: In Rivers geht es darum, für jemanden da zu sein, vollkommen egal, was passiert. Im Refrain geht es ja auch genau darum, egal wie schwer es ist, ich werde dich tragen. Selbst wenn die Flüsse nicht mehr fließen, werde ich für dich da sein.
0: Ja, und der Song ist sehr persönlich geworden. In dem Song geht es nämlich um die beiden großen Lieben von Imran und von Ray. Das hat uns hier Ray verraten.
2: Es ist ein wunderschönes Lied über den Weg zur Liebe. So ist The River, das Fluss, es verkörpert halt den Weg, den wir beide in unser Leben halt irgendwie so gegangen sind, um unsere Liebe zu finden. So wie Imran das erwähnt mit Valerie und genauso wie ich mit Josephine. Irgendwie so diese erste Mal, diese erste Begegnung, dieses erste Gefühl von verliebt zu sein. Man glaubt, dass man das schon tausendmal geschrieben hat, aber dann schreibt man das einmal und denkt so halt, das ist genau das, was ich sagen sollte oder wollte. Und das ist crazy nach so vielen Jahren vom Songwriting.
0: Ja, eine wunderbare Liebeserklärung also an zwei Menschen und an Freundschaft, Vertrauen und Zusammenhalt. Wir hören mal rein.
3: Hey everybody, Ray Garvey hier und das ist jetzt meine neue Single. This is Rivers und das ist zusammen mit meinem guten Freund Imran. Genieß es. God bless. Bye bye.

0: Das Wetter.
1: Jetzt in der Nacht noch wechselnd bis gering bewölkt. Restliche Nacht geht dann trocken weiter. Dazu Werte, die liegen noch so zwischen 14 und 11 Grad. Der Dienstag, der macht dann sehr sommerlich weiter. Sonnig und trocken geht's durch den Tag. Und das dann bei heißen 27 bis 31 Grad.
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2: A57 Krefeld-Köln zwischen Dormagen und Köln-Worringen. 1 Kilometer Stau. Wir wünschen allen unterwegs gute Fahrt.

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0: Ich bin Uli Reitinger. Nach dem Anschlag am Rande des Christopher Street Days am Wochenende hat Bundeskanzler Merz politische Konsequenzen angekündigt. Der CDU-Chef sagte in Berlin, für konkrete Entscheidungen sei es zwar noch zu früh, klar sei aber, dass es nicht bei Worten bleiben dürfe.
1: Wir werden mit Besonnenheit, aber auch mit Entschlossenheit reagieren müssen und vor allem die Frage beantworten müssen, wie es eigentlich sein kann, dass ein Mann, der so eingestuft ist hier in Berlin, sich unbehelligt in die Nähe des Christopher Street Days begeben konnte und dort diesen Anschlag verüben konnte.
0: Der mutmaßliche Täter war den Behörden als Islamist bekannt, war auf Bewährung auf freiem Fuß und galt als Gefährder. Am Abend haben am Brandenburger Tor wieder hunderte Menschen der Opfer des Anschlags gedacht. Zahlreiche Trauernde legten dort Blumen nieder. Bei dem mutmaßlich islamistischen Anschlag war eine polnische Mutter getötet worden, die mit ihrer Tochter in Berlin war. 29 Menschen wurden verletzt, befinden sich inzwischen aber nicht mehr in kritischem Zustand. Vor Beginn einer neuen Hitzewelle in Frankreich versucht die Feuerwehr, die an der Atlantikküste wütenden Waldbrände weiter einzudämmen. Während der größere der beiden Brände bei Bordeaux den Einsatzkräften weiterhin zu schaffen mache, sei der flächenmäßig kleinere Brand inzwischen unter Kontrolle. Das sagte Präsident Macron beim Besuch der Einsatzleitung am Abend in Bordeaux.
2: Schon jetzt ist das Ausmaß des Feuers westlich von Bordeaux beispiellos und die Behörden fürchten, dass das Schlimmste noch nicht vorbei ist. Ab heute schnellen die Temperaturen wieder in die Höhe und die trockene Hitze könnte das Feuer weiter anfachen. Um zu verhindern, dass die Flammen noch weiter um sich greifen, haben die Einsatzkräfte unzählige Schneisen in den Wald gerodet. Mehr als 4000 Feuerwehrleute und Soldaten sind in der Region im Einsatz. Ab heute helfen auch deutsche Kräfte bei den Löscharbeiten. Aus Bordeaux, Rache Sommer.
0: Die Stimmung in der deutschen Wirtschaft hat sich im Juli, den dritten Monat in Folge, von den Dämpfern infolge des Iran-Kriegs erholt. Das IFO-Geschäftsklima stieg um 0,9 Punkte auf 86,6 Punkte. Gestützt wurde der Indikator vor allem durch die verbesserten Erwartungen der Unternehmen. Vor allem im Dienstleistungssektor, auf dem Bau und im Handel hält sich das Geschäftsklima weiter auf.
3: Das Wetter.
4: Die Abkühlungspause, die ist rum. Der Dienstag schleppt neue Hitze an. Das wird heute sehr sommerlich, geht sonnig und trocken durch den Dienstag. Und das mit Werten um 30 Grad.
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6: A57 Krefeld-Köln zwischen Dormagen und Köln-Worringen. 1 Kilometer Stau. Wir wünschen allen unterwegs gute Fahrt.

0: Das hier neue Musik von Moskena, Rhythm Unknown.
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0: Das klären wir zusammen mit Kollege Leo Arigi. Leo, schönen guten Morgen.
2: Guten Morgen.
0: Starten wir erstmal mit NRW. Es wird wieder heißer, ne?
2: Ja, ganz genau. In NRW gibt es heute richtig schön knallig Sonne bei maximal 31 Grad. Und es ist erst der Auftakt, muss man sagen, für eine richtig heiße Phase. Morgen können dann bis zu 36 Grad drin sein. Donnerstag sogar bis zu 38. Ich würde sagen, wir rufen uns noch mal kurz die Key Facts bei so heißem Wetter vor Augen. Gruni, was ist das gleich?
0: Bitte? Dann werden ja heute die Top 10 der Jugendwörter noch mal vorgestellt. Wie war das noch gleich im letzten Jahr?
2: Ja, letztes Jahr hat das Crazy gewonnen. Übersetzt heißt das sowas wie, ist ja total verrückt. In den Top 3 außerdem dabei Checkst du und Gunen. Und letzteres auch wirklich ein wildes Wort. Beschreibt ja die exzessive Selbstbefriedigung, die man sehr lange herauszögert. Ja. So, und heute stellt der Langscheid Verlag also die neue Liste mit neuen Wörtern vor. Danach darf wieder abgestimmt werden, welches Wort Erwachsene dann 3 Monate später falsch benutzen.
0: So, und im Fußball gibt es heute den nächsten großen Namen da, und zwar auf der Trainerbank. Was passiert da denn?
2: Ja, da wird der neue Nationaltrainer vorgestellt. Zinedine Zidane, der gilt als klarer Favorit für den Job, würde Didier Deschamps beerben, der Frankreich 14 Jahre lang trainiert hat und 2018 ja auch gemeinsam mit der Mannschaft Weltmeister geworden ist. Und es passt gerade total ins Bild, finde ich. Also in Deutschland haben wir jetzt Jürgen Klopp als Bundestrainer. Jetzt eventuell noch Zidane auf der französischen Trainerbank. 2002 war die WM der legendären Spieler. 2030, finde ich, könnte dann die WM der legendären Trainer werden.
0: Mal gespannt sein. Also heißer Tag heute in NRW. Neue Jugendwortliste und ein großer Name für Frankreichs Trainerbank. Dankeschön, Leo.
2: Gerne.

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1: Mit Katrin Mai-Sebastian, guten Morgen. Im Kampf gegen Hepatitis fordert die Weltgesundheitsorganisation mehr Forschung, mehr Tests und Behandlungen sowie ein stärkeres politisches Engagement. 287 Millionen Menschen weltweit lebten mit chronischer Hepatitis B oder Hepatitis C, schreibt sie zum Welthepatitis-Tag. Vor Beginn einer neuen Hitzewelle in Frankreich versucht die Feuerwehr, die an der Atlantikküste wütenden Waldbrände weiter einzudämmen. Während der größere der beiden Brände bei Bordeaux den Einsatzkräften weiterhin zu schaffen mache, sei der flächenmäßig kleinere unter Kontrolle, sagte Präsident Macron am Abend beim Besuch der Einsatzleitung. Und jetzt das Wichtigste von hier. Es brennt seit dem frühen Morgen in Bornheim-Hersel. Nach ersten Informationen der Feuerwehr im Rhein-Sieg-Kreis steht hier eine Lagerhalle in Flammen an der Elbestraße. Anfangs waren die Einsatzkräfte davon ausgegangen, es handle sich um einen Baustoffhandel, das ist aber nicht bestätigt. Auch was in der Halle gelagert ist, steht noch nicht fest. Sie hat eine Größe von 50 mal 50 Metern. Es gibt eine starke Rauchentwicklung. Deshalb haben sich die Feuerwehrleute schnell entschieden, eine Warnung an die Anwohner herauszugeben. In Bornheim-Hersel und Wittig sollten Anwohner aktuell Fenster und Türen geschlossen halten und Lüftungs- und Klimaanlagen ausschalten. Es kommt zu Geruchsbelästigungen und zu Rauchniederschlag, heißt es. Die Warnung wurde auch über die Nina-App ausgegeben. Die Halle ist aber offenbar freistehend. Umliegende Häuser sind wohl nicht in Gefahr. Es besteht keine konkrete Gefahr, das sagt die Bonner Polizei mit Blick auf den anstehenden CSD Bons Bunte am kommenden Samstag. Nach dem Terroranschlag auf den Berliner CSD vom Wochenende war die Sorge zunächst groß. Jetzt beraten der Veranstalter und die Behörden darüber, möglicherweise die Sicherheitsvorkehrungen für Bonn zu erhöhen. Für heute Vormittag ist ein Kooperationsgespräch geplant. Mit am Tisch sitzen der Veranstalter, der Verein Rhein, Queer, die Stadt Bonn und die Bonner Polizei. Gemeinsam wollen sie dafür sorgen, dass der Bonner CSD am Samstag sicher und friedlich abläuft. Am Nachmittag ist außerdem eine Pressekonferenz des Veranstalters geplant. Der Verein Rhein-Queer hat eingeladen. Er will das Sicherheitskonzept vorstellen. Zu allen Entwicklungen rund um den anstehenden Bonner CSD halten wir hier bei Radio Bonn-Rhein-Sieg natürlich auf dem Laufenden. Gute Nachrichten noch für Graffiti-Sprayer im Radio Bonn-Rhein-Siegland und solche, die es werden wollen. In Bonn gibt es jetzt eine neue legale Graffiti-Fläche. Konkret handelt es sich dabei um einen Container, der ab heute im Bonner Reuterpark steht. Bis in den September hinein kann die Außenfläche des Containers künstlerisch besprüht werden. So eine temporäre Graffiti-Fläche gab es in der Vergangenheit schon häufiger im Reuterpark. Der aktuelle Sommer ist der dritte in Folge. Hinter der Aktion stehen der Bonner Verein Arts for Love und mehrere Ämter der Stadt. Mit dem Projekt werde der Reuterpark als Ort der Begegnung für junge Menschen gestärkt, sagt die Stadt Bonn. 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
1: Wir wissen schon, es wird wieder wärmer im Radio Bonn-Rhein-Siegland. Will sagen, heiß. Carsten Brandt, unser Wettermann, weiß es genauer.
2: Im Tagesverlauf viel Sonnenschein, heute schon Temperaturen bis 33 Grad, morgen große Hitze bis 37 oder 38 Grad.
1: Der ausführlichste Verkehrsservice für Bonn und den Rhein-Sieg-Kreis hält sich mit seiner Ausführlichkeit noch zurück. Einfacher Grund, es gibt noch keine Meldungen von den Straßen bei uns. Gutes Durchkommen.
3: Ja, und morgens um 5:30 schon die erste Boyband servieren. Sowas haben wir drauf. Hier sind jetzt bei uns NSYNC und I Want You Back. Ich bin Andreas Gut.

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0: Ja, gerade eben nochmal extra nachgeguckt. Es ist fast 35 Jahre her. Am 6. August 91, da wurde die weltweit erste Website veröffentlicht. Ja, und heute, es geht kaum noch ohne.
1: Augenblick mal. Wenn ich etwas wissen will, frage ich erstmal das Internet. Dank Google oder KI-Chat finde ich ja schnell eine Menge raus, ohne viel Aufwand. Und mit so einem KI-Chatbot kann ich ja sogar persönliche Themen besprechen. Das kann schon erstmal hilfreich sein, um in ein Thema einzusteigen. Nur auf Fragen wie, ist dieser Lebensweg der richtige für mich? Sollte ich heiraten oder den Job im Ausland annehmen? Auf die gibt es keine Standardantwort bei Wikipedia. Und ChatGPT ersetzt keinen Freund oder Vertrauten. Hier verzichte ich lieber auf Suchmaschinen und mache die Chatbots zu und versuche, still zu werden, in mich reinzuhören. Was will ich? Was ist gut für mich und für die, die ich liebe? Manche beten in solchen Momenten oder reden mit vertrauten Personen. Oft finde ich so eine Antwort. Nicht die eine gültige Schnelle bei Google oder von der KI, sondern meine Antwort, die mich persönlich weiterbringt. Daniel Heinze von der Katholischen Kirche für Augenblick mal.

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1: Mit Danny Hoppe. Guten Morgen. Nach dem Anschlag auf den CSD in Berlin ist die Sicherheitsdebatte wieder in vollem Gange. Im Mittelpunkt steht vor allem die Frage, wie wir mit Gefährdern umgehen wollen. Für Bundesinnenminister Dobrindt steht fest, es muss hier was passieren. Er hat deshalb ein Maßnahmenpaket angekündigt. Unter anderem will er das Jugendstrafrecht ändern. Das sagte Dobrindt im ZDF.
2: Ich finde es ehrlicherweise auch inakzeptabel, dass hier mit dem Jugendstrafrecht und mit Bewährung gearbeitet wird bei erwachsenen Straftätern, bei erwachsenen Gefährdern.
1: Hintergrund ist, dass der 21-jährige mutmaßliche Attentäter Abdul B. im Mai zu einer Jugendstrafe von 1 Jahr und 10 Monaten verurteilt worden war, weil er sich der Terrormiliz IS anschließen wollte. Trotzdem blieb er am Ende auf freiem Fuß. Dobrindt will sich deshalb nicht nur das Jugendstrafrecht vornehmen, sondern auch noch 2 andere Punkte vorantreiben.
2: Ich bin sehr dafür, dass wir uns darüber unterhalten in der Politik, dass wir bei Gefährdern die Fußfessel zur obligatorischen Regel machen und dass wir dafür sorgen, dass Gefährder auch in Präventivhaft genommen werden können, damit mehr Sicherheit entsteht.
1: Das Bundeskriminalamt stuft in Deutschland momentan 410 Menschen als islamistische Gefährder ein, das sagte ein BKA-Sprecher dem RND. Dazu kämen im Bereich Rechtsextremismus weitere 65 Gefährder und im Bereich Linksextremismus 17. Abdul B. galt laut Süddeutscher Zeitung als Hochrisikoperson und wurde bis kurz vor der Tat überwacht. Und jetzt weitere Meldungen im Überblick. In der Region rund um Bordeaux versuchen tausende Feuerwehrleute und Soldaten weiterhin die schweren Waldbrände in den Griff zu bekommen. Sorgen bereitet in Frankreich die neue Hitzewelle, die im Anmarsch ist. Und auch Portugal meldet inzwischen mehrere Waldbrände. Im Weißen Haus stehen heute gleich 2 wichtige Treffen an. US-Präsident Trump empfängt zum einen den israelischen Regierungschef Netanyahu, um mit ihm über den Iran-Krieg zu sprechen. Außerdem kommt auch noch der ukrainische Präsident Zelensky. Mit ihm will Trump über die Lage im Ukraine-Krieg beraten. Weltweit werden immer mehr E-Autos zugelassen. Allerdings wächst der Markt inzwischen langsamer. Das hat die Unternehmensberatung PwC herausgefunden. Als Grund dafür nennt sie, dass der mit Abstand größte Elektroautomarkt in China im ersten Halbjahr um 5% geschrumpft sei. Wenn es kein anderer tut, dann machen wir es eben selbst. Uns Geschenke kaufen. Das hat jetzt eine Sommerumfrage der Hochschule für Ökonomie herausgefunden. Demnach belohnen sich die Menschen in Deutschland pro Jahr im Schnitt mit Geschenken für rund 2000 Euro, zum Beispiel zum Geburtstag, für den Karrieresprung oder um sich an einen besonderen Moment im Leben zu erinnern. Ganz vorne dabei sind laut Umfrage Kleidung, Reisen, Konzerte oder auch ein gutes Essen.
0: Und jetzt das Wichtigste von hier.
3: Mit Katrin Meyer-Sebastian. Eine große dunkle Rauchsäule steigt auf an der Elbestraße in Bornheim-Hersel. Da brennt eine freistehende Lagerhalle. Möglicherweise sind dort Baustoffe gelagert. Es gibt eine Warnung für die Anwohner in Hersel und Widdich. Fenster und Türen bitte geschlossen halten. Eine Gesundheitsgefahr wird nicht ausgeschlossen. Ist natürlich Thema gleich bei uns in den nächsten News von hier um 9:30.
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4: Jetzt schauen wir erstmal, wie das Wetter wird heute. Carsten Brandt, guten Morgen.
5: Walli, guten Morgen, hallo.
4: So, wir starten in eine neue, zum Glück relativ kurze Hitzewelle.
5: Ja, das ist eine gute Nachricht, deswegen wird sie nicht die Auswirkungen haben wie die Juni-Hitzewelle. Heute 33 Grad, morgen dann 37, 38 Grad, aber trotzdem nicht unterschätzen. Also gerade für ältere Menschen, chronisch Kranke und so weiter, Walli, ist das ein ganz schöner Hammer, so schnell jetzt warm. Ne?
4: Geht allerdings frisch los heute Morgen, 12,1 Grad nur an unserer Wetterstation in Bonn-Bobechlinghofen. Bad Honnef-Egidienberg ist bei 13,1, knapp 14 Grad haben wir oben auf dem Ölberg in Königswinter. 3 Minuten nach 6, alles Wichtige von den Straßen. Das ist noch nicht viel. Jetzt von

0: Der Dienstagmorgen im Radio Bonn Rhein-Sieg-Land. 11:06 haben wir es jetzt. Guten Morgen.
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0: Ihr habt es schon gehört, bei uns in Bornheim-Hersel läuft seit heute Morgen ein größerer Feuerwehreinsatz. Laut Feuerwehr steht an der Elbestraße eine Lagerhalle in Flammen. Und Sarah, es gab auch eine NINA-Warnung für die Anwohner.
2: Weil durch den Brand gibt es eben eine große Rauchwolke. Die habe ich vorhin auch von der A555 gesehen, als ich auf dem Weg hierher war. Ihr habt uns auch schon Bilder geschickt. Und weil es da eben zu Geruchsbelästigung und Rauchniederschlag kommt, bitte die Feuerwehr. Anwohner in Bornheim-Hersel und in Widdich sollen Fenster und Türen zulassen und Lüftungs- und Klimaanlagen ausmachen. Denn es ist halt noch nicht genau klar, was in dieser Lagerhalle drin ist, was da also genau brennt.
0: Ja, wir wissen von der Feuerwehr allerdings schon, dass es wohl ein längerer Einsatz wird. So schnell bekommen sie das Feuer wohl nicht aus. Unser Reporter ist auch schon auf dem Weg nach Hersel und wird uns und euch dann so schnell, wie es geht, mit den neuesten Infos live von vor Ort versorgen, das noch heute Morgen natürlich hier in der Radio Bonn Rhein-Sieg Morning Show.

Viertel nach sechs, das ist crazy. Und irgendwie ja auch ein bisschen cringe, muss man sagen. Heute wird wieder die Top 10 für das Jugendfonds 2026 bekannt gegeben. Der Langenscheid stellt die Top 10 im Laufe des Tages online zum Voting. Noch sind wir ein bisschen lost, aber euer Goofy hier, der Walli und Sarah, die hat Aura, ey.

In 12 Minuten 6:30 hier bei Radio Bonn Rhein-Sieg. Die schlimmen Bilder von dem tödlichen Terroranschlag in Berlin vom Wochenende sind ja vielen noch im Kopf. Und schon am Samstag soll der nächste CSD starten, und zwar dann hier bei uns in Bonn. Beethovens Bunte heißt das Bonner Fest für die LGBTQ-Community. Und nach dem Anschlag vom Wochenende sind Veranstalter, Stadtpolizei und Behörden jetzt natürlich in besonderer Alarmbereitschaft. Organisiert wird der Bonner CSD vom Verein Rhein Queer, und der hat für heute Nachmittag einen großen Pressetermin angekündigt. Mit Stadt und Polizei soll dann bekannt gegeben werden, welche Änderungen oder zusätzlichen Sicherheitsmaßnahmen nach dem Anschlag in Berlin es hier bei uns geben wird. Ganz klar ist aber, der Bonner CSD wird stattfinden. Man will sich nicht unterkriegen lassen, heißt es. Von der Bonner Polizei haben wir zumindest schon mal vorab die Info bekommen. Eine konkrete Gefahrenlage gibt es nicht. Trotzdem hat der ein oder andere vielleicht, und das ist ja auch verständlich, irgendwie ein mulmiges Gefühl. Alle Infos zu den aktuellen Entwicklungen und wie der CSD Bonns Bunte ablaufen wird, hört ihr heute hier bei Radio Bonn Rhein-Sieg. Wir halten euch da auf dem Laufenden. Hier ist die Radio Bonn Rhein-Sieg Morning Show am Dienstagmorgen. In 10 Minuten alles, was sonst noch wichtig ist heute Morgen.

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1: Mit Katrin Meyer-Sebastian. Guten Morgen. Vor Beginn einer neuen Hitzewelle in Frankreich versucht die Feuerwehr, die Waldbrände an der Atlantikküste weiter einzudämmen. Während der größere bei Bordeaux den Einsatzkräften weiter zu schaffen mache, sei der flächenmäßig kleinere Brand unter Kontrolle, sagte Präsident Macron beim Besuch der Einsatzleitung am Abend. Im Kampf gegen Hepatitis fordert die Weltgesundheitsorganisation mehr Forschung, mehr Tests und Behandlungen und ein stärkeres politisches Engagement. Fast 290 Millionen Menschen weltweit lebten mit chronischer Hepatitis B oder C, schreibt die WHO zum Welthepatitis-Tag. Und jetzt das Wichtigste von hier. Es brennt seit dem frühen Morgen in Bornheim-Hersel an der Elbestraße. Auf dem Gelände einer Baufirma standen seit etwa 4 Uhr Schuppen und Container in Flammen. Wegen der starken Rauchentwicklung gab es eine Warnung über die NINA-App an die Anwohner in Bornheim-Hersel und Widdich. Die Warnung ist auch noch nicht aufgehoben. Deshalb sollen aktuell Fenster und Türen geschlossen bleiben, Klima- und Lüftungsanlagen ausbleiben. Anfangs bestand die Sorge, dass ein Baukran auf dem Gelände einstürzen könnte. Er war aber nicht so stark von dem Feuer betroffen. Von ihm gehe keine Gefahr mehr aus. Seit etwa einer halben Stunde ist das Feuer unter Kontrolle, meldet unser Reporter. Es laufen aber immer noch Löscharbeiten. Rund um das Gelände gibt es keine anderen Häuser. Verletzt wurde bislang niemand.
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1: Eine konkrete Gefahrenlage gibt es nicht in Bonn. Das sagt die Bonner Polizei mit Blick auf den anstehenden CSD Bonsbunte am kommenden Samstag. Nach dem Terroranschlag auf dem Berliner CSD vom Wochenende war die Sorge zunächst groß. Heute beraten der Veranstalter und die Behörden darüber, möglicherweise die Sicherheitsvorkehrungen hier zu erhöhen. Am Tisch sitzen der Verein Rhein-Quier, die Stadt Bonn und die Bonner Polizei. In welchen Regionen Deutschlands wurden im letzten Jahr die meisten neuen Gewerbe angemeldet? Das zeigt das aktuelle NUI-Ranking des Bonner Instituts für Mittelstandsforschung. Bonn befindet sich auf Platz 180 von 400. Im letzten Jahr war die Bundesstadt noch auf Platz 82. Dafür konnte der Rhein-Sieg-Kreis punkten, sich von Platz 185 auf 91 steigern. Gute Nachrichten für Graffiti-Sprayer im Radio Bonn-Rhein-Siegland oder solche, die es noch werden wollen. In Bonn gibt es eine neue legale Graffiti-Fläche. Konkret handelt es sich um einen Container, der ab heute im Bonner Reuterpark steht. Bis in den September hinein kann die Außenfläche des Containers künstlerisch besprüht werden. Solch eine temporäre Graffiti-Fläche gab es in der Vergangenheit schon mal im Reuterpark. Der aktuelle Sommer ist der dritte in Folge, in dem das Projekt stattfindet. Hinter der Aktion stehen der Bonner Verein Arts for Love und mehrere Ämter der Stadt. Mit dem Projekt werde der Reuterpark als Ort der Begegnung für junge Menschen gestärkt, sagt die Stadt Bonn. 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
2: Ach, das wird ein herrlicher Tag heute. Als ich heute Morgen, Carsten Brandt, über die Südbrücke gefahren bin, so in der Morgendämmerung noch vor dem Sonnenaufgang, habe ich gedacht, oh, was eine schöne Stadt. Was eine schöne Stadt. Das war so richtig schöne Morgenstimmung heute Morgen.
3: Ja, genau. Sag mal, rahm dir diesen Moment mal ein.
2: Ja, weißt du, das ich trage ihn in meinem Herzen.
3: Trag sie in den Herzen, weil das lässt dann alles vergessen, was so an schlechten Dingen über den Tag dann so manchmal kommt.
2: Ja, ja, absolut.
3: Denkst, oh, so Hubkonzert, Stress und so. Nein, also nee, nicht dran denken. Also jetzt wunderschöne Stimmung immer noch draußen und angenehme Temperaturen. Das hat auch nicht abgekühlt. Lüftet nochmal durch. Mhm. Nachher 30 bis 32 Grad. Geht heute stramm zur Sache. Also immer noch erträglich, aber ist schon heiß am Nachmittag. Viel Sonne und kaum Wolken. Ganz anderes Wetter als gestern. Jetzt kommt die Hitzewelle rein hier.
2: Ja, vor allen Dingen geht es noch stark hoch im Laufe des Tages, denn Carsten sagt es gerade, frisch draußen heute Morgen. 11,9 Grad ist unsere Wetterstation in Bonn-Bobechlinghofen erst. 14,1 weiter oben in Bad Honnef-Egidienberg. 13,8 Grad ganz oben auf dem Ölberg in Königswinter.
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2: Jetzt die Frau, die hier immer noch nichts zu melden hat.
4: Nee, ich habe gar nichts zu melden. Guten Morgen. Es ist nämlich noch ziemlich entspannt, auch auf den Straßen. Also wir haben weiter keine Meldungen. Ihr kommt gut durch. Sollte sich aber das doch ändern, dann gebt uns eben Bescheid. Meldet Staus oder Blitzer bei uns. Das geht wie immer über die 0228 4007 111. Habt eine gute Fahrt.
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2: Was eine schöne Stadt, was eine schöne Region, was ein schöner Morgen.
4: Richtig schön, alles schön.
2: Hier ist die Radio Bonn-Rhein-Sieg Morning Show am Dienstag. Ich bin Walli. Guten Morgen.

0: Die Radio Bonn Rhein-Sieg Morning Show am Dienstagmorgen. Vorfreude ist die schönste Freude, oder? Ja, freut ihr euch schon? Geht's bald los? Geht's bald los in den Urlaub? Verratet uns doch mal, wo geht's hin? Wo entspannt ihr euch? Wir haben nämlich einen kleinen extra Urlaubsservice für euch, den wir anbieten wollen, Sarah. Gemeinsam mit unserem Wettermann Carsten Brandt. Ihr sagt uns, wohin ihr in ein paar Tagen in Urlaub fliegt. Und der Carsten sagt euch hier im Radio, wie das Wetter an eurem Reiseziel wird. Fantastisch, oder?
1: Fantastisch. Und nicht nur das. Wir starten gemeinsam mit euch so eine kleine Urlaubstippbörse. Denn wenn ihr uns schon verratet, wohin ihr verreist, dann haben vielleicht so ein paar andere Hörer ein paar echte Geheimtipps für euch, was ihr an eurem Urlaubsziel unbedingt erleben solltet.
0: Oder was ihr meiden solltet. Ich kann euch zum Beispiel sagen, welches Fischrestaurant ihr auf Kreta besser nicht besucht. Hab ich doch gestern erzählt, wo ich mit der Lebensmittelvergiftung tagelang im Hotel gelegen habe. Ich guck gleich mal, welches Restaurant das war, ob es das noch gibt. Also, verratet uns, wo macht ihr Urlaub? Schickt eine kleine Sprachnachricht rüber. Sagt uns, wann es losgeht. 0228 4007 111. Unser kleiner Urlaubstippbörse hier heute Morgen.

0: Es ist 10 vor 7 am Dienstag.
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0: In Bornheim-Hersel läuft seit heute früh ein großer Feuerwehreinsatz. Eine Lagerstraße an der Elbestraße, vermutlich mit Baustoffen gefüllt, steht in Flammen. Vor uns ist unser Radio Bonn-Rhein-Sieg-Reporter Benedikt Schockenhoff.
2: Man sieht immer noch viel Rauch, viel Qualm. Vor mir stehen noch zwei Feuerwehreinsatzkräfte, die gerade mit einem Löschschlauch zugange sind. Hier in der Nähe von einem Feld in Bornheim-Hersel, ganz in der Nähe der Elbestraße. Seit ca. 4 Uhr läuft hier ein großer Feuerwehreinsatz. Es ist auch ein großes Aufgebot von Bornheimer und Bonner Feuerwehr vor Ort. Hans-Ulrich Breuer, Pressesprecher der Feuerwehr Bornheim. Lange war ja unbekannt, was das jetzt hier genau für ein Gelände ist. Was brennt? Jetzt herrscht aber Klarheit, oder?
3: Ja, das kann man schon so sagen. Wir sind alarmiert worden, Industriegebiet, unklare Brandentwicklung, Brandstelle. Es handelt sich um das Lager eines Bauunternehmers, ein Baulager, wo wir von den dort auch zu vermutenden Gerätschaften ausgehen müssen oder ausgehen können. Also es handelt sich hier um Holz, Schalholz, geringe Menge Betriebsstoffe, Gerätschaften. Das, was so an einem Lager auch zu erwarten ist, das brennt da im Moment in einem erheblichen Umfang.
2: Und jetzt mittlerweile kann man aber durchaus sehen, die Rauchwolke, die ist geringer geworden. Ich persönlich habe zumindest aus einigen Metern Entfernung auch keine Flammen mehr sehen können. Ist das ein Zeichen dafür, dass es so langsam Richtung Ende der Löscharbeiten geht?
3: Ja, auf jeden Fall. Wir hatten schon Feuer unter Kontrolle, schon vor einer guten halben Stunde. Die massiven Raucheinwirkungen oder die Feuer- und Rauchwirkungen, die waren zu Beginn schon sehr, sehr deutlich. Da ist also nicht mehr allzu viel von zu sehen, wie Sie gerade schon sagen. Es ist da tatsächlich jetzt wahrscheinlich meistens sogar Wasserdampf. Die Niederwarnung, die wir zu Beginn ausgesprochen haben, steht allerdings noch. Von daher wäre es da im Moment schon wichtig, dass halt die Leute, solange die Niederwarnung besteht, Fenster und Türen geschlossen halten. Aber das ist der aktuelle Stand der Dinge.
2: Und sobald die Niederwarnung aufgehoben ist, könnt ihr das natürlich auch bei uns direkt hören. Radio Bonn-Rhein-Sieg. Hans-Ulrich Breuer, vielen Dank für die Zeit.
3: Ja, wir bedanken uns auch.
0: Benedikt Schockenhoff vor Ort in Bornheim-Hersel, wo an der Elbestraße eine Baustoffhalle gebrannt hat oder noch brennt. Bitte immer noch in Hersel, in Wittig und in Uedorf Fenster und Türen geschlossen halten. Wir sagen euch Bescheid, wenn die Gefahr vorüber ist. Hier ist Radio Bonn-Rhein-Sieg am

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0: mit Danny Hoppe. Guten Morgen. Der eine Krieg beschäftigt uns schon seit Jahren, der andere erst seit ein paar Monaten. Die Folgen davon spüren wir aber in beiden Fällen und sowohl in der Ukraine als auch im Iran ist momentan keine Lösung in Sicht. Die Blicke wandern deshalb heute nach Washington. Dort wird im Weißen Haus nämlich nach Lösungen gesucht. US-Präsident Trump trifft sich zuerst mit Israels Ministerpräsident Netanyahu. Später will er dann auch noch mit dem ukrainischen Präsidenten Selenskyj sprechen. Marc Weiß hat die Infos.
1: Für Selenskyj haben weitere Waffenlieferungen Priorität. Vor allem Abwehrsysteme braucht die Ukraine dringend. Die Beziehungen zwischen Trump und Selenskyj hatten sich in den vergangenen Monaten verbessert. Trump lobte Selenskyj zuletzt als mutig im Kampf gegen Russland. Die Situation des Krieges ist allerdings aktuell weiter festgefahren. Bei einem Treffen von US-Außenminister Rubio mit seinem russischen Kollegen Lavrov gab es keine konkreten Ergebnisse. Für Fortschritte seien neue Vorschläge und neue Ideen notwendig. Das sagte Rubio nach dem Treffen. Trumps Verhältnis zu Netanyahu galt zuletzt als angespannt. Israel hatte mehrfach die Bemühungen der USA um Verhandlungen mit dem Iran kritisiert. Trump soll Netanyahu am Telefon sogar angebrüllt haben, nachdem Israel zum wiederholten Male den Libanon angegriffen und damit gegen US-iranische Vereinbarungen verstoßen hatte. Der Streit soll sehr weit gegangen sein. Angeblich hat Trump im Verlauf des Gesprächs sogar mit dem Ende der amerikanischen Unterstützung für Israel gedroht.
0: Und jetzt weitere Meldungen im Überblick. Nach dem Anschlag auf den CSD will Bundesinnenminister Dobrindt härter gegen Gefährder vorgehen. Er will, dass bei ihnen nicht mehr das Jugendstrafrecht angewendet wird. Das sagte er der Bild. Außerdem ist er hier für einen stärkeren Einsatz von Fußfesseln und eine Präventivhaft, um Gefährder aus dem Verkehr zu ziehen. In Frankreich, Spanien und Portugal toben weiter schwere Waldbrände. Vor allem die Tourismusregion um Bordeaux bangt um ihr Sommergeschäft. Der Tourismus dort sei komplett zum Erliegen gekommen. Die Saison sei vorbei, heißt es von der französischen Industrie- und Handelskammer. In den NRW-Gefängnissen gibt es immer mehr Gefangene mit psychiatrischen Erkrankungen. Das geht aus einer Antwort des Justizministeriums hervor. Demnach hat sich die Zahl der stationären Behandlungen von 2021 bis 2025 etwa vervierfacht. Die häufigste psychiatrische Diagnose im Strafvollzug waren demnach Suchterkrankungen. E-Autos werden weltweit immer beliebter, aber der Markt für E-Autos wächst nicht mehr ganz so schnell wie zuletzt. Das hat die Unternehmensberatung PwC herausgefunden. Sie hat sich dazu die 43 weltweit wichtigsten Märkte angeschaut. Dort wurden im ersten Halbjahr rund 6,6 Millionen reine Stromer neu zugelassen. Das sind zwar 9% mehr im Vergleich zum Vorjahreszeitraum, es geht aber eben nicht mehr so schnell nach oben wie früher. Grund sei der schrumpfende Markt in China, heißt es. In Europa gehen die Zahlen dagegen deutlich rauf, auch in Deutschland.
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3: Mit Katrin Meyer-Sebastian. Das Feuer im Lager einer Baufirma in Bornheim-Hersel ist unter Kontrolle. 80 Feuerwehrleute waren hier seit dem frühen Morgen an der Elbestraße schon im Einsatz. Inzwischen steigt nicht mehr so viel Rauch auf. Die NINA-Warnung für die Anwohner in Hersel und Wittig gilt aktuell aber noch immer. Neue Infos gibt's wieder in den nächsten News von hier um halb.
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4: Und gleich weiter zu Radio Bonn Reisig Wettermann Carsten Brand. Guten Morgen.
5: Walli, guten Morgen, hallo.
4: Es geht noch richtig rauf im Laufe des Tages mit den Temperaturen.
5: Ah, ich sag mal, wo habe ich meine Kreislauftropfen, Walli? Weil das geht ja richtig ab 11, 13, 12 Grad, sowas heute Morgen. Und dann sind es nachher 30 bis 32 Grad. Aber das ist mal ein Umschwung. Heute viel Sonne, richtig heiß am Nachmittag. Passt wirklich auf. Nicht, dass ihr da einen Sonnenstich bekommt. Also die Sonne hat es auch in sich. Nachher und auch in die nächsten Tage sehr, sehr heiß. Morgen dann möglicherweise schon die höchste Temperatur. Walli, da muss man sich mal festhalten. 11 Grad heute Morgen. Morgen Nachmittag 38 oder 39 Grad. Das war der helle Wahnsinn, oder?
4: Absolut. Aber wie gesagt, wir starten sehr frisch rein in diesen Dienstagmorgen. 12.02 an unserer Wetterstation in Bonn-Bobechlinghofen. Weiter oben schon deutlich milder, 17.

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1: Wenn ihr aber mehr gesehen habt, zum Beispiel die ersten Blitzer für heute, dann gebt die gerne durch bei uns. Das geht per WhatsApp oder ihr ruft eben an. Die Nummer ist die 0228 4007 111. Gute Fahrt euch.
2: Auf in den Dienstag. Guten Morgen in Troisdorf, in Hennef und in Bad Honnef. Guten Morgen, Radio Bonn-Rhein-Siegland.
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2: Der Walli hier, schönen Start in den Tag.
3: Einen ganz entspannten Start in den Tag.

0: Heute 32 Grad. Wow. Hier ist die Radio Bonn Rising Morning Show. 13 nach 7 am Dienstagmorgen. Ja, viel Sonne und heiße Temperaturen wieder in dieser Woche bei uns im Radio Bonn Rheinsiegland. Heißt ab ins Wasser. Geht baden. Und wenn ihr keinen Bock auf Freibad habt, was ich gut verstehen kann, da ist es dann sehr voll, fahrt doch an einen der vielen tollen Badeseen bei uns in der Region. Das wäre auch eher von der Location was für mich. Wir stellen euch ein paar in dieser Woche vor. Wir machen so ein kleines Badeseen-Tinder hier bei Radio Bonn-Rhein-Sieg. Und heute geht es an den Freilinger See in Blankenheim. Da haben wir mal vor Ort nachgefragt, ist dieser See ein Perfect Match oder nicht?
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2: Das große Badesee-Tindern. Wo treffen wir uns?
3: Wir sind in Kreis Euskirchen, Blankenheim, Freilingen, Freilinger See.
2: Muss ich was bezahlen?
4: Nein. Freier Eintritt.
3: Parkgebühr natürlich, pro Tag 4 Euro.
2: Was können wir da machen?
5: Schwimmen, was essen, gemütlich.
6: Natur genießen.
5: Ja. Und hier kann man ja auch Bötchen fahren.
3: Wandern, Fahrrad fahren. Man hat hier das Eifelcamp mit sehr vielen Möglichkeiten auch für Kinder. Bietet sich auch hier Yoga an zum Beispiel. Ja, das hat einer angefangen aus Nettersheim. Einmal in der Woche, samstags ist das zum Beispiel. Dann machen sie so Workout hier. Ne? Da gibt es dann Fitnessgeräte gibt es hier als Sportattraktivität.
2: Kann ich meine Kids mitbringen?
3: Kinder, Hunde, alles. Oma, Opa. Alles geht.
2: Treffen wir uns zum Essen oder nur für Drinks?
3: Genau, wir haben Essen mit, aber es gibt eine wunderbare Snackbude direkt die Ecke rum. Wir haben ja Cocktails, wir haben selbstgemachte Limonaden, wir haben leckeres Bier, selbstgemachte Pizzen haben wir, selbstgemachte Burger.
2: Können wir da chillen?
4: Ja, kann man wunderbar chillen, die Sonne genießen und einfach die Ruhe.
2: Ist es ein Match?
3: Ja, auf jeden Fall.
4: Ja.
3: Weil es einfach passt.
7: Ja, also auf den ersten Blick gefällt
8: mir. Sie lässt sich ja überraschen, ja, sie war noch nie hier.
7: Das wird der Eifel ein bisschen erkunden.
0: Freilinger See in Blankenheim, Kreis Euskirchen. Klingt gut. Hier ist Radio Bonn Rhein-Sieg. Sarah hat eine neue Warnmeldung für euch.
9: Fahrt bitte vorsichtig, wenn ihr auf der A4 von Köln nach Aachen unterwegs seid. Zwischen dem Kreuz Köln-Gremberg und Köln-Poll, da steht ein defektes Auto auf der rechten Spur. Also

0: 10 Minuten halb 8 hier bei Radio Bonn Rhein-Sieg und ich sage guten Morgen Radio Bonn Rhein-Sieg Wettermann Carsten Brandt.
1: Wally, grüß dich, hallo.
0: Fotos gesehen hier schon von Oberwinter, dem kleinen Yachthafen da oder vom Düsseldorfer Rheinauhafen, wo die Schiffe alle auf dem Trockenen liegen. Die Trockenheit ist schon frappierend in diesem Juli, oder?
1: Ja. Ja, also nicht, es hängt natürlich jetzt nicht nur mit dem Juli zusammen, sondern wenn man die Hitze aus dem Juni nimmt, das ist das Entscheidende, so, die hat halt alles weg verdunstet hier im Rhein-Einzugsgebiet. Historisch war der Regenmenge, wenn wir jetzt nochmal auf unsere Region jetzt hier schauen, den Juli nur nimmt, seit 1859, also ganz exklusiv hier bei Radio Bonn Rhein-Sieg.
0: Da war der Carsten noch ganz klein.
1: Ja. Da war ich ganz klein in meinem vorherigen Leben. 1859 war das letzte Mal, da gab es sogar noch weniger Regen als jetzt in diesem Juli, aber nicht viel. So, und das ist also historisch damals übrigens auch Frankreich, Belgien komplett trocken gefallen. Also sehr ähnliche Situation. Nur heute ist es natürlich viel heißer und für den Rhein weiterhin schlechte Nachrichten. Es geht weiter nach unten mit dem Pegel. Historisches, extrem Niedrigwasser, was wir jetzt in den nächsten Tagen hier erleben werden. Ne?
0: Mhm, denn Regen auch weiter nicht in Sicht, jedenfalls nichts Nennenswertes, oder? Weil wenn man so ein Gewitterchen zwischendurch oder ein kleiner Schauer, das bringt dem Grundwasserspiegel auch nichts.
1: Das bringt gar nichts. Also selbst größere Regenmengen, also so Landregen, Walli, mehrere Tage, würde zwar den Pegel ein bisschen ansteigen lassen, aber es würde dem Boden lange, lange nichts bringen und es würde dann wieder zurückfallen. Also ich vermute jetzt mal so unter uns hier gesagt, September, Oktober können wir nochmal weitere Tiefstände erleben, weil einfach da zu viel Wasser fehlt. Also das ist richtig schlimm. Aber jetzt nochmal zu dieser Hitzewelle, die jetzt kommt, die saugt natürlich auch nochmal Wasser weg und wird den Rhein natürlich auf Badewannentemperatur hochbringen. Ganz schlimm. 31, 32 Grad Temperatur heute in der Luft, aber im Rhein bestimmt morgen auch, wenn wir dann die 38, 39 draußen haben. Ne?
0: Also, kurze neue Hitzewelle. Die Infos von Radio Bonn, Rhein-Sieg-Wettermann Carsten Brandt. Vielen Dank und bis später.
1: Bis dann, ne? Ciao.

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1: Mit Katrin Meyer-Sebastian. Guten Morgen. Nach dem Anschlag beim Berliner CSD hat sich Innenminister Dobrindt für einen verschärften Umgang mit extremistischen Gefährdern ausgesprochen. Der CSU-Politiker fordert eine Änderung des Jugendstrafrechts, einen stärkeren Einsatz von elektronischen Fußfesseln und eine einheitliche Regelung zur Präventivhaft. In den USA haben knapp 40 Tech-Unternehmen eine Sicherheitsallianz gegründet. Anlass ist ein Test des Softwareunternehmens OpenAI, bei dem KI außer Kontrolle geraten war und einen Hackerangriff durchgeführt hatte. Die Allianz will ebenfalls mithilfe von KI-Modelle zur Cyberabwehr entwickeln. Und jetzt das Wichtigste von hier. Seit dem frühen Morgen, etwa seit 4 Uhr, läuft ein großer Einsatz der Feuerwehr an der Elbestraße in Bornheim-Hersel. Auf dem Gelände einer Baufirma standen Schuppen und Container in Flammen, das Lager des Betriebes. Wegen der starken Rauchentwicklung gab es eine Warnung über die Nina-App an die Anwohner in Bornheim-Hersel und Widdich. Radio Bonn-Rhein-Sieg-Reporter Benedikt Schockenhoff, wie sieht es jetzt aus?
2: Es ist immer noch jede Menge Rauch und Qualm zu sehen hier in Bornheim-Hersel. Man muss aber sagen, die Rauchentwicklung, die hat über die letzten Stunden stark abgenommen. Von einigen Metern Entfernung kann ich persönlich auch gar keine Flammen mehr erkennen. Vor einigen Stunden sah das aber noch ganz anders aus. Meterhohe Flammen und massive Rauchentwicklung gab es hier. 80 Einsatzkräfte waren in der Spitze hier. Auf dem Gelände hier steht auch ein hoher Baukran. Und da war auch erst gar nicht klar, ob der bei der starken Hitzeentwicklung nicht sogar zusammenbrechen könnte, hat mir gerade ein Sprecher der Bornheimer Feuerwehr erzählt. Am Ende war der Schaden an dem Kran aber gar nicht so groß.
1: Die Nina-Warnung ist aber noch nicht aufgehoben, deshalb sollten aktuell noch Fenster und Türen im Umfeld geschlossen, Klima- und Lüftungsanlagen ausbleiben. Verletzt wurde niemand.
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1: Eine konkrete Gefahr für Bonn gibt es nicht, das sagt die Bonner Polizei mit Blick auf den anstehenden CSD Bonns Bunte am kommenden Samstag. Nach dem Terroranschlag auf den Berliner CSD beraten heute der Veranstalter und die Behörden darüber, möglicherweise die Sicherheitsvorkehrungen zu erhöhen. Mit am Tisch sitzen der Verein Rhein-Queer, die Stadt Bonn und die Bonner Polizei. In Bonn gibt es neue Flächen für Kreative. Ein Container, der ab heute im Bonner Reuterpark steht, bietet viel Platz für Graffiti-Sprayer und zwar völlig legal. Das Projekt im Reuterpark gibt es schon den dritten Sommer in Folge. Legale Flächen zum Sprayen gibt es auch schon in der Rheinaue, in Medinghofen und am Brassatufer. Die Uni Bonn gehört zu den führenden deutschen Hochschulen und zwar auch, was ihre Fördersummen angeht. Der Deutsche Akademische Austauschdienst, DAAD aus Bonn, hat Bilanz gezogen. Demnach gab es von ihm im vergangenen Jahr fast 9,2 Millionen Euro an Fördergeldern für die Bonner Uni, macht Rang 6 bundesweit und damit 2 Plätze weiter vorne als im Jahr davor. In NRW ist die Bonner die förderstärkste Uni. Besonders stark schneidet die Uni Bonn bei der Individualförderung ab. Das heißt, sehr viele Einzelpersonen bekamen Gelder für ihre Forschung. Projekte und die allermeisten von ihnen kamen aus dem Ausland. Damit sieht sich die Uni Bonn international hervorragend vernetzt. 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
3: Heute und morgen Sonne pur, bevor es dann am Donnerstag einzelne Gewitter geben kann. Aber jetzt wird es erstmal heiß. Die Temperaturen haben noch einiges vor sich. Heute, wir starten bei so 12, 13 Grad, aber gehen rauf bis auf 30, 32. Morgen dann 35 bis 38 Grad. An beiden Tagen 15 Stunden Sonnenschein, blauer Himmel pur. Die aktuellen Temperaturen in Bad Honnef-Egidienberg haben wir 18,1 Grad, 14,8 oben auf dem Ölberg in Königswinter, 11,5 Grad nur im östlichen Rhein-Sieg-Kreis in Windeck-Hochst.
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3: 4:30 alle Staus, alle Infos von den Straßen jetzt von Sarah.
4: Guten Morgen und wir starten mit einer neuen Warnmeldung. Fahrt bitte vorsichtig auf der A3 von Frankfurt nach Köln. Da zwischen Königsforst und dem Dreieck Heumais liegen Gegenstände auf der Fahrbahn, also da bitte besonders aufpassen. Außerdem habt ihr gerade Stau auf der A4 von Köln nach Aachen. Zwischen dem Dreieck Heume und Köln-Poll da 2 Kilometer, 10 Minuten on top. Und auch 10 Minuten plus auf der A555 nach Köln, da zwischen Godorf und dem Kreuz Köln-Süd aktuell 1 Kilometer. Außerdem steht ihr wieder in der Bonner City, wenn ihr von Beul Richtung Zentrum unterwegs seid. Vor und auf der Kennedy-Brücke wieder dichter Verkehr. Immer wieder Stop and Go, auch da müsst ihr mehr Zeit einplanen. Und auch auf der Reuterstraße in beiden Richtungen Stau und stockender Verkehr. Auch da kommt ein bisschen mehr Zeit für euch gerade oben drauf. Wenn ihr noch was gesehen habt, zum Beispiel einen Blitzer, dann gebt das gerne bei uns durch. Die Nummer dafür ist die 0228 4007 111. Eine gute Fahrt.
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3: Euer Dienstagmorgen. Guten Morgen.

0: Radio Bonn Rhein Sieg 20 vor 8 am Dienstag. Ihr erzählt uns, wohin ihr in Urlaub fliegt. Und unser Wettermann Carsten Brandt sagt euch, wie das Wetter da wird. Das ist mal ein Service, oder? Ja, Petra und ihr Mann Bernd werden bald den Kontinent wechseln. Hör mal.
1: Dieses Jahr haben wir eine echt abenteuerliche Reise vor uns. Wir fliegen nämlich nach Uganda und machen dort ein Gorilla-Trekking. Ich bin schon ganz gespannt, was da auf uns zukommt. Das ist, aktiver Urlaub, wo man dann bei diesen Aktivitäten mal alles vergisst und gar nicht mehr an die Sorgen zu Hause denkt und dann so entspannen kann.
0: Klingt gut,
1: ja, oder? Danke schön und auch euch allen einen schönen Urlaub.
0: Ja, Wetter in Uganda, wie wird's?
2: Ja, also das habe ich schon selten, also das hat mich noch keiner gefragt. Aber das ist ja tropische Konvergenzzone, Wally. Also da wer weiß es nicht. Man kann KI natürlich auch. Nein, aber da fließen die Luftmassen zusammen und steigen auf. Kräftige Gewitter. Also ohne Platzregen geht es da häufig nicht ab. Mhm. Aber da fühlen die Gorillas sich wohl. 26 bis 28 Grad. Ich bin mal gespannt, ob die sich trecken lassen. Ne? Ob die das mitmachen. Mal gucken.
0: Ja, also, Petra, du hast gehört, am Lake Mburo, ja, oder im Bwindi-Nationalpark, Kibale 28 ne, bis. Ja. 32 Grad. Im Grunde angenehme Temperaturen.
2: Ja, und mückig, würde ich mal sagen. Also aufpassen, Mückenschutz. Ich glaube nicht, dass die auch nur ganz lieb sind, diese Mücken da.
0: So, jetzt geht's weiter. Wer war schon mal in Uganda? Was sollen Petra und Bernd denn da erleben und besuchen und angucken? Welche Reisetipps habt ihr für die beiden? Schickt gerne mal eine Sprachnachricht rüber.

0: Guten Morgen, gleich 10 vor 8 am Dienstagmorgen. Großes Feuer heute Morgen in einer Baustoffhalle in Born am Hersel. Nina-Warnung ist rausgegangen für Hersel, Wittich und Uedorf. Große Rauchsäule, die über Kilometer weit sichtbar, auch von der Autobahn aus sichtbar war. Unser Radio-Bonn-Reisig-Reporter Benedikt Schockenhoff ist seit 6 Uhr vor Ort, beobachtet die Löscharbeiten in Hersel und bringt euch jetzt auf den aktuellen Stand über die Lage vor Ort.
1: Hi Walli. Ja, also die Lage hier, die entspannt sich so langsam. Die Rauchentwicklung, die nimmt auch wirklich peu à peu immer mehr ab. So alle 10 Minuten sieht man weniger Rauch aufsteigen. Flammen sehe ich hier schon seit einer knappen Stunde nicht mehr, zumindest aus einigen Metern Entfernung nicht. Trotzdem sind noch viele Einsatzkräfte hier vor Ort. Hans-Ulrich Breuer, Pressesprecher der Bornheimer Feuerwehr. Heute am frühen Morgen waren ja tatsächlich 80 Einsatzkräfte hier in der Spitze vor Ort, weil ein Gefahrenpunkt, wo man auch nicht wirklich ausschließen konnte, wie gefährlich das werden kann. Das war ein großer Baukran, der hier auf dem Gelände steht, oder?
2: Ja, genau. Der Baukran stand tatsächlich mitten in dem Brandgeschehen. So schien es bei Eintreffen der Feuerwehren. Wir mussten also davon ausgehen, dass der Flammen beaufschlagt ist und Stahl hatte die Eigenschaft, bei einer gewissen Temperatur seine Festigkeit zu verlieren. Also mussten wir auch davon ausgehen, dass der Kran möglicherweise umstürzen könnte. Das hat sich aber wiederum im Laufe des Einsatzgeschehens dann relativiert, weil wir, als wir näher rankamen mit den Angriffstrupps, sehen konnten, dass der Kran selber nicht so Hitze exponiert war, wie wir anfangs dachten. Für uns natürlich, Gott sei Dank, dass wir da einen Gefahrenpunkt ausschalten konnten.
1: Also da kann man sogar so ein bisschen von Glück im Unglück reden. Wie ist denn die Situation jetzt gerade? Also ich beobachte die Lage hier jetzt ja auch schon seit einer Stunde ungefähr. Man sieht, wenn man ja Einsatzkräfte auch abrücken. Ist das ein Zeichen dafür, dass es sich entspannt?
2: Ja, natürlich. Das Brandgeschehen ist ja weitestgehend abgearbeitet. Wir sind jetzt in den Nachlöscharbeiten. Also es entspannt sich deutlich, was man ja auch am Brandrauch etc. sehen kann.
1: Die Warnung auf Nina, die besteht aber weiterhin.
2: Die Nina-Warnung steht aktuell noch. Das ist auch aus Vorsicht. Und da ist halt die Bitte, weiterhin Fenster und Türen geschlossen zu halten oder Lüftungen auszuschalten. Aber sobald hier das Rauch- oder Brandgeschehen wirklich abgeschlossen ist, da gehen wir auf Nummer sicher, kommt natürlich auch die Entwarnung. Aber solange bitte ich noch abzuwarten.
1: Und ein Update dazu könnt ihr natürlich dann auch später noch bei uns hören im Programm bei Radio Bonn-Rhein-Sieg. Vielen Dank.
2: Ja, danke Ihnen.
0: In Born am Hersel hat am frühen Morgen eine Baustoffhalle gebrannt. Unser Reporter Benedikt Schockenhoff von vor Ort. Sobald die Nina-Warnung aufgehoben wird, hört ihr es natürlich hier bei uns in den Radio Bonn-Rhein-Sieg-Nachrichten.

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1: Mit Marc Weiß. Schönen guten Morgen. In Spanien wütet im Moment der größte Waldbrand der spanischen Geschichte. In Frankreich mussten allein in der Region Bordeaux rund 220.000 Menschen wegen der Flammen evakuiert werden. Die Lage in beiden Ländern ist nach wie vor dramatisch und eine Verbesserung ist noch nicht wirklich in Sicht. Danny Hopper aus dem News-Team. In Frankreich droht sogar direkt die nächste Hitzewelle aktuell.
2: Genau, noch mehr Hitze und Trockenheit kann man in so einer Situation natürlich überhaupt nicht gebrauchen. Rund 4.000 Feuerwehrleute und Soldaten versuchen zurzeit, die Waldbrände in der Region um Bordeaux in den Griff zu bekommen. Auch Frankreichs Präsident Macron hat die Region gestern Abend besucht und versprochen, man werde den Kampf gegen die Flammen gewinnen. Immerhin, seit der Nacht zum Montag konnte eine weitere Ausbreitung der Flammen verhindert werden. Aber die Tourismusregion rund um Bordeaux bangt natürlich um ihr Sommergeschäft, weil viele Urlauber abgereist sind oder gar nicht erst kommen. Von der Industrie- und Handelskammer dort heißt es, der Tourismus sei komplett zum Erliegen gekommen, die Saison sei vorbei. In Spanien hat sich die Lage dagegen etwas entspannt. Die Brände in der Nähe von Madrid breiten sich inzwischen deutlich langsamer aus. Aber auch in Spanien erwartet der Wetterdienst ab morgen eine neue Hitzewelle. Noch weitgehend verschont geblieben war in den vergangenen Wochen Portugal. Inzwischen werden aber auch von dort mehrere Waldbrände gemeldet. Also die Lage bleibt insgesamt angespannt.
1: Danny Hoppe mit Infos. Vielen Dank. Jetzt die weiteren Themen in der Zusammenfassung. Nach dem Anschlag auf den CSD in Berlin hat Bundesinnenminister Dobrindt einen härteren Umgang mit sogenannten extremistischen Gefährdern angekündigt. So fordert er im Gespräch mit der Bild eine Änderung beim Jugendstrafrecht. Die Anwendung von Jugendstrafrecht bei erwachsenen Gefährdern sei beispielsweise inakzeptabel, sagt Dobrindt. Mitten in der angespannten Lage in Nahost stehen heute in Washington gleich zwei wichtige Termine auf dem Programm. US-Präsident Trump empfängt zunächst Israels Ministerpräsidenten Netanyahu und später dann den ukrainischen Präsidenten Zelensky. Zu Zelensky hatten sich die Beziehungen zuletzt verbessert, zu Netanyahu eher verschlechtert. Wenn es um unsere Kinder geht, dann schauen wir bei vielen Produkten nochmal extra genau hin und deshalb dürfte dieser Test der Stiftung Warentest einige Eltern etwas beunruhigen. Denn die Stiftung hat sich 12 Kinderwagen angeschaut und in mehreren bedenkliche Weichmacher und umweltschädliche PFAs gefunden, also sogenannte Ewigkeitschemikalien. Nur 4 der Kinderwagen konnten die Tester insgesamt überzeugen. Man sei erstaunt, die Stoffe seien schon seit Jahren verboten, heißt es von Stiftung Warentest. Die getesteten Kinderwagen stammen von durchaus bekannten Marken und kosten zwischen 400 und über 1500 Euro. Alle Testergebnisse gibt es meistens hinter einer Bezahlschranke auf der Homepage der Stiftung Warentest.
0: Und jetzt das Wichtigste von hier.
3: Mit Katrin Meyer-Sebastian. Einschüchtern lassen will man sich nicht in Bonn. Im Gegenteil, die queere Community hier will laut sein, will bunt sein und sich solidarisch zeigen. Am kommenden Samstag beim Bonner CSD bei Beethovens Bunter. Nach dem Anschlag von Berlin will man aber auf Nummer sicher gehen. Heute gibt es deshalb Gespräche zwischen der Polizei, der Stadt Bonn und dem Veranstalter Rhein Queer. Das Thema gleich bei uns in den nächsten News von hier um 9:30.
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4: Carsten Brandt, guten Morgen.
5: Halli, guten Morgen, hallo.
4: Wahnsinn, ein Temperaturunterschied von 20 Grad morgens und nachmittags heute.
5: Ja, also wirklich verrückt. Heute geht's ganz kräftig nach oben. Da sind wir schon über der 30-Grad-Marke am Nachmittag und knalle Sonne. Ne? Also das ist heute wirklich auch so ein Kreislaufwetter, wo man plötzlich Probleme bekommt, wo man sich gar nicht drauf einstellen kann. Morgen wird's aber noch strammer, wobei die Nacht dann schon wärmer ist. Aber die Wärme kommt jetzt nicht so schnell ins Haus rein. Also sieht zu, dass das tagsüber alles verriegelt, verrammelt, also Rollläden runter oder sowas. 38, 39 Grad morgen Nachmittag, wahrscheinlich der Höhepunkt der Hitzewelle. Donnerstag 36, 37 schon ein Ticken kühler. Also morgen haben wir es dann wahrscheinlich schon hinter uns.
4: Im Moment noch frisch draußen, im Schatten jedenfalls. 14,7 Grad an unserer Wetterstation in Bomberbechlinghofen. Bad Honnef-Egidienberg schon mildere 18 Grad. 12,1 Grad im östlichen Rhein-Sieg-Kreis in Windeck-Hochst. 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Sarah, 4000 Warnmeldungen.
6: Ja, gerade ist alles rot geworden. Wir starten mit der Warnmeldung von der A3 Frankfurt nach Köln. Zwischen Siebengebirge und dem Kreuz Bonn-Siegburg, da haben wir eine ungesicherte Unfallstelle und in Höhe vom Kreuz Bonn-Siegburg liegen da auch Fahrzeugteile auf der Fahrbahn. Dann die A3 nach Köln jetzt zwischen Königsforst und dem Dreieck Heumal. Auch da liegen Gegenstände auf der Fahrbahn. Dann Warnmeldung von der A59 von Bonn nach Köln zwischen dem Dreieck Bonn-Nord-Ost und dem Dreieck St. Augustin-West. Auch da Gegenstände auf der Fahrbahn. Dann nochmal die 59.

0: Von Köln nach Aachen zwischen dem Dreikäumer und Köln-Pollen da. Immer noch 2 Kilometer Stau, 10 Minuten für euch on top. Und ihr steht in der Bonner City wieder vor und auf der Kennedy-Brücke, wenn ihr von Bonn-Beul in Richtung Zentrum unterwegs seid. Da abfiel ich immer Stop and Go und auch auf der Reuterstraße in beiden Richtungen Stau und stockender Verkehr. Außerdem habt ihr uns noch die ersten Blitzer für heute gemeldet. Der eine kommt von Ricardo, der sagt, in Windeckerchen auf der Stromberger Straße wird geblitzt. Und Christian meldet uns einen Blitzer in Zwistal-Buschhofen, da auf der B56. Und wenn ihr noch mehr gesehen habt, gebt das auch gerne bei uns durch. Geht wie immer über die 0228 4007 111. Gute Fahrt euch.
1: Und guten Morgen in Alfter, in St. Augustin und in Wachtberg. Guten Morgen, Radio Bonn-Rhein-Sieg-Land.
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1: Euer Start in den Dienstagmorgen. Der Walli ist hier. Guten Morgen.

0: 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Hier ist Radio Bonn-Rhein-Sieg am Dienstag. Guten Morgen. Wir sind füreinander da, wir stehen als Community zusammen, wir lassen uns nicht einschüchtern. Das sagt der Verein Rhein Queer aus Bonn nach dem tödlichen Anschlag auf den CSD in Berlin. Rhein Queer organisiert auch den CSD Beethovens Bunte hier bei uns in Bonn. Der soll trotz der Attacke in Berlin jetzt am Samstag wie geplant stattfinden, weil man sich eben nicht unterkriegen lassen will. Aber wie sieht's mit der Sicherheit aus? Wie bereitet sich die Polizei darauf vor? Unser Kollege José Naciandi hat mit NRW-Innenminister Reul über dieses Thema gesprochen. Was passiert da jetzt vor den nächsten CSD-Veranstaltungen, wie hier bei uns in Bonn?
1: Also zumindest wird noch mal genauer hingeschaut. NRW-Innenminister Reul sagte mir, er habe alle Polizeibehörden angewiesen, sensibler zu sein, die Planungen zu überprüfen, gemeinsam mit den Veranstaltern. Reul sagt aber auch, der Anschlag von Berlin zeige, dass nicht nur die eigentliche Veranstaltung im Blick sein dürfe.
2: Bisher haben wir sehr stark immer geschaut auf die Zugwege selber, also die Festivitäten. Wir lernen jetzt plötzlich, es kann auch nebenan passieren.
1: Das heißt, die Einsatzkräfte schauen jetzt auch stärker auf Bereiche rund um die Veranstaltungen und mögliche Angriffsziele außerhalb der eigentlichen Festmeilen.
0: Ja, und das machen sie auch gerade bei uns in Bonn vor dem am Samstag. Veranstalter, Polizei und Stadt haben für heute Nachmittag einen großen Pressetermin angekündigt. Dann wollen sie gemeinsam bekannt geben, welche Änderungen oder zusätzlichen Sicherheitsmaßnahmen es für den Bonner CSD geben wird. Vorab hat uns die Bonner Polizei aber schon gesagt, eine konkrete Gefahrenlage gäbe es gar nicht. Wir halten euch auf dem Laufenden, gleich 7:45 am Dienstag.

0: Reißt die Fenster auf. Jetzt auch wieder in Hersel, in Wittich und in Uedorf. Genießt die frische Luft. Nina, Entwarnung nach dem Brand heute Morgen in Hersel ist jetzt da. Also ihr könnt da die Fenster wieder aufmachen. Es gibt keine Gefahr mehr durch Rauchgase. Hier ist Radio Bonn Reisig, 8.22 Uhr am Dienstag. Der berühmteste Sohn Bonns, Ludwig van Beethoven, könnte bald in Millionen von Portemonnaies stecken. Er wird vielleicht bald auf unsere 10-Euro-Scheine gedruckt. Denn alle Geldscheine bekommen ein neues Design. Und wir können über die Seite der Europäischen Zentralbank gerade abstimmen, wie die aussehen sollen. Neben Beethoven gibt es verschiedene Vogeldesigns, meine Favoriten. Es stehen auch noch andere bekannte Persönlichkeiten, so heißt das, zur Auswahl. Ihr findet allerdings, es hätten eher weitere Orte aus dem Radio Bonn-Rhein-Sieg-Land einen Platz auf dem Geldschein verdient, wie wir in dieser kleinen Umfrage hier gehört haben.
1: Das Poppelsdorfer Schloss, also das Beethovenhaus.
2: Die Uni, da waren wir zum Beispiel, das wäre auf jeden Fall ein schönes Gebäude.
1: Vielleicht auch der Posttower oder die Rheinaue, das Museum König.
3: Wir hätten ja zum Beispiel die Warmbachtalsperre, das ist ein sehr schönes Gewässer. Das ist ja auch für viele hier in der Region das Trinkwasser.
4: Ja, oder der Drachenfels, das wäre ja eigentlich auch ganz schön, irgendwie mit der Ruine da oben.
0: Komisch, keiner will die Nordbrücke oder das Ende nicht Eier auf dem Geldschein haben.
5: Kann ich gar nicht verstehen. Komisch.
0: Ich bin übrigens sehr für die Vogeldesigns.
5: Ja?
0: Weil man dann so sagen könnte, das macht einen Säbelschnäppler bitte, weißt du, bei der Bezahlung.
5: Das stimmt.
0: Oder du schuldest mir noch einen Bastölpel. Ah, hier hast du schon mal zwei Bienenfresser.
5: Ah, das klingt echt so schön mittelalterlich.
0: Ja, eben, weil früher hieß ja der Fünfer auch Heiermann und dann hätte man mal wieder so einen Namen für die Scheine.

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1: Mit Katrin Meyer-Sebastian. Guten Morgen. Nach dem Anschlag beim Berliner CSD hat sich Innenminister Dobrindt für einen verschärften Umgang mit extremistischen Gefährdern ausgesprochen. Der CSU-Politiker fordert eine Änderung des Jugendstrafrechts, einen stärkeren Einsatz von elektronischen Fußfesseln und eine Regelung zur Präventivhaft für Gefährder. In den USA haben knapp 40 Tech-Unternehmen eine Sicherheitsallianz gegründet. Anlass ist ein Test des Softwareunternehmens OpenAI, bei dem KI außer Kontrolle geraten war und einen Hackerangriff durchgeführt hatte. Die Allianz will Modelle zur Cyberabwehr entwickeln. Und jetzt das Wichtigste von hier. Große Bestürzung auch in der queeren Community von Bonn nach dem Anschlag beim CSD in Berlin. Aber genauso groß dann die Entschlossenheit, sich nicht einschüchtern zu lassen und als Community zusammenzustehen. Deshalb wird es den geplanten CSD in Bonn am kommenden Samstag geben. Er findet statt, allerdings mit angepasstem Sicherheitskonzept. Das hatte der Veranstalter von Beethovens Bunte schon gestern bekannt gegeben. Jetzt beraten heute die Veranstalter und die Behörden darüber, wie angepasste Sicherheitsvorkehrungen aussehen könnten. Für den Vormittag ist ein Kooperationsgespräch geplant. Mit am Tisch sitzen der Veranstalter, also der Verein Rhein-Queer, die Stadt Bonn und die Bonner Polizei. Sie wird die Veranstaltung am Samstag auch begleiten. Sie sagt aber auch, aktuell gibt es hier keine konkrete Bedrohungslage.
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1: Es gibt eine Warnung rund um das fast gelöschte Feuer in Bornheim-Hersel. Da stand seit dem frühen Morgen etwa um 4 Uhr das Lager einer Baufirma in Flammen. 80 Feuerwehrleute waren da in der Spitze im Einsatz. Seit etwa 6 Uhr ist das Feuer unter Kontrolle. Die Warnung über die Nina-App ist inzwischen aufgehoben. In welchen Regionen Deutschlands wurden im letzten Jahr die meisten neuen Gewerbe angemeldet? Das zeigt das aktuelle Ranking des Bonner Instituts für Mittelstandsforschung. Bonn findet sich dabei auf Platz 180 von 400, ist damit um fast 100 Plätze abgestiegen. Dafür konnte der Rhein-Sieg-Kreis punkten, sich von Platz 185 auf Rang 91 steigern. In Bonn gibt es neue Flächen für Kreative. Ein Container, der ab sofort im Bonner Reuterpark steht, bietet viel Platz für Graffiti-Sprayer und das ganz legal. Bis in den September hinein kann die Außenfläche des Containers dann besprüht werden. So eine temporäre Graffiti-Fläche gab es in der Vergangenheit schon häufiger im Reuterpark. Der aktuelle Sommer ist der dritte in Folge für das Projekt. Hinter der Aktion stehen der Bonner Verein Arts for Love und mehrere Ämter der Stadt. Damit werde der Reuterpark als Ort der Begegnung für junge Menschen gestärkt, heißt es von der Stadt Bonn. Legale Flächen zum Sprayen gibt es auch schon an der Beethovenhalle, in der Rheinaue, in Medinghofen und am Brassatufer. 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
2: Vergangenheit. Sehr schön, das ist das Gegenteil vom Jugendwort des Jahres.
1: Ja, richtig.
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2: Gucken wir mal in die Zukunft jetzt mit Carsten Brandt. Guten Morgen.
3: Mali, guten Morgen, hallo.
2: Blauer Himmel und Sonne pur heute.
3: Ja, Freibadwetter, habt da viel Spaß, dann vielleicht heute beim Freibad 30, 31, 32 Grad, dann morgen schon wieder übersteigerte Hitze, dann 38, 39 Grad, selbst im Freibad glaube ich zu heiß, dann geht's wieder runter, trocken, wahrscheinlich ohne Gewitter, 35, 36 Grad, dann am Donnerstag, Freitag 30 bis 33 Grad, eventuell verlängern wir diese Hitzewelle nochmal hinten ran am Wochenende oder nächste Woche auf 35, 36 Grad, ist aber auch nicht so klar.
2: Oh, Nee, lass mal. Ist gut. 15,8 Grad aktuell an unserer Wetterstation in Bomber-Bechlinghofen. Knapp 19 haben wir schon in Bad Honnef-Egidienberg. 16,9 oben auf dem Ölberg in Königswinter. Und Alfred, unser Wettermelder aus Bornheim-Dersdorf, meldet 20,6 Grad.
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2: 4:30, Sarah hat die Übersicht für euch.
4: Es gibt immer noch einige Warnmeldungen. Wir starten mit der A3 Frankfurt nach Köln zwischen Siebengebirge und dem Kreuz Bonn-Siegburg. Da hat es einen Unfall gegeben und es staut sich deshalb auch ordentlich zurück. Ihr müsst da gerade locker 15 Minuten mehr einplanen. Außerdem weiter Vorsicht auf der A59 von Bonn nach Köln zwischen dem Dreieck Bonn Nord-Ost und dem Dreieck St. Augustin West. Da liegen immer noch Gegenstände auf der Fahrbahn. Und auch Vorsicht auf der A59 im weiteren Verlauf nach Köln in der Auffahrt Warn. Da haben wir auch eine ungesicherte Unfallstelle da direkt in der Kurve. Außerdem habt ihr uns gerade noch eine Info durchgegeben von der A59 nach Köln. In Höhe vom Dreieck St. Augustin West, da finden gerade Grünarbeiten statt und deshalb ist da die linke Spur zeitweise gesperrt. Außerdem habt ihr aktuell Stau in der Bonner City, da steht ihr weiter vor und auf der Kennedy-Brücke, wenn ihr von Bonn-Beul in Richtung Zentrum unterwegs seid, da abfiel ich immer wieder Stop and Go, ihr müsst ein bisschen mehr Zeit einplanen, genau wie auf der Reuterstraße in beiden Richtungen, auch da Stau und stockender Verkehr. Außerdem habt ihr uns einige Blitzer gemeldet, der neueste kommt von Carsten, der sagt, in Troisdorf Spich auf dem Mauspfad wird geblitzt. Dann haben wir einen Blitzer in Windeckherchen, da auf der Stromberger Straße und auch in Swisthal-Buschhofen auf der B56 in beide Richtungen. Danke euch für die ganzen Meldungen und wenn ihr noch was hinzuzufügen habt, dann macht das gerne. Ihr könnt uns immer anrufen oder ihr schreibt eine WhatsApp an die 0228 4007 111. Gute Fahrt euch.
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2: Gute Käse, guten Morgen. Heute startet die Abstimmung zum Jugendwort des Jahres und welche 10 Wörter hier zur Abstimmung stehen, verkündet gleich höchstpersönlich Susanne Daubner hier von der ARD Tagesschau. Wer sonst?

0: Ab heute kann wieder über das Jugendwort des Jahres 2026 abgestimmt werden. Und die Top 10, das ist inzwischen Kult. Verkündet, wie immer, Susanne Daubner von der ARD Tagesschau. Hier ist sie mit der Top 10.
1: Liebe Community, es ist wieder soweit. Die Top 10 für das Jugendwort des Jahres stehen fest. Und wir gehen rein. 6-7. Crash out. Digger. Du bist gut genug. Gute Käse. Macker. Peak. Ragebait. Schere. Super. Unter jugendwort.de könnt ihr ab sofort für die Top 3 abstimmen. Bekannt gegeben werden sie dann am 28. August.
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0: Ich bin für gute Käse übrigens.

0: Ich habe noch nie gehört, dass jemand gute Käse gesagt hat.
1: Ich auch nicht. Wann sagt man das?
0: Wir mussten gerade mal googeln. Es ist in der Top 10 zur Abstimmung des Jugendwortes 2026. Was heißt gute Käse, Sarah? Wann sagt man das?
1: Wenn man irgendwas so richtig cool findet, richtig gut gelungen, wenn man was feiert quasi. Das heißt gute Käse.
0: Also könnten wir sagen, wir wollen eine gute Käse-Morningshow hier.
1: Absolut. Die Sendung war gute Käse.
0: Gute Käse-Morningshow hier bei Radio Bonn Rhein-Sieg. Das Lustige ist, dass unser Chef immer nur sagt, entweder die Sendung war gut oder Käse.
1: Ja, der soll sich mal die Kombi angewöhnen.
0: Genau, weil das hier ist nämlich ab heute die gute Käse-Morningshow bei Radio Bonn.
1: So nämlich.
0: Stabil.

0: Ach ja. Crash out. Nichts mehr mit lecker Bierchen am Bahnsteig, ne? Die Deutsche Bahn will ja künftig in allen Bahnhöfen ein Alkoholverbot durchsetzen. Wie finden wir das? Also er hier hat seine Meinung dazu.
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3: Ja, nee, ist klar.
4: Genug ist genug, hat letzte Woche hier Bahnchefin Evelyn Palla gesagt. Und da habe ich gesagt, jawohl, richtig so, Evelyn. So geht's ja auch nicht weiter. Diese ganzen Verspätungen bei der Bahn, ausgefallene Klimaanlage bei 35 Grad, keine Pommes mehr im Bordrestaurant. Da wird's auch höchste Eisenbahn, dass mal einer auf den Tisch schaut und die Probleme angeht. Ich war richtig glücklich, als ich das gelesen habe. Und dann habe ich den Fehler gemacht und weitergelesen. Ja, von diesem Mist redet die Oberschaffnerin gar nicht. Sie meint mit, genug ist genug, das Saufen am Bahnhof. Alkoholverbot auf allen deutschen Bahnhöfen. Wie, was, jetzt auch in Dortmund? Wie soll das denn gehen? Da kannst du die Bude doch gleich zumachen. Und deshalb muss man auch mal genau hingucken, wie Frau Palla das meint. Die Bahnhofskneipen dürfen natürlich weiterhin von Erdinger bis Flensburg das Bierchen servieren. Und im Bordbistro bei der Bahn kannst du dir auch weiterhin die Kante geben. Gott sei Dank. Das ist schließlich deutsches Kulturgut. Was aber jetzt nicht mehr erlaubt sein wird, ist auf dem Bahnsteig. Das Dosenbier, die Flasche Wodka, das Schächtelchen Kümmerling. Ja, auch der Damenkegelclub Lustige Wechseljahre muss auf dem Weg nach Norderney den kleinen Feigling von der Passagierliste streichen. Ja, Gisa, auch du.
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2: Mit Marc Weiß. Schönen guten Morgen. Nach dem Anschlag auf den CSD in Berlin ist die Sicherheitsdebatte wieder in vollem Gange. Vor allem der Umgang mit Gefährdern rückt in den Mittelpunkt. Der mutmaßliche Attentäter Abdul B. galt als Gefährder und laut Süddeutscher Zeitung wurde er in Sicherheitskreisen sogar als sogenannte Hochrisikoperson eingestuft und bis kurz vor der Tat überwacht. Frage an Danny Hoppe aus dem News-Team. Für Innenminister Dobrindt steht fest, nicht nur für Dobrindt, glaube, dass ganz viele Menschen das so sehen, aber eben auch Dobrindt, steht fest, dass Deutschland deutlich härter gegen Gefährder vorgehen muss.
3: Ja, er hat am Abend im ZDF drei Maßnahmen genannt, die jetzt aus seiner Sicht kommen müssen. Da ist erstens eine Änderung des Jugendstrafrechts. Hier sagt Dobrindt, es sei inakzeptabel, dass das Jugendstrafrecht auch bei erwachsenen Gefährdern angewendet werde. Abdul B. war ja 21 und er war im Mai zu einer Jugendstrafe von 1 Jahr und 10 Monaten verurteilt worden, weil er sich der Terrormiliz IS anschließen wollte. Trotzdem blieb er am Ende auf freiem Fuß. Als zweiten Punkt nannte Dobrindt die elektronische Fußfessel. Sie müsse bei Gefährdern zum Standard werden. Und als drittes ist Dobrindt dafür, dass es bundesweit einheitliche Regeln für eine Präventivhaft für Gefährder gibt. Das heißt, dass sie eingesperrt werden können, um schwere Straftaten zu verhindern. Das alles soll jetzt auf den Weg gebracht werden.
2: Infos von Danny Hoppe. Vielen Dank. Jetzt die weiteren Themen in der Zusammenfassung. In Frankreich, Spanien und Portugal toben weiterhin schwere Waldbrände. Vor allem die Tourismusregion um Bordeaux bangt um ihr Sommergeschäft. Der Tourismus dort sei komplett zum Erliegen gekommen. Die Saison sei vorbei, heißt es von der französischen Industrie- und Handelskammer. US-Präsident Trump sorgt einmal mehr für Verwirrung. Es gebe im Moment gute Gespräche mit dem Iran und eine gute Chance auf eine Einigung, das sagte Trump vor Journalisten. Das Regime im Iran bestreitet das. In Teheran heißt es, es gebe nicht einmal Gespräche mit den USA. Die nächste Hitzewelle startet auch hier bei uns. Am Oberrhein werden heute bis zu 33 Grad erwartet. Davon bleiben wir hier im Land noch verschont. Bei uns soll bei 31 Grad Schluss sein. Der Donnerstag wird dann allerdings wieder zur echten Herausforderung. Der DWD rechnet in einigen Regionen Deutschlands mit bis zu 39 Grad. Es gibt aber auch Menschen, die sich über diese Hitze freuen. Die arbeiten zum Beispiel in der Getränkeindustrie oder sie stellen Eis her. Während der vergangenen Hitzewelle Ende Juni wurden 77% mehr stilles Wasser und 63% mehr Sprudelwasser gekauft als in einem durchschnittlichen Sommer sonst. Beim Speiseeis aus dem Supermarkt gab es sogar ein Plus von 90%. Das meldet das Statistische Bundesamt.
1: Und jetzt das Wichtigste von hier.
4: Mit Katrin Meyer-Sebastian. Wie kann das eigentlich sein? Es herrscht Lehrermangel bei uns. 5000 Lehrerstellen in NRW sind nicht besetzt. Und trotzdem finden Lehrer und Lehrerinnen von hier keine Festanstellung. Die Gewerkschaft Erziehung und Wissenschaft erklärt's in den nächsten News von hier um halb.
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5: Heute wieder Carsten Sonnenbrand. Guten Morgen.
6: Halli, guten Morgen, hallo.
5: Heute wird's noch heiß, morgen noch heißer.
6: Genau, 30 bis 32 Grad heute, ganz schöner Umschwung, am Nachmittag wenige Wolken, viel Sonne, die Stadt brennt. Morgen dann im Tagesverlauf 38, 39 Grad, richtig heiß, ihr müsst dann aufpassen, auch auf eure Nachbarn, alte Menschen, chronisch Kranke. Das ist extrem draußen, wirklich keinen längeren Weg morgen einplanen durch die Sonne, das ist viel zu heiß.
5: Ja, Sarah passt auf mich auf. 17,5 Grad aktuell an unserer Wetterstation in Bonn-Bobechlinghofen, 19,5 in Bad Honnef-Egidienberg, 18 Grad auf dem Ölberg in Königswinter. 3 nach 9, alles Wichtige von den Straßen jetzt mit Sarah.
7: Auf den Autobahnen sieht es gerade wieder ziemlich gut aus bei uns, da haben wir keine Meldungen. Ihr habt aber immer noch dichten Pendlerverkehr in der Bonner City, da wieder vor und auf der Kennedy-Brücke. Wenn ihr von Bonn-Beufilich Richtung Bonner Zentrum unterwegs seid, da immer wieder Stop and Go. Und auch auf der Reuterstraße in der Bonner Südstadt, da in beide Richtungen dichter Verkehr, auch da müsst ihr ein bisschen mehr Zeit aktuell einplanen. Außerdem habt ihr uns noch Blitzer gemeldet. Einer davon steht in Swisthal-Buschhofen, da wird auf der B56 geblitzt. Dann Blitzer in Troisdorf-Spich auf dem Mauspfad und noch in Winterkerchen, da wird auf der Stromberger Straße geblitzt. Und wenn ihr noch mehr gesehen habt, gebt es auch immer gerne bei uns durch. Ihr könnt uns anrufen oder ihr schickt schnell eine WhatsApp an die 0228 4007 111. Gute Fahrt euch.
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5: Am Dienstagmorgen. Guten Morgen.

0: die 90er mit TLC und Waterfalls hier bei Radio Bonn Rhein-Sieg. Viertel nach neun haben wir es jetzt am Dienstagmorgen. Braucht ihr noch einen coolen Unternehmenstipp für eure Ferien? Bekommt ihr jetzt von uns. Wir nehmen euch heute mal mit in den Kölner Spiegelpalast. Noch nie was davon gehört? Kannte ich auch nicht. Aber da seid ihr nicht die Einzigen. Radio Bonn Rhein-Sieg-Reporter Sven Jabrek stellt euch eine der neuesten Kölner Kulturschauplätze vor.
1: Den kennen selbst viele Kölner noch nicht. Den gibt es auch noch nicht so lange. Die Frau des Hauses heißt Bettina Montasem. Ganz sympathische Frau, wirklich ganz, ganz toll. Die habe ich erstmal so ein bisschen eingeführt.
2: Es ist ein Spiegelpalast nach historischem Vorbild. Und zwar sind die Spiegelpaläste eigentlich Tanzpaläste. Früher hat man da drin getanzt. Und die sind eine ganze Weile eigentlich verschwunden und dann in den 70er Jahren wiederentdeckt worden. Und wir haben jetzt eben einen von vieren in Deutschland.
1: Das ist eine ganz tolle Atmosphäre da drin.
2: Das ist ein Zelt aus Holz, weil hier der Innenbereich, alles ist aus Holz gemacht und es ist auch wirklich alles von Hand gemacht. Es sind über 1000 Spiegel, die sind alle von Hand geschliffen.
1: Man sitzt gefühlt in so einem Zirkuszelt und in der Mitte, 360 Grad, findet die Show statt. Und da gibt es dann Stepptanz. Dann gibt es Akrobatik, Jonglage, Artistik, so ein klassisches Varieté-Programm.
2: Das ist unser Leben und manche sagen auch, es ist mein Lebenswerk und ich glaube, dass ich mich mit dem Wort identifizieren kann. Ja.
0: Okay, am 18. September beginnt die neue Show im Orania. Sie heißt die Jongleure von Notre Dame. Zu sehen dann jeden Mittwoch, Donnerstag und an den Wochenenden im Kölner

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1: Mit Katrin Meyer-Sebastian. Guten Morgen. Bundesinnenminister Dobrindt hat sich dafür ausgesprochen, Gefährder künftig nicht mehr nach dem Jugendstrafrecht zu behandeln. In den ARD-Tagesthemen forderte er außerdem für Gefährder Einschränkungen der Bewegungsfreiheit, etwa durch elektronische Fußfesseln. In ihrem Heimatort Garmisch-Partenkirchen gedenken die Menschen heute der verstorbenen Biathletin Laura Dahlmeier. Im früheren Kurpark, der inzwischen ihren Namen trägt, gibt es am Abend eine Gedenkveranstaltung. Die Sportlerin war vor genau einem Jahr bei einem Bergunfall in Pakistan ums Leben gekommen. Und jetzt das Wichtigste von hier. Rund 5000 unbesetzte Lehrerstellen gibt es in NRW. Es herrscht also eher Lehrermangel. Trotzdem finden einige Lehrerinnen und Lehrer keine feste Anstellung. Wie etwa diese Lehrerin aus dem Radio Bonn-Rhein-Siegland. Sie berichtet uns von einer befristeten Vertretungsstelle. Ihre Schule hätte sie gern behalten.
2: Also die Schule hatte auf jeden Fall Bedarf. Mein Schulleiter hat mir auch signalisiert, dass im Moment alle Schulen Bedarf haben. Ich hatte sogar noch vorgeschlagen, einen Zertifikatskurs für ein besonders gesuchtes Fach zu machen. Aber diesen Zertifikatskurs kann man erst dann machen, wenn man eine Beamtenstelle hat.
1: Von der Gewerkschaft Erziehung und Wissenschaft heißt es, die Lage sei komplex. Entscheidend für eine Festanstellung seien vor allem die Fächerkombinationen der Bewerber, die Schulform und auch die Region, in der sie unterrichten wollen. Und selbst bei Bedarf und passender Qualifikation könne eine langfristige Einstellung nur erfolgen, wenn es eine entsprechende Stelle gäbe. Dafür brauche es aus Sicht der GEW mehr Investitionen des Landes.
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1: Eine konkrete Gefahr für Bonn gibt es nicht, sagt die Bonner Polizei mit Blick auf den anstehenden CSD. Beethovens Bunte am kommenden Samstag nach dem Terroranschlag auf dem Berliner CSD beraten heute der Veranstalter und die Behörden darüber, möglicherweise die Sicherheitsvorkehrungen für Samstag zu erhöhen. Es gibt Entwarnung rund um das Feuer in Bornheim-Hersel. Da stand an der Elbestraße seit dem frühen Morgen etwa um 4 Uhr das Lager einer Baufirma in Flammen. 80 Feuerwehrleute waren in der Spitze im Einsatz. Gegen etwa 6 Uhr war das Feuer unter Kontrolle. Die Warnung über die Nina-App ist inzwischen aufgehoben. Die Uni Bonn gehört zu den führenden deutschen Hochschulen und zwar auch, was ihre Fördersummen angeht. Der Deutsche Akademische Austauschdienst DAAD aus Bonn hat Bilanz gezogen. Demnach gab es von ihm im vergangenen Jahr fast 9,2 Millionen Euro an Fördergeldern für die Bonner Uni. Das macht Rang 6 bundesweit. In NRW ist die Bonner die förderstärkste Uni und besonders stark schneidet sie bei der Individualförderung ab. Das heißt, sehr viele Einzelpersonen bekamen eine Förderung für ihre Forschungsprojekte. Und die allermeisten von ihnen kamen aus dem Ausland, nämlich 77%. Auch damit sieht sich die Uni Bonn international hervorragend vernetzt. Man unterhalte exzellente Beziehungen zu renommierten Universitäten und Forschungseinrichtungen rund um den Erdball. 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
3: Schnelles Wetterchen mit Radio Bonn-Rhein-Sieg. Wettermann Carsten Brandt, guten Morgen, wie wird's?
4: Ali, guten Morgen. Im Tagesverlauf viel Sonne, 30 bis 32 Grad, richtig heißes Wetter am Nachmittag.
3: Ja, gute Käse. 20,4 Grad aktuell an unserer Wetterstation in Bonn-Bobechlinghofen. Bei Donnerfigidienberg 20,6, 18,4 oben auf dem Ölberg in Königswitter.
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3: Sarah hat die Übersicht für euch.
5: Und wir starten mit einer neuen Warnmeldung von der A3, wenn ihr von Frankfurt nach Köln unterwegs seid. Da zwischen dem Dreikeimer und dem Kreuz Köln-Ost gibt es eine ungesicherte Unfallstelle. Es staut sich auch schon ordentlich zurück. Ihr müsst da gerade 20 Minuten mehr einplanen. Außerdem habt ihr noch Stau auf der A59 von Bonn nach Köln zwischen dem Dreieck St. Augustin West und Spich. Da 1 Kilometer, 10 Minuten für euch obendrauf. Und weiter in der Bonner Innenstadt vor und auf der Kennedy-Brücke, wenn ihr von Bonn-Beul in Richtung Bonner Zentrum unterwegs seid. Da auch weiter dichter Pendlerverkehr, immer wieder Stop and Go. Auch da müsst ihr mehr Zeit einplanen. Außerdem habt ihr uns noch ein paar Blitzer gemeldet. Einmal auf der L261, wenn ihr von Bonn nach Meckenheim unterwegs seid. Da kurz hinter der Autobahnauffahrt. Das meldet uns Herr Daniel. Danke dir für die Info. Außerdem blitzt es noch in Troisdorf-Spich, da auf der Mauspfad, dann in Windeckherchen auf der Stromberger Straße und auch noch ein Blitzer in Zwistal-Buschhofen, da wird auf der B56 geblitzt. Ihr habt auch noch was gesehen? Dann gebt das gerne bei uns durch. Geht wie immer über die 0228 4007 111. Gute Fahrt euch.
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3: Hier ist die gute Käse Morning Show. Können bitte mal Jugendliche, gute Käse ist ja mit in der Top 10 für das Jugendwort. Können bitte mal Jugendliche schreiben, ob ihr irgendwann diese Wendung mal benutzt habt. Ob ihr das überhaupt selber kennt. Gute Käse. Ich habe das nämlich noch nie gehört. Der Wally ist hier. Hallo.

0: So, der Macker sagt, das war super, aber wir haben den Peak überschritten und deshalb gute Käse, Feierabend. Jetzt hier, Digga, oder?
1: Absolut. Da muss ich einfach nur lachen.
0: Ja, und du, Katrin, bist ja die, die noch am nächsten dran ist am Jugendwort.
1: Ja, ich muss auch sagen, vieles davon benutze ich auch. Crashout zum Beispiel sage ich
0: Digga,
1: sehr oft.
0: Digga, habe ich dich auch schon sagen hören.
1: Digga ist ganz schlimm, da muss ich mich zusammenreißen.
0: Das ist auch wirklich furchtbar. Digga.
1: Aber Käse check ich auch.
2: Ich wollte gerade sagen, hast du jemals in einem Satz gute Käse gesagt?
1: Nee. Okay. Also, da hört's auch auf, der
0: was,
1: Spaß, ne?
0: Was ist 67? Kennen wir 69.
1: Achso, Walli.
0: Ja, aber was heißt das 67?
1: Das hat keine Bedeutung. Das ist einfach.
0: Nein,
1: wirklich nicht.
0: Das Jugendwort. Es hat keine Bedeutung.
2: Das ist eher so eine Bewegung auch, ne?
1: Ja, und das sagt auch alles über die Jugend von heute aus. Hat keine Bedeutung, Leute.
0: Ja, okay. Alles klar. Mit dabei ist übrigens das hier. Natürlich. Das hat deine Mama jetzt falsch verstanden.
1: Ja, total süß. Und meine Mutter ist wirklich sehr up-to-date, würde ich sagen. Aber sagt sie zu mir, Katrin, was heißt eigentlich, du bist Kuckudu? Und dann, mein Vater hat dann im Hintergrund gelacht und sagt so, hä, Mensch, ist doch klar, du bist Kuckudu. Aber meine Mutter kennt halt nur die ganzen Videos von diesen amerikanischen Influencern, wie die das gesungen haben.
0: Ja,
1: und die singen ja immer
0: ja
1: so,
0: ein, nicht, ja.
1: Du
0: ja.
1: bist Kuckudu, und da verstehst ja nichts. Also...
0: Ah, sehr schön. Ja, also stimmt ab, langenscheid.com, Jugendwort des Jahres, könnt ihr das wählen. Und hier gleich eine Berufsjugendliche für euch im Radio, Katrin Obstadt, nach 10.

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1: Mit Marc Weiß. Schönen guten Morgen. Nach dem mutmaßlich islamistischen Anschlag beim Christopher Street Day in Berlin rückt jetzt auch NRW in den Fokus. Die SPD im Landtag will wissen, ob der mutmaßliche Täter Verbindungen zu Nordrhein-Westfalen hatte. Gleichzeitig wird bundesweit über einen schärferen Umgang mit sogenannten Gefährdern diskutiert. Bundesinnenminister Dobrindt fordert strengere Regeln. NRW-Landesinnenminister Reul verweist darauf, dass es hier bei uns bereits weitreichende Möglichkeiten gäbe. Infos aus dem Landtagsstudio von José Nasiandi.
2: Die SPD hat hier im Landtag eine kleine Anfrage gestartet. Sie fordert die Landesregierung dazu auf, zu prüfen, ob der mutmaßliche Attentäter Kontakte nach NRW hatte, zum Beispiel zu islamistischen Gruppierungen oder zu gemeinsamen Chatgruppen. Konkrete Hinweise darauf gibt es bisher nicht, aber die Möglichkeit ist da. In NRW sind etwa 160 islamistische Gefährder registriert. Bundesinnenminister Dobrindt fordert jetzt offensiv Konsequenzen. Er wirbt unter anderem für mehr Präventivhaft und einen stärkeren Einsatz elektronischer Fußfesseln. Bei uns in NRW gibt es diese Instrumente bereits, sagte uns NRW-Innenminister Reul.
3: Wir haben durch unser Polizeigesetz uns neue Methoden auch ermöglicht. Wir haben zum Beispiel die Möglichkeit, elektronische Fußfesseln anzulegen im Einzelfall. Wir haben die Möglichkeit, jemand auch präventiv in Gewahrsam zu nehmen. Das haben wir erweitert.
2: Reul kündigte an, zu prüfen, ob die bestehenden Instrumente ausreichen oder ob weitere Maßnahmen nötig seien. So ein Fall müsse dazu führen, dass man innehalte und wenn nötig neue Methoden einbaue, sagte er.
1: Infos von José Nasiandi aus dem Landtagsstudio. Vielen Dank. Und jetzt weitere Themen in der Zusammenfassung. Brasilien wehrt sich gegen die Zollpolitik von US-Präsident Trump. Das Land hat ein dafür vorgesehenes Verfahren bei der Welthandelsorganisation eingeleitet. Trump hatte aus nur schwer nachvollziehbaren Gründen von heute auf morgen 25% Aufschlag auf viele brasilianische Produkte eingeführt. Später kamen dann nochmal 12,5% wegen angeblicher Zwangsarbeit dazu. Diese Zölle verhängte Trump auch gegen die EU. Der Autobauer Mercedes-Benz hat im zweiten Quartal deutlich weniger Autos verkauft und 26% weniger Gewinn gemacht als im Jahr davor. Der Absatz ging um knapp 7% auf 417.800 Fahrzeuge zurück, meldet der Konzern am Vormittag. In der Region rund um Bordeaux versuchen tausende Feuerwehrleute und Soldaten weiter die schweren Waldbrände in den Griff zu bekommen. Sorgen bereitet in Frankreich die neue Hitzewelle, die im Anmarsch ist. Auch in Spanien sind die Brände weiterhin nicht unter Kontrolle. Seit gestern meldet jetzt auch Portugal mehrere Waldbrände. In den nordrhein-westfälischen Gefängnissen gibt es immer mehr Gefangene mit psychiatrischen Erkrankungen. Das geht aus einer Antwort des Justizministeriums hervor. Demnach hat sich die Zahl der stationären Behandlungen deshalb von 2021 bis 2025 vervierfacht. Die häufigste psychiatrische Diagnose im Strafvollzug waren demnach Suchterkrankungen, gefolgt von affektiven Erkrankungen wie Depressionen und Schizophrenien. Woran es liegen könnte, dass die Zahlen immer weiter steigen, wurde noch nicht untersucht. Und das waren die Nachrichten mit Marc Weiß.
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4: Mit Katrin Meyer-Sebastian. Er soll versucht haben, seine Lebensgefährtin zu töten. Das zumindest ist der Verdacht gegen einen 67-Jährigen in Meckenheim. Er war am Sonntagabend festgenommen worden. Wir hatten darüber berichtet. Jetzt sitzt der Mann wegen gefährlicher Körperverletzung in Untersuchungshaft. Ein Richter hat ihn in die JVA geschickt. Das ist eins der Themen gleich in den nächsten News von hier um halb.
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5: Ja, heute Sonne, Sonne, Sonne und blauer Himmel mit bis zu 30 Grad in der Spitze. Morgen dann eine richtige Hitzewelle mit bis zu 39 Grad. Richtung Wochenende wird's dann aber vergleichsweise wieder ein bisschen ruhiger mit 30 Grad. Und aktuell messen wir in Bonn-Beul-Bechlinghofen 22,5 Grad. Wir schauen auf die Straßen im Radio Bonn-Rhein-Siegland. Warnmeldung habe ich aktuell keine. Dafür ein Stau auf der A3 Richtung Köln. Zwischen dem Kreuz 3 Köln-Heumer und Kreuz Köln-Ost 2 Kilometer Stau. 20 Minuten braucht ihr hier länger. Über die Kennedy-Brücke braucht ihr gerade auch 15 Minuten plus. Und dann habe ich noch drei Blitzer für euch. Einmal in Troisdorf-Spich auf dem Mauspfad, am Windecker-Herrchen-Bahnhof, auf der Stromberger Straße. Da blitzt es in beide Richtungen. Und in Zwistal-Buschhofen auf der B56. Da auch Blitz in beide Richtungen. Wenn ihr auch noch was gesehen habt, Staus oder Blitzer, dann meldet ihr doch gerne unter der 0228 4007 111. Gute und vor allem auch sichere Fahrt.
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5: Mit Katrin Urbschardt. Hallo und ein bisschen komisch ist es ja schon, ne? Der Künstler lebt schon lange nicht mehr, hat aber über 10 Millionen Follower und erst gestern wird da ein neues Bild gepostet. So ist das beim offiziellen Instagram-Account von Bob Marley. Der ist nicht der einzige, das ist so ein Phänomen. Es wird dann meistens von dem Nachlass und dem Team so weitergeführt, um im Grunde genommen ja die Musik und das Vermächtnis so lebendig wie möglich zu halten. Und da werden auch immer mal wieder, zum Beispiel auch bei Bob Marley, dann Videos gepostet, die nie zuvor veröffentlicht wurden. Also so wirklich ganz neues Material. Und sind wir mal ehrlich, so ein bisschen spielt da natürlich auch Geld eine Rolle, weil das geht auch in die Kasse rein, wenn da gepostet wird. Also, ein bisschen Zwiespalt, aber irgendwie auch cool. Kid You Beloved, einer von 6 Songs hier am Stück bei Radio Bonn Rhein Sieg am Vormittag. Wir starten jetzt aber erstmal mit Mr. Know It All von Teddy Swims.

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1: Mit Katrin Meyer-Sebastian. Guten Tag. Bundesinnenminister Dobrindt hat sich dafür ausgesprochen, Gefährder künftig nicht mehr nach dem Jugendstrafrecht zu behandeln. In den Tagesthemen forderte Dobrindt außerdem, Gefährder an ihrer Bewegungsfreiheit einzuschränken, zum Beispiel durch elektronische Fußfesseln. In ihrem Heimatort Garmisch-Partenkirchen gedenken die Menschen heute der verstorbenen Biathletin Laura Dahlmeier. Im früheren Kurpark, der inzwischen ihren Namen trägt, gibt es am Abend eine Gedenkveranstaltung. Die Sportlerin war vor genau einem Jahr bei einem Bergunfall in Pakistan ums Leben gekommen. Und jetzt das Wichtigste von hier. In Meckenheim soll ein Mann am Sonntagabend seine Lebensgefährtin lebensgefährlich verletzt haben. Jetzt sitzt er erstmal in U-Haft. Ein Haftrichter hat ihn wegen des Verdachts der gefährlichen Körperverletzung in die JVA geschickt. Eine Bonner Mordkommission und die Staatsanwaltschaft hatten Sonntagabend die Ermittlungen wegen eines versuchten Tötungsdeliktes aufgenommen. Der 67-Jährige und seine Lebensgefährtin waren wohl am Sonntag in Streit geraten. Dabei soll der Mann zu einem Messer gegriffen haben. Zeugen hatten die Einsatzkräfte gerufen. Die 57-jährige Frau wurde mit lebensgefährlichen Verletzungen in ein Krankenhaus eingeliefert. Der Mann noch am Tatort in der Stenzelbergstraße in Meckenheim festgenommen. Die genauen Hintergründe der Tat sind weiter unklar. Die Feuerwehr aus dem Rhein-Sieg-Kreis war am frühen Morgen ab etwa 4 Uhr in Bornheim-Hersel im Einsatz. Es brannte das Lager einer Baufirma. Eine dichte Rauchwolke war schon aus der Entfernung zu sehen. Da sich der Rauch ausbreitete, hatten sich die Feuerwehrleute schnell entschieden, eine Warnung an die Anwohner herauszugeben. In Bornheim-Hersel und Widdich sollten sie Fenster und Türen geschlossen halten. Die Warnung wurde auch über die Nina-App ausgegeben. Das Lager war freistehend, umliegende Häuser waren nicht in Gefahr, verletzt wurde niemand. Anfangs ging die Feuerwehr noch davon aus, ein Baukran auf dem Gelände könnte durch die Hitzeeinwirkung einstürzen. Er war aber nicht so stark von den Flammen betroffen. In der Spitze waren heute Morgen rund 80 Feuerwehrleute im Einsatz. In welchen Regionen Deutschlands wurden im letzten Jahr die meisten neuen Gewerbe angemeldet? Das zeigt das aktuelle NUI-Ranking des Bonner Instituts für Mittelstandsforschung. Bonn findet sich dabei auf Platz 180 von 400 und hat sich damit um fast 100 Plätze verschlechtert. Dafür konnte der Rhein-Sieg-Kreis punkten und sich von Platz 185 auf Rang 91 steigern. Auf Platz 1 steht wieder München, Schlusslicht ist das Altenburger Land in Thüringen. Bei dem Ranking wird untersucht, wie viele Neuanmeldungen von Gewerbebetrieben es in einem Jahr gab, gemessen an der Zahl erwerbsfähiger Einwohner in der jeweiligen Region. 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
2: Ja, heute ist richtiges Sommerferienwetter. Uns erwartet strahlenblauer Himmel und ganz viel Sonne mit Temperaturen von bis zu 30 Grad. Morgen folgt dann eine richtige Hitzewelle bis zu 39 Grad. Zum Wochenende hin wird es dann aber wieder ein bisschen ruhiger mit 30 Grad. Ist ja heutzutage fast schon angenehm. Aktuell werden in Bonn-Beul-Bechlinghofen 22,5 Grad gemessen. Der Blick auf die Straßen, da sind wir schnell durch. Da haben wir die A4 Köln Richtung Aachen zwischen dem Dreieck Köln-Heumer und Kreuz Köln-Süd. 4 Kilometer Stau, 15 Minuten plus. Und wenn ihr gerade von Bonn-Beul bis ins Zentrum wollt, dann braucht ihr hier 10 Minuten länger. Dann sind wir noch 3 Blitzer gemeldet. Einer in Troisdorf-Spich auf dem Mauspfad, einer in Swistal-Buschhofen auf der B56. Da wird in beide Richtungen geblitzt. Und ein Blitzer auf der Kölnstraße in Troisdorf Richtung Spich. Wenn ihr jetzt noch was gesehen habt, Staus oder Blitzer, dann klingelt doch gerne einfach durch oder schickt uns eine WhatsApp-Sprachnachricht unter der 0228 4007
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2: Mit Katrin Urbschardt. Und denkt dran, trinkt genug, da muss ich mich selber auch immer ermahnen. Und jetzt gibt's Alvaro Soler. Das macht richtig gute Laune.

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Achtung, einmal auf der A555 Köln Richtung Bonn zwischen dem Kreuz Köln Süd und Wesseling. Hier ist ein Falschfahrer unterwegs hier, also bitte einmal vorsichtig fahren. Kommt also alle gut, heile nach Hause, haltet die Augen auf, kommt gut durch.

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1: Mit Marc Weiß. Schönen guten Tag. Seit Tagen schon sorgen schwere Waldbrände in Frankreich und Spanien für große Probleme. Aus der besonders stark betroffenen Region Bordeaux kommt jetzt aber zur Abwechslung auch mal eine Meldung, die Hoffnung macht. Rund 15.000 Menschen können aktuell in ihre Häuser zurück. Danny Hopper aus dem News-Team. Diese Menschen wohnen in einem Gebiet bei Biscarrosse.
2: Genau, dort hat die Feuerwehr den Brand gestern unter Kontrolle bekommen und auch generell hat sich das Feuer im Brandgebiet des Departements Gironde in der Nacht nicht weiter ausgedehnt. Damit ist die Lage dort jetzt seit 2 Tagen stabil. Das ist schon mal ein kleiner Erfolg, aber die Situation bleibt angespannt, auch weil eine neue Hitzewelle ansteht. Dadurch wird es auch wieder trockener und das macht den Einsatzkräften Sorgen. Inzwischen sind im Kampf gegen die Flammen fast 6000 Feuerwehrleute, Soldaten und Polizisten im Einsatz, dazu 18 Löschflugzeuge. Rund um Bordeaux ist inzwischen eine Fläche größer als die Stadt Köln zerstört worden.
1: Lass uns auch noch in die anderen Länder schauen. Auch in Spanien hat sich die Lage aber zumindest etwas entspannt, hört man.
2: Ja, aber die Behörden sagen ganz klar, es sei noch zu früh für eine Entwarnung, gerade auch mit Blick auf die Regionen Madrid und Toledo. Denn die nächsten Stunden gelten als entscheidend, weil auch in Spanien ab morgen eine neue Hitzewelle erwartet wird. Und deshalb befürchten Klimaforscher, dass es in den nächsten Wochen noch schlimmere Waldbrände geben könnte. Auch in Portugal scheint es jetzt loszugehen. Das Land war in den letzten Wochen weitgehend verschont geblieben. Dort wurden gestern aber auch mehrere Waldbrände gemeldet. Und auch dort waren zuletzt zum Teil Temperaturen in Richtung 40 Grad erwartet worden.
1: Infos von Danny Hopper aus dem News-Team. Vielen Dank und jetzt die weiteren Themen in der Zusammenfassung.
3: Es gibt möglicherweise neue Hoffnung auf ein Öffnen der Straße von Hormuz. Nach Meldungen des iranischen Staatsfernsehens führt der Iran Gespräche mit Saudi-Arabien und dem Oman über eine mögliche Öffnung der wichtigen Seehandelsroute. Die Passage wurde im Iran-USA-Krieg immer wieder von beiden Seiten blockiert. Diese Blockade ist der Hauptgrund für die aktuell hohen Ölpreise. Ein Erdbeben der geschätzten Stärke 7,1 hat den Süden Japans erschüttert. Die nationale Wetterbehörde gab eine Tsunami-Warnung heraus. Zu möglichen Schäden oder Opfern gibt es noch keine Angaben. Es gäbe aber keine Unregelmäßigkeiten an den Atomkraftwerken, melden japanische Medien. Die nächste Hitzewelle steht leider auch bei uns an. Am Oberrhein werden heute bis 33 Grad erwartet. Davon bleiben wir hier noch verschont. In NRW ist bei 31 Grad Schluss. Mittwoch und Donnerstag wird es dann aber sportlich. Der DWD rechnet in einigen Regionen Deutschlands mit bis zu 39 Grad.
1: Die Deutsche Umwelthilfe hat einen etwas ungewöhnlichen Prozess gegen einen Luxus- und Sportwagenverkäufer gewonnen. Der Händler hatte Kunden offenbar nicht immer transparent über die Kraftstoffverbräuche und CO2-Emissionen der Luxusautos informiert. Diese Werte sind bei hoher Motorleistung natürlich deutlich höher als bei einem 100 PS-Auto. Der Händler hatte laut Umwelthilfe aber argumentiert, dass sich Käufer von Lamborghini, Porsche oder Ferrari für so etwas nicht interessierten. Laut Urteil des Landgerichts Stuttgart ist das egal. Auch Händler für Luxusautos und Sportwagen müssen über Verbrauchswerte und Emissionen genauestens informieren, entschieden die Richter. Die Umwelthilfe kündigte an, weiterhin zu prüfen, ob sich Händler an diese Vorgaben immer halten. Und das waren die Nachrichten mit Marc Weiß.
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4: Mit Katrin Meyer-Sebastian. Lange Busse dürfen nicht mehr durch die Altstadt von Königswinter fahren. Durchaus nachvollziehbar, diese Entscheidung. Busse zu lang, Straßen zu eng und dann kriegen die Fahrer mitunter die Kurve nicht. Hören wir uns an, das Problem und die Lösung in den nächsten News von hier um 9:30.
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5: Ja, ich sag mal, wenn ich aus dem Studio gucke, check, perfektes Sommerferienwetter. Heute erwartet uns wirklich richtig viel Sonnenschein. Es bleibt den ganzen Tag trocken und die Temperaturen klettern auf bis zu 30 Grad. Aktuell messen wir in der Bonner Nordstadt bereits 19,6 Grad. Wir schauen auf die Straßen im Radio Bonn-Rhein-Siegland. Da habe ich eine Warnmeldung auf der A3 Richtung Köln. Zwischen M3 Köln-Heumer und Kreuz Köln-Ost gab es einen Unfall auf dem linken und dem mittleren Fahrstreifen. Der Verkehr wird da gerade an der Unfallstelle vorbeigeführt. Dementsprechend dauert es hier auch länger. Dann die A4 Köln Richtung Aachen. Zwischen M3 Köln-Heumer und Kreuz Köln-Süd. 4 Kilometer Stau, 15 Minuten plus. Und wenn ihr gerade von Bonn-Beuel in Richtung Zentrum wollt, dann braucht ihr da gerade 20 Minuten länger. Ein Blitzer habe ich noch für euch und zwar ein Blitzer auf der Kölnstraße in Richtung Troisdorf, in Richtung Spich, so. Auf der Kölnstraße in Troisdorf Richtung Spich, so. Jetzt habe ich es aber auch. Das war es jetzt schon von meiner Seite. Wenn ihr noch was gesehen habt, Staus oder Blitzer, dann meldet die gerne unter der 0228 4007 111. Kommt gut nach Hause.
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5: Mit Katrin Obstadt. Und dieses Jahr ist ja der Michael Jackson-Film in die Kinos gekommen. Ich habe ihn auch gesehen, aber wie das so ist, wenn berühmte Leute ja die Story so verfilmt wird, da ist nicht alles exakt gleich. Aber eine Geschichte, die stimmt tatsächlich, und zwar die rund um das Musikvideo zu Beat It. Der Song selbst hat ja so eine klare Botschaft von wegen, ja, mit Gewalt soll man nicht mit Gewalt reagieren. Also bloß der Klügere sein. Und für diesen Dreh wurden damals tatsächlich echte Mitglieder von rivalisierenden Straßengangs aus Los Angeles gefragt, ob die da mitmachen wollen und quasi ihren Bandenkrieg für diesen Videodreh auch mal zur Seite legen. So kam es dann auch und so ist dann auch ein legendäres Musikvideo aus den 80ern entstanden. Deswegen gibt's jetzt hier bei uns Beat It von Michael Jackson in unserer extra langen Musikstrecke bei Radio Bonn Rhein-Sieg. 11:06 Uhr haben wir.

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1: Mit Katrin Meyer-Sebastian. Guten Tag. In den USA haben knapp 40 Tech-Unternehmen eine Sicherheitsallianz gegründet. Anlass ist ein Test des Softwareunternehmens OpenAI, bei dem KI außer Kontrolle geraten war und einen Hackerangriff durchgeführt hatte. Die Allianz will auch mit KI Modelle zur Cyberabwehr entwickeln. Der Fachkräftemangel trifft einige Berufe im Gesundheitshandwerk besonders hart. So fehlen bei Augenoptikern, Hörgeräteakustikern, Orthopädie- und Zahntechnikern bundesweit Fachkräfte. Im letzten Jahr konnte über die Hälfte der offenen Stellen nicht besetzt werden. Und jetzt das Wichtigste von hier. In Meckenheim soll ein Mann am Sonntagabend seine Lebensgefährtin lebensgefährlich verletzt haben. Jetzt sitzt er erstmal in U-Haft. Ein Haftrichter hat ihn wegen des Verdachts der gefährlichen Körperverletzung in die JVA geschickt. Es bestehe dringender Tatverdacht. Eine Bonner Mordkommission und die Staatsanwaltschaft Bonn hatten Sonntagabend die Ermittlungen wegen eines versuchten Tötungsdeliktes aufgenommen. Der 67-Jährige und seine Lebensgefährtin waren am Sonntag in Streit geraten. Dabei soll der Mann zu einem Messer gegriffen haben. Zeugen hatten die Einsatzkräfte dann gerufen. Die 57-Jährige wurde mit lebensgefährlichen Verletzungen in ein Krankenhaus gebracht, der Mann noch am Tatort in der Stenzelbergstraße in Meckenheim festgenommen. Die genauen Hintergründe der Tat sind weiter unklar. Rund 5000 unbesetzte Lehrerstellen gibt es in NRW. Es gibt also eher einen Lehrermangel und trotzdem finden einige Lehrerinnen und Lehrer keine feste Stelle. Wie etwa diese Lehrerin aus dem Radio Bonn-Rhein-Siegland. Sie berichtet uns von einer befristeten Vertretungsstelle. Ihre Schule hätte sie gerne behalten.
2: Also die Schule hatte auf jeden Fall Bedarf. Mein Schulleiter hat mir auch signalisiert, dass im Moment alle Schulen Bedarf haben. Ich hatte sogar noch vorgeschlagen, einen Zertifikatskurs für ein besonders gesuchtes Fach zu machen. Aber diesen Zertifikatskurs kann man erst dann machen, wenn man eine Beamtenstelle hat.
1: Von der Gewerkschaft Erziehung und Wissenschaft heißt es dazu, die Lage sei komplex. Entscheidend für eine Festanstellung sei vor allem die Fächerkombination eines Bewerbers, Schulform und Region. Und selbst bei Bedarf und passender Qualifikation könne eine langfristige Einstellung nur erfolgen, wenn eine entsprechende Stelle vorhanden sei. Dafür brauche es aus Sicht der GEW mehr Investitionen des Landes. Lange Busse dürfen nicht mehr durch die Altstadt von Königswinter fahren. Wegen der Großbaustellen habe sich die Verkehrslage deutlich verändert, heißt es aus dem Rathaus. Jetzt müsse darauf geachtet werden, dass die Straßen im Stadtkern, vor allem in den Kurven, dort für sehr lange Fahrzeuge einfach zu eng seien. Sie kriegen im wahrsten Sinne die Kurve nicht. Busse mit 12 Metern oder mehr müssen deshalb jetzt Umleitungen fahren. Die Stadt hat eine entsprechende Strecke für Reisebusse eingerichtet. Busfahrer werden dringend gebeten, sich an diese Ausweichstrecken zu halten und nicht stur nach Navi zu fahren. 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
3: Ja, da zeigt sich der Himmel heute von seiner schönsten Seite. Viel Sonnenschein und strahlend blau begleitet uns dann durch den ganzen Tag. Die Temperaturen steigen auf bis zu 30 Grad und sorgen damit auch wirklich für bestes Sommerferienwetter. Morgen wird es dann nochmal richtig heiß mit Werten bis zu 39 Grad. Zum Wochenende hin wird die Hitze dann aber wieder ein bisschen erträglicher und pendelt sich auf die 30 Grad ein. Aktuell werden in Bonn-Beul-Bechlinghofen 22,5 Grad gemessen. Der Blick auf die Straßen im Radio Bonn-Rhein-Siegland. Wir haben eine Warnmeldung auf der A4 Köln Richtung Aachen zwischen Dreieck Köln-Heumer und Kreuz Köln-Gremberg. Gefahr durch eine ungesicherte Unfallstelle. Und auch die A59 von Bonn nach Köln zwischen Lind und Wahn. Gefahr auch hier durch eine ungesicherte Unfallstelle auf dem Überholstreifen im Baustellenbereich. Denkt hier bitte auch an die Rettungsgasse. Ansonsten kommt ihr gut durch, nur über die Kennedy-Brücke braucht ihr länger. Das wisst ihr, 20 Minuten sind das aktuell Plus. Ansonsten noch ein Blitzer auf der Kölner Straße in Troisdorf Richtung Spich. Dann bin ich auch schon durch. Aber wenn jetzt ihr noch irgendwas gesehen habt, Staus oder Blitzer, dann klingelt gerne durch oder schickt uns eine WhatsApp-Sprachnachricht einfach an die 0228 4007 111.
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3: Mit Katrin Obstadt. Hallo und wir sind in der zweiten Sommerferienwoche. Und es ist wenig los auf den Straßen und das ist auch für alle gut, die trotzdem zur Arbeit müssen. Dann kommt auch ihr schneller durch. Ist doch auch was, oder? Jetzt Texas Hold'em, Beyoncé.

Der Walli nochmal hier aus der Radio Bonn-Rhein-Sieg Morning Show. Die Angst ist natürlich groß nach dem Anschlag auf den Berliner CSD vom Wochenende. Das soll sich am kommenden Wochenende in Bonn natürlich nicht wiederholen. Es gäbe aber auch gar keine konkrete Anschlagsgefahr, heißt es von der Bonner Polizei. Und wir lassen uns nicht unterkriegen von den Veranstaltern des CSD hier bei uns. Er wird stattfinden. Wie Veranstalter und Polizei Beethovens Bunte schützen wollen und werden. Das hört ihr morgen früh bei mir in der Radio Bonn-Rhein-Sieg Morning Show. Ich bin Walli, Pride und bis morgen.

0: TV-Sendungen schaut man doch einfach gleich lieber, wenn sie in der eigenen Stadt gedreht wurden. Und diesmal, ja, da weiß ich ganz genau, es geht um das Format Mein Lokal, Dein Lokal. Das war nämlich hier bei uns in Bonn. Diese Woche werden die Folgen ausgestrahlt und ich war vorher schon mal dabei beim Dreh im TOD Pepe in der Innenstadt. Und es war schon echt sehr spannend, beim Team dabei zu sein. Vor allem der Profikoch Christian Henze, bei dem sitzt wirklich jeder Handgriff. Der hat ja aber auch wirklich schon viele Städte für dieses Format gesehen. Aber...
1: Also Bonn hat mir extrem gut gefallen. Ja, auch gastronomisch hat Bonn doch einiges zu bieten, hätte ich gar nicht gedacht. Und die Menschen sind einfach unfassbar nett auch. Und Bonn hat wirklich Charme und Flair. Also die Innenstadt hat echt was zu bieten, hätte ich gar nicht gedacht.
0: Ja, das wusste ich schon. Christian Henze hat natürlich dann bei den Dreharbeiten probiert, Tipps gegeben. Aber unter allen 4 Bonner Restaurants muss er auch einfach ganz ehrlich zugeben.
1: Naja, logisch hat man einen Favoriten. Klar, das ist ja mehr als menschlich. Und ein Favorit ist dann jemand bei mir, wenn eine gute Kochleistung da ist. Das hat auch nichts mit Exklusivität zu tun. Es muss auch kein Sternerestaurant sein, sondern mit einem guten Produkt, eine gute Zubereitung, was auf den Teller zaubern. Und dann, ganz wichtig, ist natürlich die Sympathie des Chefs oder der Chefin und der Mitarbeiter auch wahnsinnig wichtig.
0: Und ist theoretisch sogar egal, wer am Ende jetzt den Sieg holt oder geholt hat. Insgesamt profitieren eigentlich alle. Nach der Ausstrahlung erleben nämlich alle nochmal so einen Hype quasi, weil natürlich die mediale Aufmerksamkeit. Alle Folgen gibt's jetzt auf Join oder immer um 17:55 Uhr auf Kabel 1.

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1: Mit Marc Weiß. Schönen guten Tag. Wie können Anschläge wie der auf den CSD in Berlin in Zukunft verhindert werden? Darüber wird gerade in der Politik diskutiert. Vor allem der Umgang mit Gefährdern steht dabei im Mittelpunkt. Bundesinnenminister Dobrindt hat schon Vorschläge gemacht und auch die SPD zeigt sich dafür offen. Danny Hoppe aus dem News-Team zum Beispiel, was die elektronische Fußfessel für Gefährder angeht, da ist man offenbar auf einer Linie.
2: Ja, Dobrindt hatte am Abend im ZDF gesagt, die Fußfessel müsse zum Standard bei Gefährdern werden. Und auch der SPD-Innenpolitiker Fiedler hat sich in der ARD jetzt für eine härtere Gangart ausgesprochen. Es gehöre jetzt wirklich alles in die Debatte, was das Risiko solcher Anschläge weiter herunterfahre. Und dazu gehöre eben auch die Fußfessel. Auch bei einem anderen Punkt, den Dobrindt vorgeschlagen hat, zeigt sich Fiedler offen einer Präventivhaft, also dass Gefährder eingesperrt werden können, um schwere Straftaten zu verhindern. Eine Hürde sieht er hier aber, nämlich die unterschiedlichen Polizeigesetze der Länder. Denn was in einem Bundesland für so eine Präventivhaft ausreicht, ist in einem anderen nicht immer der Fall. Hier müsse man jetzt nach einer einheitlichen Lösung suchen. Dobrindt hatte noch einen weiteren Vorschlag gemacht. Er will das Jugendstrafrecht ändern. Es sei inakzeptabel, dass es auch bei erwachsenen Gefährdern angewendet werde. Der mutmaßliche Täter vom CSD, Abdul B., war ja 21 Jahre alt und er war im Mai zu einer Jugendstrafe von 1 Jahr und 10 Monaten verurteilt worden, weil er sich der Terrormiliz IS anschließen wollte. Trotzdem blieb er am Ende auf freiem Fuß. Also zu besprechen gibt es genug in der Koalition.
1: Danny Hoppe mit Infos. Vielen Dank. Jetzt die weiteren Themen in der Zusammenfassung. Bei dem Erdbeben der Stärke 7,1 sind im Südwesten Japans ersten Berichten zufolge mehrere Menschen verletzt worden. Nach Meldungen japanischer Medien gibt es aktuell in 48.000 Haushalten keinen Strom. Genauere Zahlen wurden noch nicht veröffentlicht. Seit Tagen sorgen schwere Waldbrände in Frankreich und Spanien für große Probleme. Aus der besonders stark betroffenen Region Bordeaux kommen jetzt zur Abwechslung aber mal Meldungen, die Hoffnung machen. Rund 15.000 Menschen dort konnten schon wieder in ihre Häuser zurück. Zinedine Zidane ist neuer Trainer der französischen Fußballnationalmannschaft. Der Verband hat den Vertrag vorhin offiziell bestätigt. Der 54-Jährige unterschrieb wie erwartet bis 2030. Wichtigste Ziele sind möglichst die Titel bei der EM 28 und der WM dann 2 Jahre später. Immer mehr Dinge werden online bestellt, reklamiert oder grundsätzlich geregelt. Das gilt inzwischen auch für Ferienwohnungen und Häuser. Im vergangenen Jahr vermittelten allein die Internetanbieter Airbnb, Booking und Expedia 68 Millionen Übernachtungen, meldet das Statistische Bundesamt. Das waren 13% mehr als im Jahr davor und über 80% mehr als im Jahr vor Corona 2019. Dabei sind sowohl inländische Buchungen gestiegen als auch die von Gästen aus dem Ausland. Ganz vorne liegen hier aktuell die Niederlande. Länder mit 2,9 Millionen Buchungen in deutschen Ferienwohnungen. Danach folgen Urlauber aus Polen und den USA. Und das waren die Nachrichten mit Marc Weiß.
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3: Mit Katrin Meyer-Sebastian. Er soll am Sonntag seine Lebensgefährtin in Meckenheim schwer mit einem Messer verletzt haben. Lebensgefahr, wir hatten darüber berichtet. Jetzt sitzt der Mann in U-Haft. Der Haftrichter hielt den 67-Jährigen für dringend tatverdächtig. Eine Bonner Mordkommission ermittelt in der Sache. Eins der Themen gleich in den nächsten News von hier um 9:30.
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4: Sonne, Sonne und nochmal Sonne ist heute angesagt. In der Spitze dann mit 30 Grad. Es bleibt den ganzen Tag trocken. Aber zwischendurch weht auch mal so ein kleiner Wind durchs Radio Bonn-Rhein-Siegland. Ist ja auch ganz nett. Und aktuell messen wir in Troisdorf am Rottersee 24,8 Grad. Der Blick auf die Straßen, der geht schnell. Wir haben einen Stau auf der A4 Köln Richtung Aachen zwischen Dreiköln-Heumer und Kreuz Köln Süd. 3 Kilometer Stau und die A59 Bonn Richtung Köln zwischen Köln-Lind und Dreiköln-Porz. 2 Kilometer Stau, 10 Minuten plus. Dann noch einmal schneller Blitzer auf der Kölner Straße in Troisdorf in Richtung Spich. Und das war's dann auch schon. Also wenn ihr noch was gesehen habt, Staus oder Blitzer, dann meldet die gerne unter der 0228 4007 111. Flotte Fahrt!
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4: Mit Katrin Urbschardt. Ach, die Ferien machen sich bemerkbar. Ich freue mich auf den Heimweg. Das geht ja jetzt voll schnell heute. Cool. 12.04 Uhr jetzt mit Eminem.

0: Fenster und Türen geschlossen halten, Lüftungs- und Klimaanlagen ausschalten. Zu dieser Warnung sind heute Anwohner in Bornheim-Hersel, Widdich und Uedorf wach geworden. Grund dafür: in Bornheim-Hersel stand eine Lagerhalle an der Elbestraße in Flammen. Die große Rauchsäule, die konnte man schon von weiter Entfernung sehen. Deshalb hat die Feuerwehr die Anwohner vor dem Geruch und dem Rauchniederschlag gewarnt. Für uns vor Ort war heute Morgen Radio Bonn-Rhein-Sieg-Reporter Benedikt Schockenhoff.
1: Man sieht immer noch viel Rauch, viel Qualm. Vor mir stehen noch zwei Feuerwehreinsatzkräfte, die gerade mit einem Löschschlauch zugange sind. Hans-Ulrich Breuer, Pressesprecher der Feuerwehr Bornheim. Lange war ja unbekannt, was das jetzt hier genau für ein Gelände ist. Was brennt? Jetzt herrscht aber Klarheit, oder?
2: Es handelt sich um das Lager eines Bauunternehmers, ein Baulager, wo wir von den dort auch zu vermuten Gerätschaften ausgehen können. Also es handelt sich hier um Holz, Schalholz, geringe Menge Betriebsstoffe, Gerätschaften. Das, was so an einem Lager auch zu erwarten ist, das brennt da im Moment in einem erheblichen Umfang.
1: Heute am frühen Morgen waren ja tatsächlich 80 Einsatzkräfte hier in der Spitze vor Ort, weil ein Gefahrenpunkt, wo man auch nicht wirklich ausschließen konnte, wie gefährlich das werden kann, das war ein großer Baukran, der hier auf dem Gelände steht, oder?
2: Ja, genau. Der Baukran stand tatsächlich mitten in dem Brandgeschehen. So schien es bei Eintreffen der Feuerwehren. Und Stahl hatte die Eigenschaft, bei einer gewissen Temperatur seine Festigkeit zu verlieren. Also mussten wir auch davon ausgehen, dass der Kran möglicherweise umstürzen könnte. Das hat sich aber wiederum im Laufe des Einsatzgeschehens dann relativiert, weil wir, als wir näher rankamen mit den Angriffstrupps, sehen konnten, dass der Kran selber nicht so hitzeexponiert war, wie wir anfangs dachten. Für uns natürlich, Gott sei Dank, dass wir da einen Gefahrenpunkt ausschalten konnten.
0: Nach über 4 Stunden konnte die Feuerwehr dann auch Entwarnung für die Anwohner geben. Vor ein paar Minuten ist der Einsatz auch komplett beendet worden. Verletzt wurde durch das Feuer zum Glück auch niemand. Jetzt muss allerdings noch geklärt werden, warum die Lagerhalle in Flammen aufgegangen ist.

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1: Mit Katrin Meyer-Sebastian. Guten Tag. In Südeuropa schauen die Menschen mit Sorge auf die nächste Hitzewelle. Für die kommenden Tage werden in vielen Regionen wieder Temperaturen von deutlich über 40 Grad erwartet. Nach Spanien und Frankreich ist jetzt auch Portugal betroffen. Hier sind vor allem im Norden mehrere Feuer ausgebrochen. Die US-Luftfahrtbehörde warnt vor möglicherweise falsch montierten Sitzen in hunderten Boeing 737 Max Jets und fordert deren Inspektion. Bei einer Notlandung oder starken Turbulenzen könnten sich Sitze aus der Verankerung lösen, Passagiere verletzen und Fluchtwege blockieren, heißt es. Und jetzt das Wichtigste von hier. In Meckenheim soll ein Mann am Sonntagabend seine Lebensgefährtin lebensgefährlich verletzt haben, hatten wir darüber berichtet. Jetzt sitzt der Mann erstmal in U-Haft. Ein Haftrichter hat ihn wegen des Verdachts der gefährlichen Körperverletzung ins Gefängnis geschickt. Es bestehe dringender Tatverdacht. Eine Bonner Mordkommission und die Staatsanwaltschaft hatten am Sonntagabend die Ermittlungen wegen eines versuchten Tötungsdeliktes aufgenommen. Der 67-Jährige und seine Lebensgefährtin waren wohl am Sonntag in Streit geraten. Dabei soll der Mann zum Messer gegriffen haben. Zeugen riefen die Einsatzkräfte. Die Frau kam mit lebensgefährlichen Verletzungen in ein Krankenhaus. Der Mann wurde noch am Tatort festgenommen. Die genauen Hintergründe sind weiter unklar. In welchen Gegenden Deutschlands wurden im letzten Jahr die meisten neuen Gewerbe angemeldet? Das zeigt das aktuelle NUI-Ranking des Bonner Institutes für Mittelstandsforschung. Bonn findet sich dabei auf Platz 180 von 400. Im letzten Jahr war die Bundesstadt noch auf Platz 82, also knapp 100 Punkte weiter vorne. Dafür konnte der Rhein-Sieg-Kreis punkten und sich von Platz 185 auf 91 steigern. Auf Platz 1 findet sich übrigens weiter München. Schlusslicht ist das Altenburger Land in Thüringen. Bei dem Ranking wird untersucht, wie viele Neuanmeldungen von Gewerbebetrieben es in einem Jahr gab, gemessen an der Anzahl erwerbsfähiger Einwohner in der jeweiligen Region. Lange Busse dürfen nicht mehr durch die Altstadt von Königswinter fahren. Wegen der Großbaustellen habe sich die Verkehrslage deutlich verändert, heißt es aus dem Rathaus. Jetzt müsse darauf geachtet werden, dass die Straßen im Stadtkern, vor allem in den Kurven dort, für sehr lange Fahrzeuge einfach zu eng seien. Sie kriegen im wahrsten Sinne des Wortes die Kurve nicht mehr. Busse mit 12 Metern oder mehr müssen deshalb jetzt Umleitungen fahren. Die Stadt hat eine entsprechende Strecke für Reisebusse eingerichtet. Busfahrer werden dringend gebeten, sich an diese Strecke zu halten und nicht stur nach Navi zu fahren. 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
2: Viel Sonnenschein und strahlend blau begleitet uns durch den gesamten Tag. Kein Regen, dafür aber Temperaturen bis zu 30 Grad in der Spitze, also richtiges Sommerwetter. Morgen wird es dann richtig heiß mit bis zu 39 Grad. Erwartet uns dann nochmal so eine kleine Hitzewelle. Dafür geht es dann aber in Richtung Wochenende wieder ein bisschen runter auf 30 Grad. Ja, immer noch heiß, aber es wird besser. Aktuell messen wir in Bonn-Beul Bechlinghofen 26 Grad. Wir schauen auf die Straßen im Radio Bonn-Rhein-Siegland. Wir haben auf der A3 Richtung Köln zwischen Kreuzborn-Siegburg und Lohmar Gefahr durch eine ungesicherte Unfallstelle. Der Fahrstreifen ist hier gesperrt. Dann die A4 Köln Richtung Aachen zwischen Dreieck-Köln-Heumer und Kreuz-Köln-Süd. 2 Kilometer Stau und ansonsten braucht ihr aktuell über die Kennedy-Brücke von Beul Richtung Zentrum 15 Minuten mehr. Blitzer sind mir keine gemeldet. Wenn ihr jetzt aber noch was gesehen habt, Staus oder Blitzer, dann klingelt doch gerne durch und meldet die unter der 0228 407 111.
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2: mit Katrin Urbschardt. Ich wünsche euch einen schönen Dienstagmittag jetzt mit Taylor Swift.

0: ein Königreich für einen freien Parkplatz. Viele von euch sind mit dem Problem bestens vertraut. Da wohnt man, wo man wohnt, und es gibt nicht genügend Parkplätze. Wir picken uns da mal den Flodelingsweg in Bonn-Endenich raus.
1: Seit 20 Jahren parken wir auf der Straße und jetzt auf einmal darf man nicht mehr parken. Wo sollen die ganzen Autos hin?
0: Ja, das ist John. Er wohnt im Flodelingsweg und ärgert sich seit Wochen über das absolute Parkverbot vor seiner Haustür. Und er ist nicht der Einzige, der sich schon über Knöllchen geärgert hat. Die trudeln nämlich momentan dauernd ein. Radio Bonn-Rhein-Sieg-Reporterin Emily Osmender.
2: Dieses Straßenschild deutet ganz klar darauf hin, hier darf nun nicht mehr geparkt werden. Der Flodelingsweg, man sieht es auch an den roten Streifen, ist seit 2 Jahren eine Fahrradstraße. Und genau seitdem sollte auch ein Parkverbot auf der Straße gelten. Doch die Stadt Bonn hat glatt vergessen, die Schilder aufzustellen. Mit diesen Schildern wurden die Anwohner vor ein paar Wochen überrascht und jetzt herrscht großes Chaos. Für rund 30 Wohnungen gibt es gerade mal 13 Bewohnerparkplätze. Und die Anwohner sind verzweifelt.
3: Unser Problem ist jetzt das absolute Halteverbot, weil wir brauchen die Parkplätze. Wir haben nichts mehr zum Ausweichen. Die ganze Siedlung parkt hier auf unserem Privatparkplatz. Wir mussten bis jetzt schon andauernd auf die Straße ausweichen, weil es hier einfach voll war. Wir haben auch viele Fremdparker, sage ich mal, auf der Straße, weil ein Sportplatz gegenüber ist. Bei Spielen am Wochenende ist eigentlich alles hier zugeparkt.
4: Da stehen auch noch die Mülltonnen, die Parkplatz auch blockieren. Das ist einfach so ein Chaos.
2: Ich habe mal bei der Stadt Bonn nachgefragt, was eigentlich der Grund für das Parkverbot ist. Ihre Antwort? Fahrradfahrer hätten sich wiederholt beschwert, nicht genug Platz auf der Straße zu haben. Doch mein Eindruck vor Ort war ein anderer. Stören euch die parkenden Autos am Straßenrand?
5: Hier ist tatsächlich Platz genug.
6: Nö, ist ja viel Platz.
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0: Was verbindet ihr alles so mit einem Fluss? Ein Gewässer, das mal langsam, mal schnell fließt und am Ende dann im Meer mündet. Ein schönes Bild und es passt zu vielen Dingen. Ray Garvey hat dieses Bild auch gemacht und daraus einen Song gemacht. Heißt auch Rivers, wie soll es alles sein, also Flüsse. Und den Song hat er zusammen mit Imran gemacht, der schon viele Jahre mit Ray als Produzent arbeitet und bei vielen seiner Hits dabei war. Jetzt zum allerersten Mal auch mit seiner Stimme im Vordergrund bei Ray. Und Imran hat uns ein bisschen was über den Song erzählt.
1: In Rivers geht es darum, für jemanden da zu sein, vollkommen egal, was passiert. Im Refrain geht es ja auch genau darum, egal wie schwer es ist, ich werde dich tragen. Selbst wenn die Flüsse nicht mehr fließen, werde ich für dich da sein.
0: Ah, also es wird sehr, sehr persönlich. In dem Song geht es nämlich auch um die großen Lieben der beiden. Also die große Liebe von Ray und auch die große Liebe von Imran. Das hat uns Ray nämlich verraten.
2: Es ist ein wunderschönes Lied über den Weg zur Liebe. So ist The River, das Fluss, es verkörpert halt den Weg, die wir beide in unser Leben halt irgendwie so gegangen sind, um unsere Liebe zu finden. So wie Imran das erwähnt mit Valerie und genauso wie ich mit Josephine. Irgendwie so dieses erste Mal, diese erste Begegnung, und dieses erste Gefühl von verliebt zu sein. Man glaubt, dass man das schon tausendmal geschrieben hat, aber dann schreibt man das einmal und denkt halt, das ist genau das, was ich sagen sollte oder wollte. Und das ist crazy nach so vielen Jahren vom Songwriting.
0: Also im Grunde eine wunderbare Liebeserklärung an zwei Menschen und auch an Freundschaft, Vertrauen und auch Zusammenhalt.
3: Hey everybody, Ray Garvey hier und das ist jetzt meine neue Single. Das ist Rivers und das ist zusammen mein guter Freund Imran. Genieß es. God bless. Bye bye.

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1: Mit Lena Bauer, guten Tag. Der eine Krieg beschäftigt uns schon seit Jahren, der andere erst seit ein paar Monaten. Die Folgen davon spüren wir aber in beiden Fällen und sowohl in der Ukraine als auch im Iran ist aktuell keine wirkliche Lösung in Sicht. Die Blicke wandern heute in dem Zusammenhang nach Washington. Im Weißen Haus soll nämlich nach Lösungen in beiden Kriegen gesucht werden. US-Präsident Trump trifft sich zuerst mit Israels Ministerpräsident Netanyahu. Später will er dann auch noch mit dem ukrainischen Präsidenten Selenskyj sprechen, der wohl Medienberichten nach bereits in Washington eingetroffen ist. Mark Weiß hat weitere Infos dazu.
2: Für Selenskyj haben weitere Waffenlieferungen Priorität. Vor allem Abwehrsysteme braucht die Ukraine dringend. Die Beziehungen zwischen Trump und Selenskyj hatten sich in den vergangenen Monaten verbessert. Trump lobte Selenskyj zuletzt als mutig im Kampf gegen Russland. Die Situation des Krieges ist allerdings aktuell weiter festgefahren. Bei einem Treffen von US-Außenminister Rubio mit seinem russischen Kollegen Lavrov gab es keine konkreten Ergebnisse. Für Fortschritte seien neue Vorschläge und neue Ideen notwendig, das sagte Rubio nach dem Treffen. Trumps Verhältnis zu Netanyahu galt zuletzt als angespannt. Israel hatte mehrfach die Bemühungen der USA um Verhandlungen mit dem Iran kritisiert. Trump soll Netanyahu am Telefon sogar angebrüllt haben, nachdem Israel zum wiederholten Male den Libanon angegriffen und damit gegen US-iranische Vereinbarungen verstoßen hatte. Der Streit soll sehr weit gegangen sein. Angeblich hat Trump im Verlauf des Gesprächs sogar mit dem Ende der amerikanischen Unterstützung für Israel gedroht.
1: Danke, Marc, für die Zusammenfassung. Und damit schauen wir jetzt auf die weiteren Themen in Kürze. Die Waldbrandlage im Südwesten von Frankreich ist stabil. Das sagen die Behörden mit Blick auf die letzten 24 Stunden. Mehrere Brandentwicklungen konnten demnach unter Kontrolle gebracht werden. Wirkliches Aufatmen gibt es aber nicht, auch weil der Wetterdienst mit steigenden Temperaturen und mehr Wind rechnet. Beides könnte laut Wetterexperten dafür sorgen, dass die Flammen erneut auffachen. Ein Erdbeben hat den Südwesten Japans erschüttert. Die nationale Wetterbehörde spricht von einem Beben der Stärke 7,1 und warnt vor möglichen Nachbeben. Straßen und Gebäude sind teils schwer beschädigt. Das genaue Ausmaß wird laut der japanischen Regierungschefin noch ermittelt. Mercedes-Benz hat im zweiten Quartal deutlich weniger Autos verkauft. Der Autobauer spricht von 26% weniger Gewinn als im Vorjahr. Der Absatz ging um knapp 7% zurück, meldete der Konzern heute. Für morgen hat sich bei uns in NRW die nächste Hitzewelle angekündigt und damit ordentlich Arbeit für die Hersteller von Speiseeis und Mineralwasser. Wie viel zeigen heute aktuell veröffentlichte Zahlen des Statistischen Bundesamts. Bei der Hitzewelle Ende Juni haben Supermärkte fast doppelt so viel Eis verkauft als üblich. Auch bei Mineralwasser gab es ein Verkaufsplus von rund 70%. Damit haben die Statistiker so viele Verkäufe von Eis und Sprudel innerhalb einer Woche gezählt wie noch nie. Und das waren die Nachrichten mit Lena Bauer.
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3: Mit Christoph Münch, guten Tag. Ein Rucksack hatte am Wochenende für viel Aufregung in Bonn-Dottendorf gesorgt. Ein Mann hatte den in einem Café vergessen. Drin war eine Gasflasche unter anderem. Aber es war wohl alles ungefährlich und unverdächtig, berichtet jetzt die Bonner Polizei. Mehr gleich in unseren Lokalnachrichten um halb.
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4: Sonnenstrahlen, blauer Himmel und bis zu 30 Grad heute. Da ist eigentlich gar nichts mehr zu sagen, außer das ist perfektes Freibadwetter. Aktuell messen wir in Bonn-Beul-Bechninghofen 26 Grad. Der Blick auf die Straßen im Radio Bonn-Rhein-Siegland. Wir haben eine Warnmeldung auf der A59 Bonn Richtung Köln zwischen Bonn-Vielich und Dreieck Bonn-Nordost. Gefahr durch verlorene Ladung. Hier liegt wohl eine Leiter auf der Fahrbahn. Ansonsten die A4 Köln Richtung Aachen zwischen Dreieck Köln-Heumer und Kreuz Köln-Süd. 3 Kilometer Stau, 15 Minuten plus. Und wenn ihr gerade von Bonn-Beul Richtung Zentrum wollt, dann braucht ihr über die Kennedy-Brücke aktuell 15 Minuten mehr. Blitzer sind mir keine gemeldet. Wir sind schnell durch. Man merkt, es sind Ferien. Wenn ihr aber was gesehen habt, Staus oder Blitzer, dann meldet das doch gerne unter der 0228 4007
0: 111. 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
4: Mit Katrin Urbschardt. Ich wünsche euch einen richtig, richtig schönen Sommertag bei dem tollen Wetter.

0: Morgen. 39 Grad im Radio Bonn-Rhein-Sieg-Land. Boah, das ist schon echt ordentlich heiß. Deshalb stellen wir euch ja immer die besten und coolsten Badeseen bei uns in der Region vor. Bei unserem großen Badesee-Tindern. Heute ging es für unseren Reporter Stefan Rejek zum potenziellen nächsten Swipe, nämlich zum Auensee in Wesel-Flüren.
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2: Das große Badesee-Tindern. Wo treffen wir uns?
3: Am Auesee in Wesel-Flüren.
2: Muss ich was bezahlen?
4: Der Eintritt ist hier völlig kostenlos. Wir nehmen lediglich Parkgebühren hier für den Parkplatz. Pro Stunde 1,20.
2: Was können wir da machen?
5: Surfen, tauchen,
6: sich ausruhen und schwimmen gehen.
7: Wir machen hier Urlaub, Fahrradfahren, Pause machen.
8: Bretter, Badeinseln, alles dabei.
9: Minigolfanlage. Da vorne ist eine Angelbucht.
10: Hier sind Toiletten, hier sind Dusche, hier ist eine Aufsicht, hier ist eigentlich alles.
11: Kann ich meine Kids mitbringen?
12: Auf jeden Fall. Für Kinder ist ja gerade schön hier auch mit dem Sand und so, ne?
13: Da vorne ist ein Spielplatz.
14: Wir sind im Wasser den ganzen Tag.
15: Und letzten Sonntag wurden hier Babys getauft. Das war ein riesen Gottesdienst mit Bänken.
13: Total schön.
15: Und die sind alle runter in den Auersee und wurden getauft.
13: Richtig
15: echt
13: schön.
15: Cool, war richtig schön.
2: Treffen wir uns zum Essen oder nur für Drinks?
16: Auersee bei Ötzi gibt es von Nuggets bis Mozzarella Sticks, von Kebab bis Currywurst, leckere Pommes, Getränke, Bier, Coca-Cola, Fanta, Softdrinks, alles was der Herz begehrt.
11: Können wir da chillen?
17: Ja, total schön. Mit den Boards, dass man die jederzeit nutzen kann.
18: Wenn nicht ganz so voll ist, also in der Woche geht sowieso, aber ich denke, in der Ferien wird es brechend voll.
19: Weil es so weitläufig ist, glaube ich, verteilt sich das sehr gut, sowohl hier auf der Liegewiese wie halt auch im Wasser, weil der See halt sehr groß ist.
10: Heute ist mega.
2: Ist es ein Match?
11: Ja, auf jeden Fall ein Match. Der Eintritt beim Auersee ist kostenlos und das Gelände ist einfach riesig. Es gibt Wiesenplätze, aber auch kleine und abgeschiedene Buchten, Plätze für Volleyball und Fußball, einen Minigolfplatz und einen Frisbee-Court. Und der Imbiss hat auch eine Riesenauswahl von klassischer Pommes bis Falafel.
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0: 14 hier bei Radio Bonn-Rhein-Sieg. Und ehrlich gesagt, vor morgen graut es mir schon so ein bisschen, weil es wird richtig heiß. 39 Grad kann es werden. Wettermann Carsten Brandt, du machst ja das Wetter für uns. Und ich habe mich heute gefragt, wo stellt ihr eigentlich dann diese Temperaturen fest?
1: Ja, wir haben ein dichtes Stationsmessnetz. Und witzigerweise, ich war gestern, Katrin, in Bonn am Hauptbahnhof. Kurz vor Mittagessen dachte ich, komm, geh mal vorbei an der Bahnhofsmission. Viele werden das kennen. Da an den Gleisen, da ist so ein kleines Gärtchen. Und da ist einer unserer Wetterfühler drin. Und ich habe gestern dann mal da vorbeigeschaut. Und es ist wirklich die heißeste Stelle Bonns. Und du wirst heute sehen, da sind wir bestimmt wieder bei 31, 32, 33 Grad nachher. Puh. Und morgen vielleicht sogar bei weit über 40 Grad. Weil, überleg mal, das sind Gleise. Eise, Beton, ne, das heizt sich unglaublich auf und das ist die heißeste Stelle, die heißeste Stelle in Bonn und deswegen haben wir genau da auch einen Wetterfühler hingesetzt, wie an vielen Stellen, auch in anderen Stellen der Region auch, um dann zu sehen, ja, wie warm ist es. Ne?
0: Ah, und da könnten wir jetzt auch feststellen, wenn wir irgendwie die 40 Grad knacken würden, wären wir dann schon bei einem Rekord?
1: Ja, also bundesweit gilt das natürlich nicht, weil bundesweit, da dürfte man jetzt in der Stadt so nicht messen. Ja. Aber uns interessiert ja nicht nur außerhalb der Stadt, sondern wir leben ja auch in der Stadt, Katrin. Ne? Und wir wollen ja auch wissen, wie es in der Stadt ist. Deswegen sind wir da. Aber einen Rekord, glaube ich, gibt es morgen nicht. Da sind wir ganz knapp unter der 40-Grad-Marke.
0: Aber heiß genug wird es definitiv trotzdem. Also runterkühlen, runterkühlen und ganz viel trinken ist eigentlich die Ansage.
1: Absolut. Und mein Tipp wirklich Freibad oder sowas. Ne? Oder Füßchen ins Wasser, solche Dinge. Die helfen ungemein. Waschlappen kann auch manchmal gute Dinge tun. Ich sag euch das, wenn man viel arbeiten muss oder so. Und morgen mein Tipp, wirklich alles ruhiger angehen lassen. Wirkt ein Kampftag auf jeden Fall.
0: Ja, immerhin geht's dann Richtung Wochenende wieder ein bisschen entspannter. Ja, 30 Grad ist ja mittlerweile schon ganz nett, wenn man das so in Relation sieht.
1: Neue. Früher war es heiß, jetzt ist es normal. Genauso ist es. Also 30 bis 34 Grad so am Wochenende. Kann sein, dass es auch noch mal ein bisschen, Katrin, ein bisschen wärmer wird. Aber ja, aber nicht ganz so extrem. Ich freue mich riesig auf den heutigen schönen Nachmittag. Ich mal gucken, welche Eissorte ich heute schon wieder wähle. Ich weiß es nicht. Mal gucken, was du nimmst.
0: Also bei mir ist das immer Schokolade. Irgendwas mit Schokolade. Was ist es bei euch? Vielleicht geht ihr jetzt auch noch ein Eis essen. Wäre doch was bei dem Wetter.

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1: Mit Christoph Münch. Guten Tag. Bundesinnenminister Dobrindt hat nach dem Anschlag beim CSD in Berlin schärfere Regeln für Gefährder gefordert. Die sollten nicht nach Jugendstrafrecht behandelt werden, sagte er. Elektronische Fußfesseln seien auch eine Option. Ein schweres Erdbeben hat Japan erschüttert. Der Fernsehsender NHK berichtet von 50 Verletzten in der besonders schwer betroffenen Präfektur Kumamoto. Straßen und Gebäude wurden beschädigt. In einigen Gebieten ist der Strom ausgefallen. Und jetzt das Wichtigste von hier. Es war ein großer Polizeieinsatz in Bonn-Dottendorf am vergangenen Sonntag. Ein herrenloser Rucksack auf einer Kaffeetoilette sorgte für Aufregung. Inhalt war eine verdächtige Gasflasche. Es bestand der Verdacht auf eine mögliche geplante Explosion. Deshalb wurde der Besitzer des Rucksacks dann vorläufig festgenommen, aber gestern wieder freigelassen. Von der gefundenen Gasflasche sei keine unmittelbare Gefahr ausgegangen. Es gab auch eine Wohnungsdurchsuchung, bei der wäre aber nichts Verdächtiges gefunden worden, sagt die Polizei. Eine politische Motivation schließt die Polizei ebenfalls aus. Es war wohl der größte Einsatz der Freiwilligen Feuerwehr in Ruppichteroth in den vergangenen 10 Jahren. Dabei waren ein Stall und eine frisch sanierte Scheune abgebrannt. Verletzt wurde niemand. Die Familie dort steht allerdings nun vor dem Nichts. Deshalb gibt es jetzt einen Spendenaufruf, der über das Portal GoFundMe veröffentlicht wurde. Das Geld wird gebraucht, um vor Ort schnell aufzuräumen und die Trümmer zu entsorgen, bis dann im besten Fall irgendwann die Versicherung zahlt. Den Link zum Spendenaufruf haben wir geteilt. 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Die Universität Bonn gehört zu den führenden deutschen Hochschulen und zwar auch, was die Fördersummen angeht. Der Deutsche Akademische Austauschdienst DAAD aus Bonn hat Bilanz gezogen. Demnach gab es von ihm in den vergangenen Jahr fast 9,2 Millionen Euro an Fördergeldern für die Bonner Uni. Das bedeutet Rang 6 bundesweit und damit 2 Plätze weiter vorne als im Jahr davor. In Nordrhein-Westfalen ist die Bonner sowieso die förderstärkste Uni. Besonders stark schneidet sie bei der Individualförderung ab. Das bedeutet, sehr viele Einzelpersonen bekamen Geld für ihre Forschungsprojekte. 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
2: Heute gibt der Sommer nochmal richtig Gas. Bei viel Sonnenschein und einem strahlend blauen Himmel klettern die Temperaturen auf bis zu 30 Grad. Morgen legt die Hitze dann nochmal richtig zu, bis zu 39 Grad möglich. Zum Wochenende hin dann aber wieder ein bisschen angenehmer mit um die 30 Grad. Aktuell zeigt das Thermometer in Bonn-Beul-Bechlinghofen 26 Grad. Der Blick auf die Straßen, wobei der geht sehr schnell. Ein Stau auf der A4 Köln Richtung Aachen zwischen 3 Köln-Heumer und Kreuz Köln-Süd. 4 Kilometer Stau, 20 Minuten plus. Und das war's tatsächlich schon. Also wenn ihr noch was gesehen habt, Staus oder Blitzer, dann meldet die gerne oder schickt uns eine WhatsApp-Sprachnachricht einfach rüber, klingelt durch, was auch immer, gerne unter der 0228 4007 111. Schnelle Fahrt oder so dann.
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2: Mit Katrin Urbschatz. Hallo. Ich wünsche euch einen schönen Dienstagmittag. Vergessen, was für ein Tag ist. Whoops.
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0: angekommen in der zweiten Ferienwoche.
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0: Die ganze Woche laufen noch die Bonn Open. Hier könnt ihr Spitzentennis live sehen. Eine Woche lang wird auf der Anlage des TC Blau-Gelb Bonn Beuel um Weltranglistenpunkte und ein Preisgeld von 100.000 Euro gespielt. Wer sich das Ganze ansehen will, kann Tickets ab 10 Euro kaufen. Es gibt da Tribünen rund um den Court und auch Foodtrucks. Außerdem, wer mal Bock hat zu töpfern, das geht in der Keramikwerkstatt vom Selbstwerk Bonn. Heute ab 18 Uhr gibt es da wieder einen Workshop. Werkzeug, Materialien und Unterstützung gibt es da vor Ort. Und danach gibt es dann auch noch einen netten Feierabend zusammen mit Getränken auf der Couch. Los geht's hier ab 8 Euro die Stunde vom Preis. Am Freitag um 18 Uhr heißt es dann auch wieder Fahrrad schnappen und gemeinsam durch Bonn rollen. Die Critical Mass starten am Hofgarten vor dem Akademischen Kunstmuseum und führt euch mit Musik guter Laune durch Bonn auf dem Rad. Die Strecke ist jedes Mal anders, Ziel ist aber meistens der alte Zoll.

0: 13.45 Uhr hier bei Radio Bonn Rhein-Sieg. Ja, und ich habe den Nico Jansen gegenüber von mir.
1: Ist das so?
0: Ja, hallo.
1: Hallo.
0: Und du machst jetzt gleich den Nachmittag und du hast mich eben schon auf eine Sache sofort angesprochen.
1: Ja, das wäre jetzt ein bisschen unverschämt, eine Frau zu fragen, ob wir Trikottausch machen können, aber ich würde sofort tauschen.
0: Du könntest dich reinquetschen.
1: Ja,
0: was ist eine M? Ist eine M.
1: Ist ein M?
0: Mhm.
1: Eieiei, sieht oversized bei dir aus.
0: Ja,
1: aber okay, du hast das ganz, ganz frisch neue FC-Trikot. Es ist das, was ist denn das? Das Auswärtstrikot?
0: Auswärtstrikot.
1: Richtig cool, rot mit so ganz dünnen weißen Streifen.
0: Und dem alten
1: Logo. Oh, das alte Logo des FCs. Ich bin etwas neidisch, aber du musstest dafür so ein Rätsel gestern irgendwie lösen, ne?
0: Genau. Also ich war beim Adidas X FC-Event und da musste man so einen Zahlencode knacken.
1: Wie so ein Escape-Room oder was?
0: Ja, genau, habe ich geschafft. Bin zum Tresor geknackt und Trikot in der Hand gehabt. Geil, oder?
1: Ja. Wirklich, an dieser Stelle auch. Dreh dich mal um gerade. Da steht noch nichts drauf, ne? Da musste eigentlich noch eine Beflockung, also ein Spielername drauf.
0: Ja, stimmt.
1: Ja. Und?
0: Ache, Hübers, Elmala? Ich weiß es nicht.
1: Elmala geht ja in der Winterpause, deswegen.
0: Ja, das ist das Doofe, aber irgendwie würde ich schon gern. Ja. Wäre schon cool.
1: Ich übernehme in meinem schönen Perukaville-Outfit, das ich mir gezogen habe und dann, bis gleich.
0: Ja, tschüss.

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1: Mit Lena Bauer, guten Tag. Grüne Energie, wo früher Braunkohle abgebaut wurde. Im Tagebau Hambach baut RWE einen weiteren Großbatteriespeicher. Laut RWE sind die ersten von insgesamt 128 Lithium-Ionen-Batterie-Containern schon angeliefert. Jannik Böke aus der Nachrichtenredaktion, die Anlage soll dabei helfen, das Gleichgewicht im Stromnetz auszugleichen.
2: Und dafür werden gigantische Mengen an Energie in den Akkus gespeichert. Um sich das besser vorstellen zu können, in dieser Anlage kann so viel Energie zwischengelagert werden, die sonst rund 60.000 Haushalte an einem ganzen Tag verbrauchen. Dieser Speicher kann dann in Sekundenbruchteilen Energie sowohl aus dem Stromnetz in den Akku als auch andersherum leiten, erklärt RWE. Und da die Menge an Strom, die verbraucht und produziert wird, gleich groß sein muss, hilft der Speicher dabei, das Stromnetz stabil zu halten.
1: Den Standort, also den Tagebau Hambach, hat RWE dabei aber auch nicht zufällig gewählt.
2: Nee, hier ist nicht nur wegen des Tagebaus Infrastruktur vorhanden. RWE hat bereits jede Menge Solaranlagen hier aufgestellt. Damit kann an einem Ort direkt grüner Strom produziert und aufbewahrt werden. Ein Konzept, das RWE auch an weiteren Standorten plant. In Lingen zum Beispiel entsteht gerade ebenfalls ein Speicher, der sogar fast doppelt so groß ist im Vergleich zur neuen Anlage am Tagebau. Und fertige kleinere Speicher, die gibt es unter anderem schon in Neurath und Hamm.
1: Danke, Jannik. Und damit schauen wir kurz auf das, was sonst noch wichtig ist. Die Bundesanwaltschaft hat bestätigt, dass Ermittler ein Bekennervideo nach dem Anschlag beim CSD in Berlin gefunden haben. Das Video sei auf dem Handy des mutmaßlichen Täters aufgetaucht. Bei dem Angriff am Rande des CSDs in Berlin war am Samstag eine Frau ums Leben gekommen, 29 weitere wurden verletzt. In Südeuropa schauen die Einsatzkräfte mit Sorge auf die neue Hitzewelle, denn dort wüten in einigen Gebieten weiter Waldbrände. Und in Frankreich könnte es morgen laut Wetterexperten bis zu 40 Grad geben. Ähnlich ist es in Spanien. Gleichzeitig melden Einsatzkräfte der Feuerwehr erste Fortschritte gegen die Flammen westlich von Madrid. Aus Bordeaux in Frankreich heißt es von den Behörden, dass die Waldbrandentwicklungen in den letzten Stunden etwas unter Kontrolle gebracht werden konnten. Hitze und Winde könnten die Flammen in den Gebieten jetzt aber wieder weiter anfachen. Deutschland scheint als Urlaubsziel immer beliebter zu sein. Laut aktuellen Zahlen vom Statistischen Bundesamt wurden im vergangenen Jahr über Online-Anbieter knapp 69 Millionen Übernachtungen vermittelt. Das entspricht einem Plus von 13% im Vergleich zum Vorjahr. Fast jedes vierte verkaufte Auto in der EU ist inzwischen ein Elektrofahrzeug. Das zeigt eine aktuelle Studie der Wirtschaftsprüfungs- und Beratungsgesellschaft PwC. Von April bis Juni haben die Autobauer EU-weit erstmals über 600.000 Elektrofahrzeuge verkauft. Automobilexperten sehen einen möglichen Zusammenhang mit der Ölpreisentwicklung. Die wirke sich wie ein externer Beschleuniger für die Verbreitung der Elektromobilität aus. Gleichzeitig seien neue E-Autos mit Blick auf Reichweite praxistauglicher und insgesamt etwas günstiger geworden. In Deutschland ist der Trend laut der Studie besonders deutlich zu sehen. Hier war fast jedes dritte verkaufte Fahrzeug ein E-Auto.
0: Und jetzt das Wichtigste von hier.
3: Mit Christoph Münch, guten Tag. Der Anschlag auf den Christopher Street Day in Berlin hat möglicherweise auch Auswirkungen auf den Bonner CSD. Der findet ja am Samstag statt. Polizei, Stadt und Organisatoren denken darüber nach, die Sicherheitsvorkehrungen zu erhöhen. Fest steht, der Bonner CSD wird stattfinden. Mehr gleich in unseren Lokalnachrichten um 19:30.
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4: Herzlich willkommen an diesem wunderschönen sonnigen Dienstag. Es ist ein offizieller Sommertag. Wir liegen schon über 25 Grad. In Bonn-Beul-Bechlinghofen zum Beispiel 26,2. Und die Temperaturen mit der Sonne klettern auch nochmal jetzt am Nachmittag auf bis zu 28 Grad. Vorbote für die nächsten Tage, morgen über 30 Grad. Am Donnerstag sind 38 Grad möglich. Also dann wird wieder eine richtige Hitzewelle auf uns zukommen. Und jetzt schauen wir auf die Straßen. Da sieht es stauwellenmäßig zumindest sehr harmlos aus. Im ausführlichsten Verkehrsservice für Bonn und den Rhein-Sieg-Kreis nur ein Stau auf der A4 Richtung Aachen zwischen Dreikheimer und Kreuzköln-Süd 4 Kilometer und auf der Bonner Kennedy-Brücke, die haben wir natürlich auch im Blick, hier 2 Kilometer Stau und stockend in Richtung Stadtzentrum, 15 Minuten mehr einplanen. Ansonsten aber keine Staus, keine Blitzer gemeldet. Wenn ihr noch was seht, gerne anrufen 0228 4007 111 und jetzt gute und sichere Fahrt.
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4: Rein geht's in diesen Dienstagnachmittag. Ich bin Nico Jansen und Madonna singt für euch von einer der wunderschönen Inseln La Isla.

0: Mike Kelly, Rakim.
1: Der 28. Juli, hier ist Radio Bonn-Rhein-Sieg am Dienstag im Sommer. Ja, wo man ja das ein oder andere Speckhäutchen auch mal so sieht. Ne? Keine Ahnung, wenn das T-Shirt rutscht oder so. Männer, ne? Ein bisschen Bauch ist okay. Frauen, auch absolut okay, wenn die Hose ein bisschen Spack ist. Du bist gut genug, um es mit dem Vorschlag fürs Jugendwort des Jahres zu sagen. Und das weiß auch Mirja Regensburg.
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4: Nein, aber es ist alles gut, so wie es ist. Ich habe keinen Bock auf Sport, das nervt mich einfach so. Ich trage meine Muffin-Jeans mit Stolz, obwohl heute ist es eine Muffin-Lakritz-Hose. Hier vorne der Mann mit dem blauen Oberteil, du kennst sie aber, die Muffin-Jeans, ne? Oder gar nicht, bist du gar nicht. Hier, die Muffin-Jeans, wenn der Teig oben so übers Pünktchen. Hältst du dir gerade die Augen zu? Geil, bei der Frau daneben ist gerade die Brille beschlagen. Das ist die Muffin Jeans. Verstehst du? Hast du auch? Ja, geil. Er so, hä? Nee, noch nie gesehen. Ich dachte, das gehört so, dass ich den Kleinen beim Pipi machen nicht sehen kann. Hinten haben das auch viele, ja, Love Handles oder wie ich immer sage, Griffe zum Wegschmeißen. Das ist die Muffin Jeans, ja. Nein, ich trage auch keine Spanx, das würde ich nicht, kennst du Spanx, ne? Spanx, diese Schlankmachunterwäsche, diese Gummiteile. Wenn du einen Furz lässt, hast du auf den Rücken Blase.
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1: Mit Christoph Münch. Guten Tag. Ermittler haben auf dem Mobiltelefon des mutmaßlichen CSD-Attentäters von Berlin ein Bekennervideo gefunden. Demnach bekennt sich der Tatverdächtige in dem Clip auf Arabisch zum Anschlag und leistet einen Treueeid auf die Terrormiliz IS. Während ein Großaufgebot an Feuerwehrkräften weiter die Waldbrände bei Bordeaux in Frankreich bekämpft, konnten rund 15.000 evakuierte Menschen in ihre Häuser zurückkehren. Laut der Behörden habe sich das Feuer in der Gironde in der vergangenen Nacht nicht weiter ausgedehnt. Und jetzt das Wichtigste von hier. Es war ein großer Polizeieinsatz in Bonn-Dottendorf. Am vergangenen Sonntag ein herrenloser Rucksack in einer Toilette eines Cafés hatte für Aufregung gesorgt. Denn drin war eine Gasflasche. Es bestand dann der Verdacht, dass dort vielleicht eine Explosion geplant sein könnte. Die Polizei fand auch den Besitzer des Rucksacks und nahm ihn fest. Der wurde allerdings jetzt wieder freigelassen. Von der gefundenen Gasflasche sei keine unmittelbare Gefahr ausgegangen, heißt es. Auch bei der Durchsuchung der Wohnung des Mannes sei nichts Verdächtiges gefunden worden. Eine politische Motivation zu einer Tat schließt die Polizei aus. Rund 5.000 unbesetzte Lehrerstellen gibt es in Nordrhein-Westfalen. Trotzdem finden einige Lehrerinnen und Lehrer keine feste Stelle. Wie etwa diese Lehrerin aus dem Radio Bonn-Rhein-Siegland. Sie berichtete uns von einer befristeten Vertretungsstelle. Ihre Schule hätte sie eigentlich gerne behalten.
2: Also die Schule hatte auf jeden Fall Bedarf. Mein Schulleiter hat mir auch signalisiert, dass im Moment alle Schulen Bedarf haben. Ich hatte sogar noch vorgeschlagen, einen Zertifikatskurs für ein besonders gesuchtes Fach zu machen. Aber diesen Zertifikatskurs kann man erst dann machen, wenn man eine Beamtenstelle hat.
1: Von der Gewerkschaft Erziehung und Wissenschaft heißt es, die Situation sei komplex. Entscheidend für eine Festanstellung seien vor allem die Fächerkombination, die Schulform und auch die Region. Und es muss auch eine offene Stelle vorhanden sein. Dafür brauche es aus Sicht der GEW auch mehr Investitionen des Landes NRW. Es besteht keine konkrete Gefahrenlage, sagt die Bonner Polizei mit Blick auf den anstehenden CSD Bons Bunte am kommenden Samstag. Nach dem Terroranschlag auf den Berliner CSD vom Wochenende war die Sorge zunächst groß. Aktuell beraten Veranstalter und die Behörden darüber, möglicherweise die Sicherheitsvorkehrungen auch hier in Bonn zu erhöhen. Mit am Tisch sitzen der Veranstalter, der Verein Rheinquer, die Stadt Bonn und die Bonner Polizei. Gemeinsam wollen sie dafür sorgen, dass der Bonner CSD am Samstag friedlich und vor allem sicher stattfinden kann. In einer Stunde sollen dann die neuen Pläne zum Bonner CSD präsentiert werden. Wir sind natürlich mit einem Reporter vor Ort. 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
3: Hat unser Wettermann, hat Carsten Brandt.
4: Nico, grüß dich. Hallo. Ja, schau mal, 30 Grad sind schon drin. Die wärmste Stelle. Ich war gestern noch mal da, an der Bahnhofsmission in Bonn. Da haben wir ja unsere Station. Und da ist natürlich extrem heiß. Das ist nicht vergleichbar mit draußen, Nico. Gleise, Beton, ehemalig Bonner Loch, dunkle Gebäude. Und ja, schau mal, was für Werte wir da jetzt schon haben. Ja. Hab die Station noch mal überprüft. Da wird's morgen wahrscheinlich über die 40 gehen.
3: Wow, heute liegen wir da jetzt bei knapp 30, 29,9 Grad an genau besagter Station. Danke, Carsten Brandt. Jetzt der ausführlichste Verkehrsservice für Bonn und den Rhein-Sieg-Kreis. Achtung auf der 3 Richtung Frankfurt. Zwischen Bad Honnef-Linz und Neustadt-Wied gegenständig auf der Fahrbahn. Dann haben wir die A4 Richtung Aachen zwischen Dreikheimer und Kreuzköln-Süd 4 Kilometer stockend. Und A555 Richtung Köln zwischen Rodenkirchen und Köln-Bayenthal 1 Kilometer Stau. Ebenfalls 1 Kilometer stockend auf der Bonner Kennedy-Brücke stadteinwärts. Und falls ihr noch was seht, Staus oder Blitzer, jetzt melden über die 0228 4007 111. Gute und sichere Fahrt.
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3: Und euch einen schönen sonnigen Dienstag.

0: Januar. Freunde, jetzt gucken wir mal kurz aufs Thermometer um 14.45 Uhr. Es ist Zeit. Rein! Rein ins Wasser. Es ist wirklich ein herrlicher Sommertag. An diesem Dienstag im Radio Bonn-Rhein-Siegland. Schön, dass ihr dabei seid. Nico Jansen ist hier und wir gehen jetzt raus zu heißen Strand, Sonne, Freibad, Pommes. Ihr wisst Bescheid, wir testen euch die schönsten Freibäder und Badeseen im Radio Bonn-Rhein-Siegland und darüber hinaus. Und Radio Bonn-Rhein-Sieg-Reporter Merlin Rieger geht jetzt mit euch an den Bleibtreusee in Brühl.
1: Ich persönlich liebe den Bleibtreusee einfach. Ich mag den Vibe hier. Es ist geil zum Schwimmen. Es macht alles Bock. Es sieht mega aus. Es ist so super ruhig und es kostet gar keinen Eintritt. Also von mir kriegt der See 5 von 5 Badehosen. Wie sieht es bei dir aus? Warum gefällt der dir so gut?
2: Weil ich hier schon, ich glaube, mit 9 Jahren mal war. So, das sind einfach coole Erinnerungen, weil ich hier mit Freunden auch mal war und so. Die kommen dann immer wieder hoch und das finde ich einfach cool. Ja, den See.
1: Absolutes Highlight am Bleibtreusee ist natürlich die Wakeboard-Anlage. Super cool, auch besonders, wenn man hier nur am Sandstrand liegt, kann man sich das einfach anschauen. Und es ist so ein ganz eigener sportlicher Vibe. Man fühlt sich sportlich, obwohl man eigentlich nur faul in der Sonne rumliegt.
3: Also ich habe es heute zum ersten Mal gemacht. Man kommt gut rein. Manche Kurven sind ein bisschen hart, finde ich jetzt. Also man legt sich des Öfteren mal hin, weil man so viel Spannung auf die Arme kriegt auf einmal. Aber für Anfänger und auch für Fortgeschrittene, also es gibt auch ein paar Schanzen. Super cool.
4: Also macht Bock. Ich meine, es ist wie Snowboard fahren. Muss halt nicht in den Bergen. Ne?
1: Nur ein Bleibtreusee.
3: Eben. Ich meine, das haben wir halt gerade gemacht. Ne? Wir waren jetzt 2 Stunden hier und wir fahren jetzt wieder zurück nach Bonn. Also das lohnt sich auf jeden Fall.
0: Sehr schön. Und ganz wichtig, nur mit dem Partner oder der Partnerin hingehen, ne? Ist ja der Bleibtreusee.
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0: Mit Lena Bauer, guten Tag. Nach dem Anschlag am Rande des CSD in Berlin haben Ermittler ein Bekennervideo sichergestellt. Das hat ein Sprecher der Bundesanwaltschaft jetzt bestätigt. Jannik Böke aus der Nachrichtenredaktion mit weiteren Infos dazu.
1: Die Ermittler haben das Video auf dem Handy des mutmaßlichen Täters entdeckt. Nach übereinstimmenden Medienberichten soll es Abdul B zeigen, allerdings verhüllt. Unterdessen haben die Behörden die Zahl der Verletzten auf 31 korrigiert und in Berlin kocht die Diskussion rund um eine Grundgesetzänderung wieder hoch. Die SPD fordert, ein Verbot von Diskriminierung aufgrund der sexuellen Identität im Grundgesetz zu verankern. Die AfD, aber auch die FDP lehnen das ab. FDP-Generalsekretär Hagen meinte, die Vorstellung, Islamisten ließen sich durch eine Grundgesetzänderung von ihren Taten abhalten, sei geradezu absurd. Am Rande des CSD waren am Samstagabend Menschen mit einem Van angefahren und mit einer Stichwaffe angegriffen worden. Eine Frau aus Polen wurde dabei tödlich verletzt.
0: Danke, Jannik, für die Infos und damit schauen wir jetzt auf weitere Meldungen in Kürze. In etwa einer halben Stunde treffen sich US-Präsident Trump und der ukrainische Präsident Zelensky in Washington. Geplant ist ein Gespräch im Weißen Haus für um 3:30 am Nachmittag deutscher Zeit. Zelensky hat vorab über den Online-Dienst X angekündigt, dass bei dem Besuch Priorität Nummer 1 die antiballistische Verteidigung und die strategische Zusammenarbeit mit den USA sind. Deutschland erreicht in den nächsten Tagen eine neue Hitzewelle. Der Deutsche Wetterdienst rechnet mit Temperaturen um 35 Grad in der Spitze. Ab morgen im Westen und im Süden. Den Höhepunkt gibt es demnach voraussichtlich am Donnerstag. Örtlich seien bis zu 39 Grad möglich. Die deutsche Wirtschaft hat nach Einschätzung der Bundesbank im Frühjahr ein Mini-Wachstum geschafft und das trotz der Belastungen durch den Krieg im Iran. Das steht im aktuellen Monatsbericht der Bundesbank. Gerechnet wird mit einem Plus von 0,1% im Vergleich zum ersten Quartal. Immer mehr Menschen buchen Reiseziele in Deutschland und das online. Das sagt das Statistische Bundesamt mit Blick auf eine aktuelle Auswertung. Knapp 69 Millionen Übernachtungen verzeichnen demnach im vergangenen Jahr so die Buchungssysteme. Und das sind über 13% mehr als noch im Jahr davor. Und eine weitere Sache ist den Statistikern aufgefallen. Immer mehr dieser Buchungen tätigen Menschen aus Deutschland. Sie machen also Urlaub im eigenen Land. Der Anstieg da liege bei etwa 15%. Der Anstieg bei Buchungen aus dem Ausland sei etwa halb so hoch. Die meisten Urlauber in Deutschland kommen laut der Auswertung aus den Niederlanden, viele reisen aber auch aus Polen oder den USA an. Das Statistische Bundesamt hat für die Auswertung Daten von verschiedenen Plattformen genutzt, wie Airbnb, Booking und Expedia.
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3: Mit Christoph Münch, guten Tag. Weiter bleibt es trocken. Die Temperaturen steigen auch wieder. Die Stadt Siegburg bittet daher weiter um Vorsicht. Denn ein Funke genügt und auf Feldern und in Wäldern brennt es. Die Feuerwehr bereitet sich vor. Sie bricht nun zu möglichen Flächenbränden mit mehr Einsatzkräften auf. Wir sprechen gleich drüber in unseren Lokalnachrichten um 3:30.
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4: Und da haben wir sie geknackt. Um kurz nach 3 die 30 Grad an unserer Wetterstation in Bonn-Beul-Bechlinghofen. 30,8 Grad. Jo, wir sind mitten in einem Sommerdienstag angekommen. Morgen, übermorgen ähnliches Bild. Viel Sonne, noch wärmer. Am Donnerstag bis zu 38 Grad möglich. Morgen aber auch 35 Grad und mehr. Also, warm anziehen müssen wir uns nicht, eher kühlen. Und das die nächsten Tage hier bei uns. Kurz nach 3 und wir schauen auf die Straßen, haben Stau zurzeit auf der A4 Richtung Aachen zwischen Kreuzköln-Gremberg und Kreuzköln-Süd 2 Kilometer stockend. Die A555 Richtung Köln zwischen Godorf und Kreuzköln-Süd 2 Kilometer Stau. A565 Richtung Meckenheim zwischen Kreuzborn-Nord und Endenich 1 Kilometer. Dann der Blick auf die Bonner Brücken, die Kennedy-Brücke zurzeit in beide Richtungen mit 2 Kilometer stockendem Verkehr. Und auf der Reuterstraße und der B9 Richtung Autobahn auch 2 Kilometer Stop and Go. Falls ihr jetzt noch was seht, Staus oder Blitzer, gerne anrufen oder WhatsAppen, geht über die 0228 4007 111. Gute Fahrt!
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4: Um kurz nach 3. Hallo zusammen, heißt gleich gibt's auch unsere 3 nach 3 und das sind 3 Tipps für diese Woche, was ihr noch bei bestem Wetter unternehmen könnt. Alles hier in Bonn und im Rhein-Sieg-Kreis, richtig tolle Ideen. Und das sind auf Monsters and Man für euren Nachmittag Little Talks.

0: Es ist Zeit für die 3 nach 3 hier bei Radio Bonn-Rhein-Sieg. Und das sind heute 3 Tipps für eure Freizeit.
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0: Nachrichten mit Christoph Münch. Guten Tag. Nach dem Anschlag am Rande des CSD in Berlin haben Ermittler ein Bekennervideo auf einem Handy gefunden, bestätigte nun die Generalbundesanwaltschaft. Zu sehen ist darin ein vermummter Mann, vermutlich der getötete Tatverdächtige, der einen Treueschwur zum Islamischen Staat leistet. Bei einem schweren Erdbeben im Süden Japans sind mehrere Menschen ums Leben gekommen. In einem teilweise eingestürzten Einkaufszentrum in der Präfektur Kumamoto werden weitere Tote befürchtet, teilt die Polizei mit. Dort hat es wohl auch eine Explosion gegeben. Und jetzt das Wichtigste von hier. Es war ein großer Polizeieinsatz in Bonn-Dottendorf. Ein herrenloser Rucksack auf der Toilette eines Cafés sorgte für Aufregung, denn der Inhalt war unter anderem eine verdächtige Gasflasche. Auch das Landeskriminalamt war vor Ort. Die Bonner Polizei gibt nun ein Stück weit Entwarnung. Der festgenommene Besitzer des Rucksacks sei wieder auf freiem Fuß, denn von der gefundenen Gasflasche sei keine unmittelbare Gefahr ausgegangen. In der Wohnung des Mannes sei auch nichts weiteres Verdächtiges gefunden worden. Eine mögliche politische Motivation zu einer Tat schließt die Polizei ebenfalls aus. Ein Funke genügt und auf Feldern und in Wäldern können große Brände entstehen. Angesichts der wieder steigenden Temperaturen und der andauernden Trockenheit bittet die Stadt Siegburg erneut um Vorsicht. Sie appelliert eindringlich, die Situation ernst zu nehmen. Feuer im Wald, in waldnahen Gebieten sowie auf Feldern und Wiesen ist strengstens untersagt. Dazu zählen auch Grillen, Lagerfeuer und Co. Die Feuerwehr hat sich währenddessen auf Einsätze auf Feldern und in Wäldern vorbereitet. Sie will jetzt automatisch zu möglichen Flächenbränden mit mehr Einsatzkräften ausrücken. Volkskrankheit Asthma. Forschende der Uni Bonn haben gemeinsam mit Kollegen neue Wirkstoffe gefunden, die helfen können. Es geht um chronische Entzündungen der Atemwege, wie beispielsweise auch das allergische Asthma. Es geht dabei um ein Peptid. Das ist eine Aminosäureverbindung mit dem Namen PEP19-2.5. Das wird synthetisch erzeugt. Es kann sich an die Membranen menschlicher Immunzellen andocken und so die Immunüberreaktion des Körpers bei Asthma abbremsen. Diese Entdeckung eröffne neue Möglichkeiten bei Therapien, heißt es nun von der Bonner Universität. 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
2: Das gibt's wie immer mit unserem Wettermann, mit Carsten Brandt. Hallo.
3: Nico, hallo. Ja, ein warmer Abend, lange warm in der Nacht, über 20 Grad im Bonner Stadtgebiet, in Siegburg, in Troisdorf. Morgen dann 38, 39 Grad in weiten Teilen der Region. Lokal kann es auch noch wärmer sein, also richtig heiß.
2: Danke, Carsten. Ja, aktuell liegen wir auch schon bei 30,8 Grad am Bonner Hauptbahnhof Bonn-Bolbechlinghofen, sogar mit 32,3 Grad. Jetzt der ausführlichste Verkehrsservice für Bonn und den Rhein-Sieg-Kreis mit der A4 Richtung Aachen zwischen Kreuzköln-Gremberg und Kreuzköln-Süd. 2 Kilometer Stau. Dann die A555 Richtung Köln zwischen Rodenkirchen und Beienthal. 1 Kilometer Stau. Achtung bitte im Bonner Zentrum. Höhe der Berliner Freiheit hat es einen Unfall gegeben mit 2 Linienbussen. Hier bitte vorsichtig fahren. Kann dementsprechend auch zu Staus kommen. Genauso Stau und stockender Verkehr auf der Kennedy-Brücke in Bonn in beide Richtungen. 2 Kilometer. Und auf der Reuterstraße Richtung Autobahn 2 Kilometer Stopp. And go. Falls ihr jetzt noch was seht, Staus oder Blitzer, dann melden. Das geht über die 0228 4007 111.
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2: Sass! Ah, ich sag nur 6-7. Also das habe ich im letzten Jahr so oft gehört. 6-7 ist auf jeden Fall in der Auswahl zum Jugendwort des Jahres. Welches noch sind und wie wir alle darüber entscheiden können, welches es wird, das hört ihr in Inside Online um 3:45 hier bei uns.

Der Rally nochmal hier aus der Radio Bonn-Rhein-Sieg Morning Show. Die Angst ist natürlich groß nach dem Anschlag auf den Berliner CSD vom Wochenende. Das soll sich am kommenden Wochenende in Bonn natürlich nicht wiederholen. Es gäbe aber auch gar keine konkrete Anschlagsgefahr, heißt es von der Bonner Polizei. Und wir lassen uns nicht unterkriegen von den Veranstaltern des CSD hier bei uns. Er wird stattfinden. Wie Veranstalter und Polizei Beethovens Bunte schützen wollen und werden, das hört ihr morgen früh bei mir in der Radio Bonn-Rhein-Sieg Morning Show. Ich bin Walli, Pride und bis morgen.

0: jetzt könnt ihr ganz ehrlich sein. Wer fühlt sich auch so alt, wenn es darum geht, dass das Jugendwort des Jahres abgestimmt wird?
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0: Ich, ja, also ein paar Sachen kenne ich, aber damit ich mich jetzt gar nicht mehr so jung oder undynamisch fühle, habe ich meine dynamische Kollegin hier, Katharina Hoffmann aus der Redaktion, hallo.
2: Hi, grüß dich.
0: So, 6ix7ine kenne ich zum Beispiel.
2: Ja, 6ix7ine sagt mir auch was. Ich weiß auch immer noch nicht, was bedeutet, ehrlich gesagt.
0: Das ist aus einer, jetzt komme ich mit meinem Pro, pass auf, das ist aus einem Hip-Hop-Song, soweit ich weiß, aus Amerika, darüber ist das in die Jugendsprache in Amerika gekommen, dann hat 6ix7ine aber auch in der NBA, also in der Basketball League, eine Bedeutung aufgrund der Größe, 6ix7ine groß, da hat das was, und aber diese Handbewegung verstehe ich bis heute nicht.
2: Und du bist ja schon ziemlich gut informiert, so. Nico, also aber so, Respekt.
0: Jetzt zu dir, du bist ja eigentlich da, um uns zu sagen, dass das Jugendwort des Jahres gesucht wird.
2: Genau, und die Person, die das ja immer am authentischsten macht, die ist ja tatsächlich nochmal eine gute Ecke, ein bisschen älter als du, sag ich jetzt mal, 65.
0: Ja.
2: Die liebe Susanne Daubner, Tagesschausprecherin, genau. Ja, und die hat dieses Jahr folgende 10 Wörter am Start für uns.
3: 6ix7ine.
0: Ja.
3: Crash out. Mhm. Digger. Du bist gut genug. Gute Käse. Macker. Peak. Ragebait. Schere. Super.
2: Super.
0: Super. Was ist ein guter Käse? Also jetzt bin ich aber langsam auch raus.
2: Ich sag mal so, ich hab's gegoogelt, heißt einfach eine gute Sache.
0: Okay. Na dann, würde ich mal sagen, die Top 3 Jugendwörter für 2026 bestimmen unter jugendwort.de. Und jetzt kommt wieder, jetzt schließe ich der Kreis, Katha, am 28. August, an meinem 40. Geburtstag.
2: Ach, sag an.
0: Da wird es verkündet. Was wird Jugendwort des Jahres 2026?
2: Stimmt, du bist gut genug, Nico.

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1: Mit Lena Bauer, guten Tag. Der ukrainische Präsident Zelensky ist in Washington eingetroffen und trifft sich dort gerade mit US-Präsident Trump. Geplant ist ein Gespräch im Weißen Haus. Das soll seit etwa einer halben Stunde laufen. Jannik Böke aus der Nachrichtenredaktion. Zelensky hatte vorab über den Online-Dienst X mitgeteilt, dass es ihm dabei vor allem um mehr Schutz vor russischen Raketen geht.
2: Genau, Stichwort Patriot-Raketen. Mit denen will die Ukraine nach eigenen Angaben russische ballistische Raketen abfangen. Das sei sehr wichtig, so ein ukrainischer Vertreter vor dem Gespräch. Nach Angaben der UNO haben russische Raketenangriffe im Juni besonders viele Zivilisten in der Ukraine getötet.
1: Das Treffen ist Zelensky Medienberichten zufolge aber nicht nur deswegen wichtig.
2: Ja, nach Angaben des ukrainischen Vertreters soll es auch über mögliche neue Gespräche rund um ein mögliches Ende der Kämpfe gehen. Konkrete Aussichten auf ein Ende des Krieges gibt es aber weiter nicht. Auch in der letzten Nacht haben sowohl die Ukraine als auch Russland Drohnenangriffe gemeldet.
1: Danke dir, Jannik, für den Überblick und damit kommen wir zu den weiteren Meldungen in Kürze. Die Bundesstaatsanwaltschaft hat bestätigt, dass Ermittler ein Bekennervideo nach dem Anschlag beim CSD in Berlin gefunden haben. Man habe es auf dem Handy des mutmaßlichen Täters entdeckt. Bei dem Angriff am Rande des CSDs in Berlin wurden am Samstag über 30 Menschen verletzt, eine Frau davon tödlich. Ein schweres Erdbeben hat im Südwesten von Japan für viele Verletzte und Schäden gesorgt. Mindestens ein Mensch ist laut Medienberichten ums Leben gekommen. Die nationale Wetterbehörde in Japan warnt vor möglichen weiteren Erschütterungen in der Region. Der deutschen Wirtschaft geht es weiter ein bisschen besser. Zu der Einschätzung kommt die Bundesbank in ihrem aktuellen Monatsbericht. Sie spricht von einem Mini-Wachstum und das trotz Belastungen wie durch den Krieg im Iran. Ein nächtlicher Einbruch, Waffen oder ein selbst gegrabener Tunnel wie in Gelsenkirchen. All das war für einen Raub in einer Sparkassenfiliale in Mönchengladbach nicht nötig. Zwei Männer haben im Stadtteil Reit fast 30 Bankschließfächer aufgebrochen, während die Bank geöffnet war. Jannik Böke hat die Einzelheiten dazu.
2: Rund eine halbe Stunde sollen sich die Täter im Schließfachraum aufgehalten und dabei 29 Schließfächer aufgebrochen haben. An 14 weiteren haben die Ermittler außerdem Hebelspuren entdeckt. Nach Angaben der Sparkasse wurde die Tat von Kunden und Mitarbeitern gestört. Trotzdem gelang es den Tätern, mit Beute zu flüchten, so die Polizei. Wie es überhaupt möglich war, die Schließfächer aufzubrechen, während die Bank geöffnet hatte, ist noch unklar. Die Polizei hat eine Ermittlungskommission eingerichtet.
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3: Mit Christoph Münch, guten Tag. Er sollte von der Polizei in Siegburg kontrolliert werden, aber der Autofahrer gab Gas und er entkam. Aber die Polizei sah das Auto nicht viel später wieder, aber dieses Mal saß eine Frau am Steuer, offenbar die Mutter des zuvor Getürmten. Und dabei kam heraus, dass ihr Sohn eigentlich gar keinen Führerschein besitzt. Die ganze Geschichte gleich in unseren Lokalnachrichten um halb.
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4: Was ein traumhafter Sommerdienstag bei über 30 Grad aktuell zum Beispiel. An unserer Wetterstation in Bonn-Bolbechlinghofen 31 Grad. Ja, das wird die nächsten Tage so weitergehen und auch noch nach oben klettern. Morgen 35 Grad, am Donnerstag 38 Grad mit ganz viel Sonne. Also Sommer pur bei uns. Genießt eure Zeit. Und jetzt schauen wir auf die Straßen im Radio Bonn-Rhein-Siegland. Starten auf der A4 Richtung Aachen zwischen Kreuzköln-Gremberg und Kreuzköln-Süd 2 Kilometer Stau aktuell. A59 Richtung Bonn zwischen Rad- und Flughafen Köln-Bonn 1 Kilometer Stau. Die A61 Richtung Mönchengladbach zwischen Weilerswist und Erftstadt 4 Kilometer stockend. A555 Richtung Godorf bzw. Richtung Köln zwischen Godorf und Baiental 2 Kilometer Stau. Dann haben wir die A565 Richtung Meckenheim zwischen Kreuzborn Nord und Ende nicht 1 Kilometer Stau. Und der Blick auf die Bonner Brücken. Wir fangen an auf der Kennedy-Brücke in beide Richtungen stockend, 3 Kilometer. Und auf der Bonner Südbrücke Richtung Rheinaue zwischen Bonn-Bad Godesberg und Bonn-Ramersdorf, also aus Rheinaue kommend, 1 Kilometer Stau hier. Dann da haben wir noch die Reuterstraße Richtung Autobahn, 2 Kilometer Stop and Go. Und falls ihr noch was seht, Staus oder Blitzer, einfach anrufen oder WhatsAppen 0228 4007 111. Gute und sichere Fahrt.
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4: Euch einen wunderschönen Dienstag mit Culture Club im besten Mix. Do you really want to hurt me?

0: Justin Timberlake. Rock Your Body, hier ist Radio Bonn Rhein-Sieg an eurem Dienstag. Heute Morgen, ganz in der Früh, hat die Nina Warn-App Alarm geschlagen. In Bornheim, Hersel und Widdich bei einem Bauunternehmen hat es dann nämlich gebrannt. 80 Einsatzkräfte waren in der Spitze vor Ort. Und auch unser Radio Bonn Rhein-Sieg-Reporter Benedikt Schockenhoff war mit dabei.
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2: Ein paar grasende Kühe stehen hier neben mir auf einem Feld in Bornheim-Hersel, sichtlich unbeeindruckt von dem Großbrand, den es hier am frühen Morgen gab. Das Gelände einer Baufirma hat gebrannt. Gegen 4 Uhr ging der Alarm bei der Feuerwehr ein. Hauptsächlich haben hier Schuppen und Container mit Baumaschinen gebrannt. Eine Sache hat der Feuerwehr aber schon etwas Sorge bereitet, und zwar ein großer Baukran, so 20, 25 Meter hoch, der zumindest augenscheinlich mitten in den Flammen stand. Das hätte gefährlich enden können, hat mir Feuerwehrpressesprecher Hans-Ulrich Breuer gesagt.
3: Stahl hat die Eigenschaft, bei einer gewissen Temperatur seine Festigkeit zu verlieren. Also mussten wir auch davon ausgehen, dass der Kran möglicherweise umstürzen könnte. Das hat sich aber wiederum im Laufe des Einsatzgeschehens dann relativiert, weil wir, als wir näher rankamen, sehen konnten, dass der Kran selber nicht so hitzeexponiert war, wie wir anfangs dachten. Das heißt, der Kran seine Festigkeit behalten hat.
2: Gegen 6 Uhr heute Morgen war das Feuer dann unter Kontrolle. Die Entwarnung in der Nina-Warn-App, die kam dann um kurz nach 8. Und gegen Mittag war der Einsatz der Feuerwehr dann beendet. Die Polizei, die ermittelt jetzt, wie es zum Brand kam und wie groß der entstandene Schaden ist.
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Achtung Autofahrer, aktuelles vom Radio Bonn-Rhein-Sieg Verkehrsservice. Unfall auf der A4 Richtung Köln. Aus Aachen kommen zwischen Köln-Polle und Kreuz Köln-Gremberg. Gefahr durch eine ungesicherte Unfallstelle. Hier hat es einen Unfall mit einem Lastwagen gegeben. Bitte vorsichtig fahren und die komplette Übersicht. Den gibt's dann gleich wieder um kurz nach 16:30 hier bei Radio Bonn-Rhein-Sieg in unserem Verkehrsservice.

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1: Mit Christoph Münch, guten Tag. Bundesinnenminister Dobrindt hat nach dem Anschlag beim CSD in Berlin schärfere Regeln für Gefährder gefordert. Die sollten nicht nach Jugendstrafrecht behandelt werden, sagte er, und elektronische Fußfesseln seien auch eine Option. Der neue Fußballnationaltrainer Frankreichs ist Zinedine Zidane. Der 54-Jährige unterschrieb einen Vertrag bis 2030. Der frühere französische Nationalspieler und Trainer von Real Madrid folgt auf Didier Deschamps. Und jetzt das Wichtigste von ihr. Es war eine abenteuerliche Flucht vor einer Polizeikontrolle am Abend in Siegburg. Da sollte eigentlich ein Autofahrer an der Barbarossa-Straße kontrolliert werden. Der hielt auch zuerst an, überlegte es sich dann aber offenbar doch anders und gab Gas und entkam. Die Polizisten sahen das Auto aber später an der Zeitstraße wieder. Aber es saß seine Frau am Steuer, offenbar die Mutter des 22-Jährigen. Die Beamten stellten dann das Handy der Frau und das Auto sicher. Bei den Ermittlungen kam dann raus, dass ihr Sohn gar keinen Führerschein besitzt. Er war auch schon einmal aufgefallen, weil er eben ohne Schein am Steuer gesessen hatte.
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1: Es ist eine Volkskrankheit. Asthma. Forschende der Uni Bonn haben nun gemeinsam mit Kollegen neue Wirkstoffe gefunden, die helfen können. Sie haben ein Peptid entdeckt, das ist eine Aminosäure, die die übertriebenen Reaktionen des menschlichen Immunsystems bremsen kann und dadurch Entzündungen bremst. Und das kann eben eine Grundlage für neue Asthmatherapien werden. Es bleibt weiter trocken. Die Feuergefahr auf Wiesen und in Wäldern ist weiterhin extrem hoch. Darauf weist die Stadt Siegburg erneut hin und bittet analog dazu auch um extreme Vorsicht. Denn ein Funke genügt und es brennt lichterloh. Es war wohl der größte Einsatz der Freiwilligen Feuerwehr Ruppichteroth in den vergangenen 10 Jahren. Dabei waren ein Stall und eine frisch sanierte Scheune komplett abgebrannt. Verletzt wurde zum Glück niemand. Die Familie steht jetzt allerdings vor dem Nichts. Deshalb läuft nun gerade ein Spendenaufruf, der über das Portal GoFundMe veröffentlicht wurde. Das Geld wird demnach benötigt, um vor Ort schnell aufräumen zu können, um die Trümmer zu entsorgen, bis dann im besten Fall eine Versicherung zahlt. Den Link zum Spendenaufruf haben wir geteilt. Den gibt's online bei radiobonnrheinsieg.de. 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
2: Das gibt's immer mit unserem Wettermann, mit Carsten Brandt.
3: Ja, Nico, das ist mal jetzt die dritte Sommerwelle, die durchgeht, Hitzewelle, die durchmarschiert hier sozusagen. Nachts über 20 Grad, morgen Tagesverlauf, dann Temperaturen fast an die 40 ran. An bestimmten Punkten im Bonner Stadtgebiet knacken natürlich auch die 40 Grad. Und da ist natürlich der Bonner Hauptbahnhof wirklich berüchtigt für. Beton, Asphalt, Hölle und da wird's richtig heiß hier an der Bahnhofsmission. Bin mal gespannt, ob wir morgen die 40 da machen.
2: Aktuell in Bonn-Wolbechlinghofen an unserer Wetterstation 33 Grad. Jetzt der ausführlichste Verkehrsservice für Bonn und den Rhein-Sieg-Kreis. Achtung nochmal auf der A4 Richtung Köln. Zwischen Poll und Kreuzköln-Gremberg eine ungesicherte Unfallstelle. In die Gegenrichtung A4 Richtung Aachen zwischen Dreikolmer und Kreuzköln-Süd 5 Kilometer Stau. Die A59 Richtung Bonn zwischen Rad und Flughafen Köln-Bonn 1 Kilometer. A61 Richtung Mönchengladbach zwischen Weilerswist und Erfstadt auch hier 1 Kilometer Stau. Dann noch die A555 Richtung Köln zwischen Godorf und Beiental 2 Kilometer. Und A565 Richtung Meckenheim zwischen Kreuzborn Nord und Bonn Ende nicht 1 Kilometer Stau. Bei uns gibt's auch immer die Bonner Brückenübersicht. Wir fangen an auf der Kennedy-Brücke in beide Richtungen stockend. 4 Kilometer und rund 20 Minuten Zeitverlust. Und wenn ihr von der B9 Richtung Kennedy-Brücke fahrt, sprich auf der Adenauer Allee, hier auch nochmal 2 Kilometer Stop and Go vor der Brücke. Die Bonner Südbrücke A562 Richtung Bonn-Ost zwischen Godesberg und Ramersdorf 1 Kilometer Stau. Und auf Mondorfer Fährseite bis zur Ober Dorfstraße Rückstau zurzeit, also auch da ein bisschen mehr Geduld. Ein Plan auf der Grauendorfer Seite bis in die Kurve des Engländerweg liegt daran, dass die Mondorfer Fähre aktuell nur mit einer Fähre unterwegs ist. Falls ihr was seht, Staus oder Blitzer, jetzt anrufen oder WhatsAppen 0228 4007 111.
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2: Euch einen schönen Dienstag. Die beste Musik kommt jetzt von Chaka Khan. Ain't Nobody.

0: 16.42 Uhr. Hier ist Radio Bonn-Rhein-Sieg. Schön, dass ihr dabei seid an diesem Dienstagnachmittag. Wird jetzt auch belohnt mit ganz neuer Musik, einer Songpremiere von DJ Martin Garrix. Der hat einen neuen Song rausgebracht und zwar mit der legendären Band U2. 2020 haben die sich schon mal zusammengetan, haben damals die EM-Hymne We Are The People gemacht.
1: We are the people.
0: Sechs Jahre später ist ein neuer Song draußen, heißt Fireflies, und es gab auch schon eine kleine Live-Kostprobe, und zwar beim Tomorrowland Festival in Belgien. Da hat Martin Garrix aufgelegt und plötzlich stand da U2-Gitarrist The Edge mit auf der Bühne. War gute Stimmung, und Sänger Bono von U2, der hat auch am kommenden Album von Martin Garrix mitgearbeitet, und wie diese Mischung klingt, das hören wir jetzt ganz neu bei Radio Bonn-Rhein-Sieg. Martin Garrix und U2, Fireflies.

0: Die neue von Martin Garrix und U2, Fireflies, hier bei Radio Bonn-Rhein-Sieg. Haben wir noch einen späten Kaffee gemacht um 16.47 Uhr. Leute, aus Gründen am Tag des Kaffeesatzes.
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2: Seid ihr spirituell? Also meine Oma kann zum Beispiel Kaffeesatz lesen. Ne? Immer wenn so ein Schmock ohne in der Tasse bleibt, dann guckt sie rein und weiß sofort, ah, die ist dreckig. Oder Sternzeichen. Jeder kennt ja seins. Aber Aszendenten? Ne? Klingt wie ein Job an der Uni. Was ist mit Energiekristalle? Weißt du, reibst dir so mit so einem Rosenquarz über deinen Meniskus und zack, Marathon unter 4 Stunden. Also ich glaub dran. Meine Freundin ist mal in Schweigekloster gegangen, um auf Alpakas zu reiten. Geht aber auch ausgefallener. Es gibt auch Kräuterkunde mit Magie. Das kenne ich. Die machen ja auch so Brühwürfel. Du kannst dir auch die Karten legen lassen, musst halt nur für ins Casino gehen. Und im Endeffekt geht's nur um Glauben bei der Sache. Globuli für die Seele. Und wenn's hilft, dann machen. Lasst euch nur nicht abziehen. Ein Medium, das mit eurem Haustier redet, für 450 Euro, dann hat Mauzi hoffentlich was Wichtiges zu erzählen. Oder Sprays, die eure Liebesenergie entfachen. Die sollten wenigstens gut riechen. Und immer dran denken, wenn der Merkur rückläufig ist und die Venus durch dein Sternzeichen wandert, dann ist vielleicht bei Lidl die Milch im Angebot. Oder so.
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1: Mit Lena Bauer, guten Tag. Morgen soll erstmal Schluss sein mit den ganzen Personaldiskussionen rund um Union und Bundesregierung. Zumindest erwartet Bundeskanzler Merz, dass der Unmut in der CDU mit der Ernennung von 3 Bundesministern endet. Dafür droht an anderer Stelle neuer Ärger. Jannik Böke aus den Nachrichten: immer mehr Verfassungsrechtler sagen aktuell, das, was Merz da plant, ist eigentlich gar nicht erlaubt.
2: Ja, der Fahrplan schaut ja so aus, dass morgen Bundespräsident Frank-Walter Steinmeier die Ernennungsurkunden übergibt, zum Beispiel an Carsten Linnemann, der neuer Gesundheitsminister wird. Das Problem: die neuen Minister, die müssen danach vom Bundestag vereidigt werden, und der ist bis September in der Sommerpause. Und diese lange Wartezeit von 6 Wochen zwischen Ernennung und Vereidigung, die sorgt bei Verfassungsrechtlern für große Bauchschmerzen.
1: Jetzt könnte man ja sagen, wenn das ein Problem ist, dann unterbrechen wir die Sommerpause und rufen eine Sondersitzung des Bundestags ein. Warum passiert das nicht?
2: Also Friedrich Merz sagt, das habe vor allem Kostengründe, da man sonst 630 Abgeordnete aus den Ferien nach Berlin zurückbeordern müsste. Einige Juristen sagen aber, ihr müsstet genauso eine Sondersitzung einberufen. Praktische Folgen wird die späte Vereidigung wohl nicht haben. Eine Amtsübernahme ohne Eidesleistung verstößt zwar gegen die Verfassung, dies hätte aber keine unmittelbaren rechtlichen Konsequenzen, sagt zum Beispiel der frühere Präsident des Bundesverfassungsgerichts.
1: Danke, Jannik, und damit kommen wir zu dem kurzen Überblick über weitere Meldungen. Bei dem schweren Erdbeben im Südwesten Japans hat es offenbar mehrere Tote gegeben. Laut Medienberichten starb mindestens ein Mensch in den Trümmern eines eingestürzten Hauses, und möglicherweise könnte es weitere Tote in einem beschädigten Einkaufszentrum in der Erdbebenregion geben. Laut Regierung wurden Gebäude, Straßen und Brücken beschädigt. Außerdem fiel in einigen Gebieten der Strom aus. In Spanien können Menschen in 13 Gemeinden wieder in ihre Häuser zurück. Nach Angaben des Innenministeriums sind die Evakuierungsanordnungen in 3 Waldbrandregionen aufgehoben. Das Innenministerium spricht aktuell von Fortschritten bei der Brandbekämpfung, warnt aber weiter vor einer kritischen Lage. Ab Mittwoch könnte sich die Situation in den Waldbrandgebieten dort weiter verschärfen durch steigende Temperaturen und starke Winde, die die Feuer möglicherweise wieder weiter anfachen. Über 30.000 Briefe und Warensendungen waren in Krefeld verschwunden. Jetzt hat das zuständige Amtsgericht einen Postboten in dem Zusammenhang schuldig gesprochen. 1 Jahr auf Bewährung, so lautet das Urteil, wegen Verletzung des Posts- und Fernmeldegeheimnisses. Der Prozess ist heute zu Ende gegangen. Zwischen Oktober 2021 und April 2023 sollen die Sendungen verschwunden sein. Statt in Briefkästen sollen sie im Keller einer Wohnung in Krefeld gelandet sein. Nach Angaben des Gerichts stützt sich das Urteil im Wesentlichen auf die Einlassung des angeklagten Postboten. Der 37-Jährige soll eingeräumt haben, regelmäßig Post abends mit nach Hause genommen zu haben, weil er die Auslieferung nicht geschafft habe. Ihm konnten am Ende 85 Taten nachgewiesen werden. Gegen 2 Mitangeklagte war das Verfahren bereits Mitte Juli eingestellt worden.
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3: Mit Christoph Münch, guten Tag. Die Route wird etwas angepasst, es werden viele Polizeibeamte vor Ort sein, aber eine große Änderung beim Sicherheitskonzept des Bonner CSD am Samstag wird es nicht geben, denn es gäbe keine konkrete Gefahrenlage. Das ist das Ergebnis eines heutigen Treffens zwischen Veranstaltern, Polizei und Stadt. Wir lassen uns nicht unterkriegen, sagt der Verein Rhein-Queer e.V., gleich in unseren Lokalnachrichten um 30:30.
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4: It's getting hot out here. Ja, es ist wieder heißes Wetter. Der Dienstag ist schon mit über 30 Grad ein richtiger Sommertag. Sonne und 33,6 Grad zum Beispiel aktuell in Bonn-Bechtlinghofen. Aber auch der Ölberg in Königswinter mit 30,5. Morgen noch heißer. Am Donnerstag steuern wir auf die 40 Grad zu. Ja, und da können wir uns auf jeden Fall mal eine schöne Abkühlung holen. Und schauen jetzt auf die Straßen, wo es auch heiß hergeht. Um 17:04 nämlich mit einigen Staus. Wir fangen an auf der A4 Richtung Aachen zwischen Dreikeumer und Kreuzköln Süd. 5 Kilometer Stau. Achtung, in der Gegenrichtung hat es einen Unfall Höhe Köln-Poll gegeben. Hier die Unfallstelle immer noch ungesichert. A59 Richtung Bonn zwischen Rath und Flughafen 1 Kilometer. Die A61 Richtung Mönchengladbach zwischen Weilerswist und Erfstadt auch hier 1 Kilometer Stau. A555 Richtung Köln zwischen Godorf und Köln-Beienthal 2 Kilometer Stau. Dann haben wir die Bonner Kennedy-Brücke in beide Richtungen Stau. stockender Verkehr auf 3 Kilometer. Und wenn ihr auf der B9, sprich der Adenauer Allee Richtung Kennedybrücke unterwegs seid, hier 2 Kilometer Stop and Go. Die Bonner Südbrücke, sprich die A562 Richtung Bonn-Ost von Bad Godesberg bis Ramersdorf 1 Kilometer Stau. Und auch an der Mondorfer Fähre staut es auf Grau-Rheindorfer Seite bis in die Kurve des Engländerwegs, auf Mondorfer Seite bis zur Langgasse. Dort fährt nämlich aktuell nur eine Fähre. Der neueste Blitzer steht in Much auf der Warnbachtalstraße hier in beide Richtungen. Und solltet ihr noch was sehen, Staus oder Blitzer, jetzt anrufen oder WhatsAppen über die 0228 4007 111.
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4: Bitte lächeln. Nickelback macht jetzt ein Foto. Euch einen schönen Dienstag.

Ja, Fotos sind gut geworden. Radio Bonn Rhein-Sieg ist hier. 17.09 Uhr. Und Achtung, Autofahrer bitte, auf der A59 Köln Richtung Bonn zwischen Flughafen und Wahn. Gefahr durch eine Ölspur hier auf dem linken Fahrstreifen. Bitte vorsichtig fahren.

0: Dienstag, 17.13 Uhr hier bei Radio Bonn-Rhein-Sieg. Ja, und die ganze Region, aber auch ganz Deutschland schaut kommenden Samstag gebannt nach Bonn. Dort gibt es nämlich die nächste CSD-Veranstaltung nach dem schlimmen Terroranschlag letztes Wochenende auf den CSD in Berlin. Und die Fragen drängen sich auf. Wurde das Sicherheitskonzept hier in Bonn nochmal überdacht? Wird die Polizei deutlich präsenter nochmal sein? Und wie gehen die Veranstalter mit der Situation um? Diese Fragen sollten heute geklärt werden auf einer offiziellen Besprechung der Polizei und des CSD-Veranstalters. Und Radio Bonn-Rhein-Sieg-Reporter Markus Krämer war mit dabei.
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2: Über eine Stunde hat die Besprechung hier im Polizeipräsidium in Bonn-Ramersdorf gedauert. Mit am Tisch saßen die Polizei, die Stadt und auch der Veranstalter, das ist der Verein Rheinqueer. Denn der anstehende CSD am Samstag in Bonn steht natürlich unter besonderer Beobachtung. Es ist die erste große CSD-Veranstaltung nach dem tödlichen Terroranschlag in Berlin von vergangenem Wochenende. Für den Bonner CSD besteht aber keine akute Gefahrenlage. Das hatte die Bonner Polizei gestern schon mitgeteilt und hat das auch heute noch mal bestätigt. Trotzdem werden zusätzliche Teams der Polizei am Samstag in Bonn unterwegs sein und für mehr Sicherheit der Teilnehmerinnen und Teilnehmer sorgen. Auch der Zugweg der Demo wurde leicht angepasst, um eben nicht an den Hauptverkehrsstraßen entlang zu gehen. Und es wird ein großes Einsatzfahrzeug am Münsterplatz aufgestellt, um eine Zufahrt zu blockieren. Insgesamt ist das natürlich ein mulmiges Gefühl, sich mit solchen Sicherheitsthemen zu befassen. Aber den Bonner CSD wollen sich die Veranstalter auf keinen Fall kaputt machen lassen. Das sagt Michael Harings vom Verein Rheinqueer.
3: Die queere Community kann dadurch weiterhin ein Zeichen setzen für Vielfalt, für Offenheit. Und ja, je mehr man ist oder je mehr wir sind an dem Tag, desto lauter, bunter und vielfältiger werden wir sein und einfach ein Zeichen setzen, dass wir uns von Hass und Gewalt nicht unterkriegen lassen und einfach weiterhin für queeres Leben kämpfen.
2: Über

0: 10.000 Teilnehmer waren vergangenes Jahr bei dem Bonner CSD mit dabei. Es könnte aber sein, dass diesen Samstag sogar weitaus mehr Teilnehmer kommen, eben weil man sich nicht von solchen Angriffen unterkriegen lassen will. Die Botschaft ist ganz klar, jetzt erst recht.
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1: Mit Christoph Münch, guten Tag. US-Präsident Trump trifft sich heute mit dem ukrainischen Präsidenten Selenskyj und mit Israels Regierungschef Netanyahu. Es wird thematisch um Kriege gehen, den in der Ukraine und den im Iran. Bei einem schweren Erdbeben im Südwesten Japans sind mindestens 50 Menschen verletzt und wohl auch mehrere Menschen getötet worden. Medien berichten unter anderem, dass es Tote bei dem Einsturz einer Decke eines Einkaufszentrums gegeben hätte. Und jetzt das Wichtigste von hier. Über eine Stunde lang haben Polizei, Stadt und der Veranstalter des Bonner CSDs am Nachmittag über das neue Sicherheitskonzept für kommenden Samstag beraten. Es werden nun zusätzliche Polizeiteams unterwegs sein. Auch die Zufahrt zum Münsterplatz wird von einem großen Einsatzfahrzeug blockiert werden. Hintergrund ist der tödliche Anschlag beim CSD in Berlin. Eine konkrete Gefahrenlage in Bonn bestehe aber nicht. Das hat die Polizei heute noch einmal bestätigt. Von Angst und Terror wolle man sich auch nicht unterkriegen lassen, sagt Michael Harings vom Verein Rheinqueer e.V.
2: Auf jeden Fall kommen. Also die queere Community kann dadurch weiterhin ein Zeichen setzen für Vielfalt, für Offenheit. Und je mehr man ist an dem Tag, desto lauter, bunter und vielfältiger werden wir sein und einfach ein Zeichen setzen, dass wir uns von Hass und Gewalt nicht unterkriegen lassen und einfach weiterhin für queeres Leben kämpfen.
1: Für den Bonner CSD wurde außerdem der Weg der Demonstration leicht angepasst. Der führt jetzt nicht mehr direkt an den Hauptverkehrsstraßen entlang.
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1: Die Bonner Polizei bittet um Zeugenaussagen. Es geht um einen Raub bzw. Trickdiebstahl auf der von Sandstraße in Schwarz-Rheindorf. Eine Frau und ein Mann in einem Auto mit einem Kennzeichen aus Neuss verwickelten einen 84-Jährigen in ein Gespräch, rissen ihm dann eine teure Armbanduhr vom Handgelenk und fuhren wieder weg. Es bleibt weiterhin trocken. Die Feuergefahr auf Wiesen und in Wäldern ist weiter extrem hoch. Darauf weist die Stadt Siegburg wieder hin und bittet dazu auch um extreme Vorsicht. Denn ein Funke genüge und es brennt lichterloh. Volkskrankheit Asthma. Forschende der Uni Bonn haben gemeinsam mit Kollegen neue Wirkstoffe gefunden, die helfen können. Es geht um chronische Entzündungen der Atemwege, wie beispielsweise das allergische Asthma. Bei dem kommt das Immunsystem des Körpers aus dem Tritt und reagiert übertrieben auf eigentlich ganz normale Reize aus der Umwelt. Die Forscher haben eine Aminosäurenverbindung gefunden, die sich an die Membranen menschlicher Immunzellen andocken und so diese Immunüberreaktion abbremsen kann. Und diese Entdeckung eröffne nun neue Möglichkeiten bei Asthma-Therapien, heißt es von der Uni. 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
3: Und das gibt's mit Wettermann Carsten Brandt.
4: Abends, nachts klar, aber kaum unter 20 Grad. Morgen im Tagesverlauf dann sehr heiß, 38, 39 Grad. Hitzewelle.
3: Danke Carsten, und aktuell messen wir in Bonn-Bolbechlinghofen 33 Grad. Jetzt der ausführlichste Verkehrsservice für Bonn und den Rhein-Sieg-Kreis. Achtung nach wie vor auf der A59 Richtung Bonn zwischen Flughafen und Bahn. Gefahr durch eine Ölspur hier auf dem linken Fahrstreifen. Die A4 Richtung Aachen zwischen Dreikolmer und Köln-Süd, 5 Kilometer Stau. Die A59 Richtung Bonn zwischen Rad und Flughafen eben vor der Gefahrenstelle 1 Kilometer Stau. A61 Richtung Mönchengladbach zwischen Weilerswist und Erftstadt 1 Kilometer. Und A555 Richtung Köln zwischen Godorf und Beiental 2 Kilometer Stau. Wir schauen auf die Bonner Brücken, das gibt es nur bei Radio Bonn-Rhein-Sieg im Verkehrsservice. Die kennen die Brücke in beide Richtungen 3 Kilometer stockend. Auf der B9, sprich der Adenauer Allee Richtung kennen die Brücke 2 Kilometer Stop and Go. Die Bonner Südbrücke auf der A562 Richtung Bonn-Ost zwischen Godesberg und Ramersdorf 1 Kilometer Stau. Und der Blick noch auf die Mondorfer Fähre auf Grau-Rheindorfer Seite bis in die Kurve des Engländerwegs. Stau auf Mondorfer Seite, Rückstau bis zur Langgasse. Das liegt daran, dass wir nur eine Fähre zurzeit dort haben. Der neueste Blitzer steht in Much auf der Warnbachtalstraße hier in beide Richtungen. Und allen unterwegs eine gute und sichere Fahrt. Falls ihr noch was seht, Staus oder Blitzer, jetzt melden. 0228 4007 111.
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3: Euch einen schönen Dienstagnachmittag.

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0: Und heute nehmen wir euch mit in den Kölner Spiegelpalast. Noch nie was davon gehört? Dann seid ihr nicht die Einzigen. Radio Bonn-Rhein-Sieg-Reporter Sven Javrek stellt euch eine der neuesten Kölner Kulturschauplätze vor.
2: Den kennen selbst viele Kölner noch nicht. Den gibt es auch noch nicht so lange. Die Frau des Hauses heißt Bettina Montersem. Ganz sympathische Frau, wirklich ganz, ganz toll. Die habe ich erstmal so ein bisschen eingeführt.
3: Es ist ein Spiegelpalast nach historischem Vorbild. Und zwar sind die Spiegelpaläste eigentlich Tanzpaläste. Früher hat man da drin getanzt und die sind eine ganze Weile eigentlich verschwunden und dann in den 70er Jahren wiederentdeckt worden. Und wir haben jetzt eben einen von vieren in Deutschland.
2: Das ist eine ganz tolle Atmosphäre da drin.
3: Das ist ein Zelt aus Holz, weil hier der Innenbereich, alles ist aus Holz gemacht und es ist auch wirklich alles von Hand gemacht. Es sind über 1000 Spiegel, die sind alle von Hand geschliffen.
2: Man sitzt gefühlt in so einem Zirkuszelt und in der Mitte, 360 Grad, findet die Show statt. Und da gibt es dann Stepptanz. Dann gibt es Akrobatik, Jonglage, Artistik, so ein klassisches Varieté-Programm.
3: Das ist unser Leben und manche sagen auch, es ist mein Lebenswerk und ich glaube, dass ich mich mit dem Wort identifizieren kann. Ja.
0: Das klingt fantastisch. Am 18. September beginnt die neue Show im Urania, der Jongleur von Notre Dame. Und zu sehen dann jeden Mittwoch, Donnerstag und an den Wochenenden. Ganz viel Spaß wünscht Radio.

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1: Mit Lena Bauer, guten Abend. In Deutschland gibt es immer weniger Ausbildungsplätze. Zumindest sinkt das Angebot der Ausbildungsbetriebe. Immer mehr Firmen bieten weniger Ausbildungsplätze an. Zu diesem Ergebnis kommt die aktuelle Ausbildungsumfrage der Deutschen Industrie- und Handelskammer, kurz DIHK. Hintergrund ist demnach die schwächelnde Wirtschaft. Yannick Böke aus dem News-Team mit mehr Infos dazu.
2: Es klingt paradox. Auf der einen Seite bauen die Unternehmen wegen der schlechten Konjunktur Ausbildungsplätze ab. Besonders Unternehmen, die Verluste erwarten, setzen hier den Rotstift an. Gleichzeitig fällt es Betrieben immer schwerer, die vorhandenen Lehrstellen mit passenden Bewerbern zu besetzen. Etwa die Hälfte der befragten Firmen sagt, nicht für alle Plätze habe man einen passenden Azubi gefunden. Häufig würden Grundkompetenzen bei den Bewerbern fehlen. Jeder zweite Ausbildungsbetrieb stelle weit verbreitete Schwächen beim Arbeits- und Sozialverhalten fest. Fast ebenso häufig werden unzureichende kognitive Kompetenzen genannt.
1: Und damit jetzt zu den weiteren Meldungen in der Zusammenfassung. Bundeskanzler Merz erwartet, dass zeitnah Schluss mit den ganzen Personaldiskussionen ist. Morgen sollen die neuen Minister ihre Ernennungsurkunden vom Bundespräsidenten bekommen. Außerdem ist dann die Wahl von Thorsten Frey als neuen Unionsfraktionsvorsitzenden angesetzt. Bei einem Besuch in Irland sagte der Kanzler, er geht davon aus, dass nach der Unionsfraktionssitzung morgen alle Entscheidungen nicht nur getroffen, sondern auch akzeptiert sein werden. Wegen mutmaßlicher Spionage bei der NATO bleibt eine Frau in Belgien vorerst in Untersuchungshaft. Das hat laut Staatsanwaltschaft das zuständige Gericht entschieden. Die kanadische Staatsbürgerin chinesischer Herkunft soll ein Praktikum im militärischen NATO-Hauptquartier absolviert haben. Sie steht im Verdacht, für einen Drittstaat spioniert und sich an einer kriminellen Organisation beteiligt zu haben. Die FIFA will Anteile an den kommerziellen Rechten ihrer Fußballturniere an Investoren verkaufen. Ziel sei es laut Weltverband, dadurch mehr als 4 Milliarden Dollar einzunehmen. Auch Weltmeisterschaften sollen in Zukunft demnach unter dem Dach eines neuen Unternehmens organisiert sein. Die FIFA soll dabei Mehrheitseigentümer bleiben. Die Hitzewelle steht in den Startlöchern und damit steigt auch die Waldbrandgefahr bei uns in NRW. Der Deutsche Wetterdienst ruft voraussichtlich am Donnerstag die zweithöchste Gefahrenstufe aus, unter anderem für Teile des Rheinlandes, der Eifel und Ostwestfalen-Lippe. Die extreme Trockenheit führt mittlerweile sogar dazu, dass einige Bäume Laub abwerfen, um den Verlust von Wasser zu verringern. Entsprechend erinnern die Behörden daran, dass Rauchen, Grillen und offenes Feuer im Wald streng verboten sind.
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3: Mit Christoph Münch, guten Abend. Wir lassen uns nicht unterkriegen von Hass, sagt der Verein Rheinqueer e.V. Hintergrund ist der Anschlag auf den Christopher Street Day in Berlin. Und der nächste CSD ist eben hier in Bonn am Samstag. Die Route wurde jetzt etwas verändert. Es ist mehr Polizei dabei. Wir sprechen gleich drüber, auch in unseren Lokalnachrichten um halb.
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4: Heute schon ein richtig heißer Tag, immer noch die Temperaturen deutlich über 20 Grad. Zum Teil sind wir immer noch über 30 sogar bei unserer Wetterstation am Bonner Hauptbahnhof, zum Beispiel 30,5 Grad. Ansonsten haben wir uns eingependelt bei 28 Grad im Radio Bonn-Rhein-Siegland. Morgen können wir nochmal eine Schippe drauflegen, rund 10 Grad mehr und am Donnerstag auch 40 Grad mehr. Möglich, also richtig heiß bei uns in der Region. Das Ganze mit viel Sonne und jetzt geht's raus auf die Straßen. Im ausführlichsten Verkehrsservice für Bonn und den Rhein-Sieg-Kreis 18.03 Uhr. Es staut sich noch auf der A4 Richtung Aachen zwischen Kreuzköln-Gremberg und Kreuzköln-Süd 4 Kilometer. Die A59 Richtung Bonn zwischen Rath und Wahn 4 Kilometer ebenfalls. Die A555 Richtung Köln zwischen Godorf und Beienthal 1 Kilometer Stau. Auf der Bonner Kennedy-Brücke in beide Richtungen 3 Kilometer stockend. Auf der Bonner Südbrücke A562 Richtung Bonn-Ost zwischen Godesberg und Ramersdorf 1 Kilometer Stau. Und auch an der Mondorfer Fähre noch Stau auf Grau-Rheindorf Seite bis in die Kurve des Engländerwegs auf Mondorfer Seite bis zur Unterdorfstraße. Das sind die neuesten Blitzer in Bonn-Lengsdorf Richtung Duisdorf und in Troisdorf auf der Kölnstraße Richtung Spich, ebenfalls in Much auf der Warnbachtalstraße hier in beide Richtungen. Falls ihr noch was seht, Staus oder Blitzer, jetzt anrufen oder WhatsAppen über die 0228 4007 111. Gute Fahrt!
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4: Und euch einen schönen Dienstagabend. Kamrad ist das im besten Mix. Feel Alive.

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0: informiert mit Radio Bonn-Rhein-Sieg. Das ist der Dienstagabend, 17:45. Ja, und die Feuerwalze in Spanien und Frankreich. Sie verliert zwar langsam an Tempo, aber das kann sich jederzeit wieder ändern. Denn schon heute gibt es ja eine neue Hitzewelle und die könnte die Brände wieder entfachen. Radio Bonn-Rhein-Sieg-Reporterin Sabrina Wegner ist gerade in Frankreich, im Urlaub eigentlich, aber steht uns jetzt hier kurz zur Verfügung. Circa 30 Kilometer, Sabrina, bist du von den Flammen rund um Bordeaux entfernt. Wie ist die Lage bei dir und deiner Familie?
1: Ja, die Situation ist schon so ein bisschen erschreckend, muss ich sagen. Also die Stimmung ist irgendwie ganz komisch, gerade so unter den Franzosen, das merkt man natürlich, ganz angespannte Stimmung. Hier sind alle Wege rund um den Campingplatz gesperrt, man kann hier kein Fahrrad fahren. Überall sieht man wirklich abgesperrte Bereiche, lediglich die Hauptstraßen sind befahrbar. Und es ist irgendwie auch immer so ein bisschen die Sorge, ja, werden wir jetzt doch noch evakuiert oder nicht?
0: Ja, und bei euch sind die Flammen bzw. die Auswirkungen dieser Brände schon deutlich sicht- und spürbar, oder?
1: Genau, also als wir am Strand waren oder zwischendurch, wenn wir am Strand sind, sieht man wirklich dicke Rauchschwaden. Also erst guckt man in den Himmel und denkt, ist das jetzt ein Gewitter, was aufzieht? Also am Samstag war es zum Beispiel so, dass es hier unfassbar nach Feuer und Rauch gerochen hat. Gestunken den ganzen Tag. Es hat hier Asche geregnet. Und da hat man sich schon Sorgen gemacht. Dann hat man auch gemerkt, wie hier alle schnell mit den Autos zur Tankstelle gefahren sind, irgendwie das Auto nochmal vollgetankt haben für den Fall der Fälle, dass man eben dann schnell flüchten muss. Ne?
0: Also die Flammen könnten für euch noch zur Gefahr werden oder seid ihr sicher?
1: Nee, das kann passieren. Also das Feuer ist 30 Kilometer von uns entfernt. Aber sollte der Wind sich wieder drehen, könnte das natürlich auch ganz schnell wieder sein, dass es in die andere Richtung zieht.
0: Tja, allein in Frankreich und Spanien mussten ja schon über 300.000 Menschen wegen der verheerenden Waldbrände ihre Häuser verlassen. Ein aktueller Bericht war das von unserer Kollegin Sabrina Wegner.

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1: Mit Christoph Münch. Guten Abend. Die Feuerwehr kämpft weiter gegen zahlreiche Waldbrände. In Spanien konnten die Einsatzkräfte bereits erste Erfolge vermelden. In Frankreich mussten bei Bordeaux wieder tausende Touristen evakuiert werden. Auch in Portugal gibt es inzwischen mehrere Waldbrände. Die FIFA will die Fußball-WM noch weiter vermarkten. FIFA-Präsident Infantino will Anteile des Turniers an private Investoren verkaufen. 20-30% der kommerziellen Rechte an Unternehmen, die die WM dann organisieren sollen, heißt es. Und jetzt das Wichtigste von hier. Über eine Stunde lang haben Polizei, Stadt und der Veranstalter des Bonner Christopher Street Days am Nachmittag über das neue Sicherheitskonzept für Samstag beraten. Nach dem tödlichen Terroranschlag beim Berliner CSD wurde dann das Bonner Sicherheitskonzept leicht angepasst, sagt uns heute Michael Harings vom Verein Rheinqueer e.V.
2: Auf jeden Fall kommen. Also die queere Community kann dadurch weiterhin ein Zeichen setzen für Vielfalt, für Offenheit. Und je mehr man ist an dem Tag, desto lauter, bunter und vielfältiger werden wir sein und einfach ein Zeichen setzen, dass wir uns von Hass und Gewalt nicht unterkriegen lassen und einfach weiterhin für queeres Leben kämpfen.
1: Es soll deutlich mehr Polizei in Bonn unterwegs sein. Allerdings eine konkrete Gefahrenlage gäbe es hier nicht. Das hat uns die Polizei heute noch einmal bestätigt. Es war eine abenteuerliche Flucht vor einer Polizeikontrolle am Abend in Siegburg. Eigentlich sollte ein Autofahrer an der Barbarossa-Straße kontrolliert werden. Der hielt auch zuerst an. Aber offenbar überlegte er es sich dann doch noch anders, gab Gas und entkam. Die Polizisten sahen das Auto aber später wieder an der Zeitstraße. Aber eine Frau saß am Steuer. Wie sich herausstellte, offenbar die Mutter des 22-Jährigen. Die Beamten stellten das Handy der Frau und das Auto dann sicher. Und bei den Ermittlungen kam raus, dass ihr Sohn überhaupt gar keinen Führerschein besitzt und der war wohl auch schon mal aufgefallen, weil er ohne Führerschein am Steuer gesessen hatte. Es war wohl der größte Einsatz der Freiwilligen Feuerwehr Ruppichteroth in den vergangenen 10 Jahren. Ein Stall und eine Scheune brannten komplett wieder. Wir hatten darüber berichtet. Verletzt wurde zum Glück niemand. Der Besitzer hatte es auch noch geschafft, alle Pferde rechtzeitig aus dem Stall zu retten. Die Familie steht jetzt allerdings vor dem Nichts. Deshalb läuft aktuell ein Spendenaufruf über das Portal GoFundMe. Das Geld soll dazu eingesetzt werden, um vor Ort schnell aufzuräumen und die Trümmer zu entsorgen. Den Link zum Spendenaufruf von GoFundMe gibt's auf radiobonnrheinsieg.de. 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
1: Das gibt's nochmal mit Wettermann Carsten Brandt.
3: Nico, hallo. Ja, ein warmer Abend. Lange warm in der Nacht. Über 20 Grad im Bonner Stadtgebiet, in Siegburg, in Troisdorf. Morgen dann 38, 39 Grad in weiten Teilen der Region. Lokal kann's auch noch wärmer sein. Also richtig heiß.
1: Danke, Carsten. Aktuell 30 Grad immer noch in Bonn-Beul, Bechlinghofen. Der Blick auf die Straße und damit auf die Bonner Kennedy-Brücke immer noch in beide Richtungen. Stockender Verkehr auf 2 Kilometern. An der Mondorfer Fähre steht ihr noch auf der Grau-Rheindorfer Seite bis in den Engländerweg. Auf Mondorfer Seite noch bis zur Oberdorfstraße. Das sind die neuesten Blitzer in Bonn. In Lengsdorf Richtung Duisdorf, kurz hinter der Kreuzung Wille-Mombler-Straße. Und in Troisdorf auf der Kölnstraße Richtung Spich, ebenfalls in Much. Auf der Warnbachtalstraße in beide Richtungen. Für mehr Straßenblitzer jetzt anrufen 0228 4007 111. Gute und sichere Fahrt.
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1: Und euch einen schönen Dienstagabend. Das sind I Live und Apache und Wunder.

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0: Hallo an diesem Dienstagabend, 7:15. Hier ist Nico Jansen. Wollen wir uns gemeinschaftlich noch mal kurz alt fühlen? Ja, heute sind die 10 Vorschläge für das Jugendwort des Jahres rausgekommen. Obwohl, ich muss mir auf die Schulter klopfen, das könnt ihr wahrscheinlich auch alle, denn ihr kennt garantiert ein oder zwei dieser Jugendwörter. Vielleicht hat es der ein oder andere sogar selbst mal benutzt. Ich sag nur 6-7. Hier kommt Susanne Daubner, Miss Tagesschau, übrigens 65 Jahre alt, mit den 10 Worten, die Vorschläge fürs Jugendwort des Jahres 26.
1: Liebe Community, es ist wieder soweit. Die Top 10 für das Jugendwort des Jahres stehen fest. Und wir gehen rein. 6-7. Crash out. Digger. Du bist gut genug. Gute Käse. Macker. Peak. Ragebait. Schere. Super.
0: So, wenn ihr da jetzt was habt, wo ihr sagt, das muss Jugendwort werden, obwohl ich selber ja gar nicht mehr in die Zielgruppe gehöre, jeder kann abstimmen auf jugendwort.de und am 28. August, da wird dann das Jugendwort des Jahres 2026 bekannt gegeben, bezeichnenderweise an meinem Geburtstag, an meinem 40.
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1: Mit Lena Bauer, guten Abend. Tanken tut weh, denn die hohen Ölpreise machen sich auch weiter an den Zapfsäulen bemerkbar. Viele Menschen scheinen auch deswegen auf E-Mobilität umzusteigen. Denn der Verkauf von Elektrofahrzeugen steigt europaweit. Er liegt auf einem neuen Allzeithoch. Zu dem Schluss kommt Wirtschaftsprüfungs- und Beratungsgesellschaft PwC in einer aktuellen Studie. Jannik Böke aus der Nachrichtenredaktion hat mehr Infos dazu.
2: Von April bis Juni haben die Autobauer EU-weit erstmals über 600.000 Elektroautos verkauft, heißt es in der PwC-Studie. Damit war fast jedes vierte verkaufte neue Auto mit Batterie statt Tank ausgestattet. Automobilexperten führen den Trend auf die Ölpreisentwicklung zurück. Die wirke sich wie ein externer Beschleuniger für die Verbreitung der Elektromobilität aus. Gleichzeitig sind neue E-Autos mit Blick auf Reichweite praxistauglicher und etwas günstiger geworden. In Deutschland ist der Trend besonders deutlich zu sehen. Hier war fast jedes dritte verkaufte Fahrzeug ein E-Auto.
1: Und damit kommen wir zu weiteren Meldungen in der Zusammenfassung. An der französischen Atlantikküste müssen wegen der Waldbrände wieder Menschen in Sicherheit gebracht werden. Hitze und Wind erschweren nach Angaben der Feuerwehr weiter die Löscharbeiten. In Spanien entspannt sich die Lage dagegen. In einigen Regionen, dort dürfen laut Innenministerium rund 34.000 Menschen in ihre Häuser zurück oder wieder nach draußen. Israels Ministerpräsident Netanyahu ist zu Gesprächen mit US-Präsident Trump im Weißen Haus eingetroffen. Das hat Netanyahus Büro mitgeteilt. Bei dem Treffen soll es vor allem um den Iran gehen. Nach Darstellung von Trump will Netanyahu die USA davon überzeugen, sich nicht vom Krieg im Iran abzuwenden. Berichten zufolge will er außerdem Geheimdienstinformationen zu mutmaßlichen iranischen Aufrüstungsplänen vorlegen. Die FIFA plant einen Milliardendeal mit Investoren. Laut Weltverband sollen private Geldgeberanteile an einem neuen Unternehmen kaufen, in dem die Rechte an Turnieren wie der Männer- und Frauen-WM gebündelt werden. Die FIFA erhofft sich davon mehr als 4 Milliarden Dollar und will die Mehrheit behalten. Die UEFA kritisiert die Pläne scharf und warnt, die Führung des Fußballs dürfe nicht zur Handelsware werden. Das Abi-Zeugnis umtauschen, weil die Gesamtnoten nicht richtig berechnet sind. Das ist jetzt rund 100 Mal bei Abi-Zeugnissen in Baden-Württemberg passiert. In rund 70 Fällen ist laut Land der Abischnitt zu gut berechnet worden. Verantwortlich für den Fehler sei die Software eines privaten Dienstleisters dafür sein. Ein Programmierfehler habe das Ganze ausgelöst. Bei einer Überprüfung waren Unstimmigkeiten aufgefallen, so das Land. Die Schüler mit den zu guten Abi-Noten werden demnach jetzt von der eigenen Schule kontaktiert. Und das waren die Nachrichten mit Lena Bauer.
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3: Das heiße Wetter ist zurück. Heute schon über 30 Grad. Auch dieser Abend wird warm und schön. Morgen und übermorgen ebenfalls ganz viel Sonne. Morgen schon an die 40 Grad. Am Donnerstag ein ähnliches Bild. Also passt gut auf euch auf. Jetzt der Blick auf die Straßen. Noch Stau auf der A4 Richtung Aachen zwischen Kreuz Köln-Gremberg und Kreuz Köln-Süd 2 Kilometer. Ebenfalls auf der A59 Richtung Bonn zwischen Rath und Wahn 1 Kilometer Stau. Dann die Bonner Kennedy-Brücke in beide Richtungen. Noch stockender Verkehr auf 1 bis 2 Kilometern. Und die neuesten Blitzer stehen in Bonn-Lengsdorf Richtung Duisdorf kurz hinter der Kreuzung Wille-Mommler-Straße und in Troisdorf auf der Kölnstraße Richtung Spich. Allen unterwegs eine gute und sichere Fahrt.
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3: Tja, noch diese Stunde für euch da. Rita Ora macht jetzt den Anfang nach 19 Uhr. Hier ist For You, also für euch, For You. Schönen Dienstag.

0: Gestern gab es bei Radio Bonn-Rhein-Sieg ja schon den Streaming-Tipp Spider-Noir, der neue Serienableger aus dem Spider-Man-Kosmos. Und heute hat Sven Javrek direkt das nächste aus dem Noir-Genre. Bei Apple TV ist nämlich die zweite Staffel von John Sugar gestartet.
1: John Sugar war 2024 eine der ungewöhnlichsten Serien, die ich geschaut habe. Colin Farrell als Privatdetektiv.
2: Hier bin ich. Ich bin einer von den Guten.
1: Gepflegt, gut gekleidet, immer beherrscht, fair. Aber wenn es sein muss, wird er auch mal brutal.
3: Sie finden Vermisste. Ihr Bruder wird vermisst.
1: Er ist die Hauptfigur in dieser Serie, die eine Hommage ist an frühere Film-Noir-Filme. Das ist auch der besondere Clou. Immer wieder werden, auch jetzt in der zweiten Staffel, Szenen aus alten Noir-Klassikern eingebaut.
4: Eine verrückte Welt, in der wir leben.
1: Staffel 2 ist keine direkte Fortsetzung, sondern steht für sich. Es gibt wieder einen Kriminalfall, der sich als gefährlicher und komplexer entpuppt als zunächst angenommen.
5: Etwas, das so groß ist, muss gestoppt werden.
1: Das ist wieder sehr stylisch, sehr atmosphärisch und jetzt will ich nicht zu viel erzählen. Wer Staffel 1 gesehen hat, weiß, das Ende enthüllte John Sugars Geheimnis, mit dem wahrscheinlich die wenigsten gerechnet haben dürften.
5: In dieser Welt haben alle ihre Geheimnisse.
1: Ich sag dazu jetzt gar nichts weiter, nur so viel. John Sugar ist auch in Staffel 2 eine gelungene Mischung aus Serie Noir und Science Fiction.
6: Eine Frage, woher kommst du?
5: Können wir das überspringen?
1: Muss man mögen. Ich find's gut.
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1: Mit Christoph Münch. Guten Abend. Von Hass und Gewalt wolle man sich nicht unterkriegen lassen, heißt es vom Bonner Verein Rhein-Queer e.V., der organisiert den Bonner Christopher Street Day, der am Samstag stattfindet. Über eine Stunde lang haben heute Polizei, Stadt und der Veranstalter am Nachmittag über ein neues Sicherheitskonzept für kommenden Samstag beraten, vor dem Hintergrund des tödlichen Anschlags auf den CSD in Berlin. Es wird auf jeden Fall mehr Polizei vor Ort geben, sagte uns Michael Harings von Rhein-Queer e.V.
2: Also wir werden mehr Polizeikräfte während der Demo bekommen. Da hat die Polizei uns zugesagt, ein Großaufgebot zu schicken. Also wirklich viele Polizisten, die uns unterstützen werden da. Auf dem Platz selbst werden auch Polizisten den ganzen Tag anwesend sein. Wir werden im direkten Kontakt mit der Polizei den ganzen Tag stehen und können auch aktiv auf die jeweilige Situationslage reagieren.
1: Außerdem wird die Zufahrt zum Münsterplatz von einem großen Einsatzfahrzeug blockiert werden und der Demo-Zugweg wird leicht angepasst. Er führt dann nicht mehr direkt an den Hauptverkehrsstraßen entlang. Die Feuerwehr aus dem Rhein-Sieg-Kreis war am frühen Morgen ab etwa 4 Uhr in Bornheim-Hersel im Einsatz. Dort brannte das Lager einer Baufirma. Eine dichte Rauchwolke war schon aus der Entfernung zu sehen. Und da sich der Rauch auch schnell ausbreitete, hatten sich die Feuerwehrleute entschieden, eine Warnung an die Anwohner herauszugeben über die App Nina. In Bornheim-Hersel und Widdich sollten die Anwohner Fenster und Türen geschlossen halten. Das Lager war freistehend, umliegende Häuser waren nicht in Gefahr, verletzt wurde niemand. Anfangs ging die Feuerwehr noch davon aus, dass ein Baukran auf dem Gelände durch die Hitzeeinwirkung einstürzen könnte. Er war aber dann doch nicht so stark von den Flammen betroffen. In der Spitze waren heute Morgen rund 80 Feuerwehrleute in Bornheim im Einsatz. Volkskrankheit Asthma. Forschende der Uni Bonn haben gemeinsam mit Kollegen neue Wirkstoffe gefunden, die helfen können. Es geht dabei um chronische Entzündungen der Atemwege, wie beispielsweise das allergische Asthma. Bei dem kommt das Immunsystem des Körpers aus dem Tritt und reagiert übertrieben auf eigentlich ganz normale Reize aus der Umwelt. Es geht nun um ein Peptid, eine Aminosäurenverbindung mit dem Namen PEP19-2.5. Das wird synthetisch erzeugt. Es kann sich an die Membranen menschlicher Immunzellen andocken und so die Immunüberreaktion abbremsen. Diese Entdeckung eröffnet neue Möglichkeiten bei Asthmatherapien, heißt es nun von der Bonner Universität. Und das war der Tag heute hier im Radio Bonn-Rhein-Sieg-Land. Ich läute den Feierabend ein. Die neuesten Nachrichten aus und für Bonn und den Rhein-Sieg-Kreis gibt's dann morgen früh wieder mit meinem Kollegen Markus Krämer.
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3: Tja, und das bin ich an diesem Dienstag. Euch einen schönen Abend. Jetzt im besten Mix ganz frische Musik von Somber. Hier ist Homebreaker.

Der Walli nochmal hier aus der Radio Bonn-Rhein-Sieg Morning Show. Die Angst ist natürlich groß nach dem Anschlag auf den Berliner CSD vom Wochenende. Das soll sich am kommenden Wochenende in Bonn natürlich nicht wiederholen. Es gäbe aber auch gar keine konkrete Anschlagsgefahr, heißt es von der Bonner Polizei. Und wir lassen uns nicht unterkriegen von den Veranstaltern des CSD hier bei uns. Er wird stattfinden. Wie Veranstalter und Polizei Beethovens bunte Schützen wollen und werden. Das hört ihr morgen früh bei mir in der Radio Bonn-Rhein-Sieg Morning Show. Ich bin Walli, Pride und bis morgen.

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0: Viertel vor acht, das war's auch schon wieder von mir, von Nico Jansen. Euch einen schönen Dienstagabend, genießt ihn, es ist schön warm, morgen übermorgen wird's noch mal ein Ticken heißer. Da bräuchte man ja mal eine Abkühlung, ein kühles Bierchen würde Atze Schröder jetzt sagen, aber ganz wichtig, nicht mehr an den Bahnhöfen in Deutschland. Die Deutsche Bahn möchte ja da das Alkoholverbot durchsetzen.
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4: Genug ist genug, hat letzte Woche hier Bahnchefin Evelyn Palla gesagt. Und da habe ich gesagt, jawohl, richtig so, Evelyn. So geht's ja auch nicht weiter. Diese ganzen Verspätungen bei der Bahn, ausgefallene Klimaanlage bei 35 Grad, keine Pommes mehr im Bordrestaurant. Da wird's doch höchste Eisenbahn, dass mal einer auf den Tisch schaut und die Probleme angeht. Ich war richtig glücklich, als ich das gelesen habe. Und dann habe ich den Fehler gemacht und weitergelesen. Ja, von diesem Mist redet die Oberschaffnerin gar nicht. Sie meint mit, genug ist genug, das Saufen am Bahnhof. Alkoholverbot auf allen deutschen Bahnhöfen. Wie, was, jetzt auch in Dortmund? Wie soll das denn gehen? Da kannst du die Bude doch gleich zumachen. Und deshalb muss man auch mal genau hingucken, wie Frau Palla das meint. Die Bahnhofskneipen dürfen natürlich weiterhin von Erdinger bis Flensburg das Bierchen servieren. Und im Bordbistro bei der Bahn kannst du dir auch weiterhin die Kante geben. Gott sei Dank. Das ist schließlich deutsches Kulturgut. Was aber jetzt nicht mehr erlaubt sein wird, ist auf dem Bahnsteig. Das Dosenbier, die Flasche Wodka, das Schächtelchen Kümmerling. Ja, auch der Damenkegelclub Lustige Wechseljahre muss auf dem Weg nach Norderney den kleinen Feigling von der Passagierliste streichen. Ja, Gisa, auch du.
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0: bin Tanja Wagner. Nach dem Anschlag am Rande des Christopher Street Days in Berlin ist die Debatte um mögliche politische Konsequenzen in vollem Gang. Die CSU hat die Einführung elektronischer Fußfesseln für Gefährder ins Gespräch gebracht.
1: Mehr als 400 islamistische Gefährder hat das Bundeskriminalamt bundesweit ausgemacht. Die CSU würde diesen Personenkreis am liebsten per elektronischer Fußfessel überwachen. Die Chancen auf Zustimmung vom Koalitionspartner SPD stehen gut. CSU-Landesgruppenchef Hoffmann hält Fußfesseln jedenfalls für praktischer als Präventivhaft, denn diese, so sagt er, sei nur schwer umsetzbar. Sein Parteichef Söder will prüfen lassen, ob bei Gefährdern nicht grundsätzlich früher das Erwachsenenstrafrecht angewendet werden kann. Und er will ihnen den Führerschein entziehen. Thomas Bleskin, Nachrichtenredaktion.
0: Angesichts einer neuen Hitzewelle in Frankreich versucht die Feuerwehr mit allen Mitteln, die an der Atlantikküste wütenden Waldbrände in den Griff zu bekommen. Teilweise loderten die Brände wieder auf und weitere Campingplätze und Feriensiedlungen wurden evakuiert. Andernorts konnten Bewohner zurück in ihre Häuser. Viele andere europäische Länder, darunter auch Deutschland, schicken Unterstützung. In Spanien feiern die Einsatzkräfte mittlerweile erhebliche Erfolge. Es gebe Licht am Ende des Tunnels, sagte Ministerpräsident Pedro Sanchez. Der Fußball-Weltverband FIFA plant einen milliardenschweren Umbau. Investoren sollen bei den kommerziellen WM-Rechten einsteigen und der FIFA mehr als 4 Milliarden Dollar bringen. Organisiert werden die Turniere künftig über ein neues Unternehmen, an dem die FIFA die Mehrheit hält.
2: Der europäische Fußballverband UEFA läuft jetzt schon gegen die Pläne Sturm. Er wirft der FIFA vor, den Fußball zur Handelsware zu machen und fragt, wer am Ende überhaupt von dem Milliardendeal profitiert. Die FIFA hält selbstverständlich dagegen. Sie verspricht, das zusätzliche Geld in den nächsten 4 Jahren weltweit in den Fußball zu investieren und vor allem kleinere Verbände zu stärken. Zoe Tassovali, Redaktion.
0: Beruf und Familie lassen sich nach einer Umfrage in Deutschland noch immer schwer miteinander vereinbaren. Besonders Frauen sind mit den gegebenen Bedingungen unzufrieden, hat eine Umfrage im Auftrag des Sozialverbands Deutschland ergeben. In Summe sehen 43% der Befragten in der aktuellen Situation ein Problem. Als Manko werden zum Beispiel fehlende Kita-Plätze und Betreuungsangebote für Schulkinder gesehen.
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4: So, dann starten wir mal rein in diesen Dienstagabend. Macht was Schönes draus, werft eine Wurst auf den Grill oder holt euch zumindest ein kaltes Getränk. Wir sind bei euch mit den besten Hits. Jetzt Bebe Rexha und New Religion passt auch perfekt in diesen Sommerabend. Ich bin Finn Weiden. Hi zusammen.
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0: Savage Garden, To the Moon and Back, hier bei uns im besten Mix. Macht euch einen schönen Dienstagabend mit uns. Ich hoffe, ihr hattet einen sonnigen Tag. So, vielleicht stand bei euch diese Woche ja auch was Besonderes an. Geburtstag, neuer Job oder ja einfach ein besonderer Moment im Leben. Und da ist ganz interessant, warten viele von uns offenbar gar nicht erst drauf, dass jemand jetzt anderes mit einem Geschenk um die Ecke kommt. Wir beschenken uns einfach selbst. Ja, und dafür geben die Deutschen überraschend viel Geld aus. Kollege Leo Arrigi, ja wie viel denn?
1: Ja, im Schnitt rund 2000 Euro im Jahr. Das zeigt eine aktuelle Umfrage der FOM Hochschule. Am spendabelsten mit sich selbst sind dabei übrigens die 29- bis 24-Jährigen. Die kommen auf rund 2400 Euro pro Jahr. Und Männer geben für Selbstgeschenke im Schnitt sogar deutlich mehr aus als Frauen.
0: Okay, aber was zählt denn jetzt überhaupt als Selbstgeschenk? Ich denke mal, die neue Zahnpasta vermutlich eher nicht.
1: Nee, genau. Notwendige Alltagskäufe zählen natürlich nicht. Gemeint sind Sachen, die wir uns ganz bewusst gönnen. Am häufigsten Kleidung, Schuhe oder Accessoires. Danach kommen Reisen und Freizeitaktivitäten wie Konzerte und dann gutes Essen und Getränke.
0: Okay, wir beschenken uns also gerne selbst. Und warum genau machen wir das jetzt?
1: 43% verbinden solche Käufe mit besonderen Erinnerungen, also zum Beispiel ein Schmuckstück nach einem Karrieresprung oder eine Reise zum Geburtstag. Der Studienleiter sagt deshalb sinngemäß, wir kaufen uns nicht nur etwas, wir kaufen uns damit auch Erinnerungen.
0: Aha, Selbstgeschenke, ihr habt's gehört, sind für viele also längst mehr als ein spontanes Shopping. Im Schnitt geben wir dafür rund 2000 Euro im Jahr aus und oft steckt sogar ein ganz besonderer Moment dahinter. Die Infos von Leo Arrigi, danke dir.
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0: Das Wetter.
1: Ja, es bleibt weiter sonnig und heiß bei uns in NRW. Jetzt am Abend noch Werte um die 28 Grad. Und an den nächsten Tagen wird es dann noch ein Tick heißer. Morgen bis zu 35 und am Donnerstag dann bis zu 38 Grad in der Spitze.
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1: Und das ist noch los auf den Straßen. Die A4 Köln Richtung Aachen. Zwischen Köln-Klettenberg und dem Kreuz Köln-West 1 Kilometer 30 Minuten plus. Und die A31 Oberhausen-Gronau zwischen Lettgen-Ahaus und Gronau-Ochtrup 2 Kilometer. Hier braucht ihr gute 20 Minuten länger.

Es ist doch wirklich der schlimmste Moment, wenn man jetzt im Sommer mit dem Auto unterwegs ist. Man sitzt schön auf dem Sitz mit seiner Klimaanlage. Alles ist schön temperiert und dann steigt man aus, ist zu Hause angekommen und wird erstmal von der Hitze erschlagen. Ja, ich hoffe, diesen Moment habt ihr heute schon hinter euch. Seid schon gut in den Feierabend gekommen. Wir machen uns einen schönen Dienstagabend zusammen. Jetzt mit Musik von Rag & Bone Man. Das ist Skin. Mein Name ist Finn Weiden. Guten Abend.

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0: Schönen Dienstagabend euch. Finn Weiden ist hier. So, und jetzt ist Schluss mit lecker Bierchen, ne? Also nicht bei euch jetzt beim Grillen gerade, sondern an den Bahnsteigen bei uns in NRW. Ja, die Deutsche Bahn will künftig an allen Bahnhöfen ein Alkoholverbot durchsetzen. Wie finden wir das? Ja, also er hier hat eine ganz starke Meinung dazu.
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4: Genug ist genug, hat letzte Woche hier Bahnchefin Evelyn Palla gesagt. Und da habe ich gesagt, jawohl, richtig so, Evelyn. So geht's ja auch nicht weiter. Diese ganzen Verspätungen bei der Bahn, ausgefallene Klimaanlage bei 35 Grad, keine Pommes mehr im Bordrestaurant. Da wird's doch höchste Eisenbahn, dass mal einer auf den Tisch schaut und die Probleme angeht. Ich war richtig glücklich, als ich das gelesen habe. Und dann habe ich den Fehler gemacht und weitergelesen. Ja, von diesem Mist redet die Oberschaffnerin gar nicht. Sie meint mit, genug ist genug, das Saufen am Bahnhof. Alkoholverbot auf allen deutschen Bahnhöfen. Wie, was, jetzt auch in Dortmund? Wie soll das denn gehen? Da kannst du die Bude doch gleich zumachen. Und deshalb muss man auch mal genau hingucken, wie Frau Palla das meint. Die Bahnhofskneipen dürfen natürlich weiterhin von Erdinger bis Flensburg das Bierchen servieren. Und im Bordbistro bei der Bahn kannst du dir auch weiterhin die Kante geben. Gott sei Dank. Das ist schließlich deutsches Kulturgut. Was aber jetzt nicht mehr erlaubt sein wird, ist auf dem Bahnsteig. Das Dosenbier, die Flasche Wodka, das Schächtelchen Kümmerling. Ja, auch der Damenkegelclub Lustige Wechseljahre muss auf dem Weg nach Norderney den kleinen Feigling von der Passagierliste streichen. Ja, Gisa, auch du.
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1: Ich bin Tanja Wagner. Nach dem Anschlag am Rande des Christopher Street Days in Berlin ist die Debatte um mögliche politische Konsequenzen in vollem Gang. Die CSU hat die Einführung elektronischer Fußfesseln für Gefährder ins Gespräch gebracht.
2: Mehr als 400 islamistische Gefährder hat das Bundeskriminalamt bundesweit ausgemacht. Die CSU würde diesen Personenkreis am liebsten per elektronischer Fußfessel überwachen. Die Chancen auf Zustimmung vom Koalitionspartner SPD stehen gut. CSU-Landesgruppenchef Hoffmann hält Fußfesseln jedenfalls für praktischer als Präventivhaft, denn diese, so sagt er, sei nur schwer umsetzbar. Sein Parteichef Söder will prüfen lassen, ob bei Gefährdern nicht grundsätzlich früher das Erwachsenenstrafrecht angewendet werden kann. Und er will ihnen den Führerschein entziehen. Thomas Bleskin, Nachrichtenredaktion.
1: Angesichts einer neuen Hitzewelle in Frankreich versucht die Feuerwehr mit allen Mitteln, die an der Atlantikküste wütenden Waldbrände in den Griff zu bekommen. Teilweise loderten die Brände wieder auf und weitere Campingplätze und Feriensiedlungen wurden evakuiert. Andernorts konnten Bewohner zurück in ihre Häuser. Viele andere europäische Länder, darunter auch Deutschland, schicken Unterstützung. In Spanien feiern die Einsatzkräfte mittlerweile erhebliche Erfolge. Es gebe Licht am Ende des Tunnels, sagte Ministerpräsident Pedro Sanchez. Der Fußball-Weltverband FIFA plant einen milliardenschweren Umbau. Investoren sollen bei den kommerziellen WM-Rechten einsteigen und der FIFA mehr als 4 Milliarden Dollar bringen. Organisiert werden die Turniere künftig über ein neues Unternehmen, an dem die FIFA die Mehrheit hält.
3: Der Europäische Fußballverband UEFA läuft jetzt schon gegen die Pläne Sturm. Er wirft der FIFA vor, den Fußball zur Handelsware zu machen und fragt, wer am Ende überhaupt von dem Milliardendeal profitiert. Die FIFA hält selbstverständlich dagegen. Sie verspricht, das zusätzliche Geld in den nächsten 4 Jahren weltweit in den Fußball zu investieren und vor allem kleinere Verbände zu stärken. Zoe Tassovali, Redaktion.
1: Beruf und Familie lassen sich nach einer Umfrage in Deutschland noch immer schwer miteinander vereinbaren. Besonders Frauen sind mit den gegebenen Bedingungen unzufrieden, hat eine Umfrage im Auftrag des Sozialverbands Deutschland ergeben. In Summe sehen 43% der Befragten in der aktuellen Situation ein Problem. Als Manko werden zum Beispiel fehlende Kita-Plätze und Betreuungsangebote für Schulkinder gesehen.
4: Das Wetter.
5: Ja, es bleibt weiter heiß bei uns in NRW. Jetzt am Abend noch Werte über der 20-Grad-Marke. Morgen dann bis zu 35 und am Donnerstag sogar bis zu 38 Grad in der Spitze.
4: NRW Verkehr.
5: Der Blick auf die Straßen mit diesen zwei Meldungen. Die A4 Köln Richtung Aachen zwischen Köln-Klettenberg und dem Kreuz Köln-West 1 Kilometer 25 Minuten plus. Und die A31 Oberhausen-Gronau zwischen Heeke und Gronau-Ochtrup 1 Kilometer. Hier braucht ihr eine Dreiviertelstunde länger. Haltet durch und kommt gut an.

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1: Von den Adventgemeinden aus Bonn und dem Rhein-Sieg-Kreis. Ich bin Ulrich Werner. Schönen guten Abend. Augenblick mal, heißt unsere heutige Sendung. In ihr geht es um Schutz vor Gefahr, um Schuld und Unrechtsbewusstsein, um Gesundheit durch Fröhlichkeit und um das sich beschenken lassen wie ein Kind. Kennen Sie schon das Taschenbuch Kraft der Hoffnung mit Depression, Angst, Schuld und Stress umgehen von Julian Melgosa und Michelson Borges? Wenn nicht, der Salzstreuer stellt es Ihnen vor. Und das Gute ist, Sie können es kostenlos bekommen. Einfach anrufen und anfordern. 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Und jetzt Avicii mit Hey Brother.

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1: Durchforsche mich, Gott, sieh mir ins Herz, prüfe meine Wünsche und Gedanken. Und wenn ich in Gefahr bin, mich von dir zu entfernen, dann bring mich zurück auf den Weg zu dir. Welch eine verantwortungsvolle Aufgabe ein Fluglotse erfüllt, dürfte jedem spätestens seit der Flugzeugkollision über Ovingen bei Überlingen in der Nacht des 1. Juli 2002 klar sein. Kurz vor Mitternacht stieß die Tupolev, die sich mit 69 Personen an Bord, darunter 49 Kinder, auf dem Weg von Moskau nach Barcelona befand, mit einer DHL Boeing 757 zusammen. Die beiden Maschinen kollidierten in 10.000 Metern Flughöhe. Einer der Gründe für dieses Unglück war die Ablenkung des diensthabenden Lotsen. Wegen Unterbesetzung in der Flugüberwachungsstelle musste er immer wieder etwa 2 Meter zwischen 2 Radarschirmen hin und her wechseln, um das Kreuzen der 2 Flugzeuge und die Landung eines 3. Fliegers in Friedrichshafen zu betreuen. Erschwerend kamen Einschränkungen in der Technik und ein Ausfall der Telefonanlage hinzu. Ob es auch im geistlichen Leben so etwas wie eine Fluglotsenunterstützung gibt? König David, von dem das gerade gelesene Gebet stammt, musste schmerzhaft erleben. Man kann sehr tief abstürzen, wenn man den Kontakt zum Schöpfer verliert und meint, das Leben ohne dessen Führung und Begleitung steuern und Verantwortung für andere Menschen tragen zu können. Nach seiner schweren Verfehlung traute er sich nicht mehr, sich selbst zuverlässig einzuschätzen. Daher seine Bitte: Wenn ich in Gefahr bin, mich von dir zu entfernen und es selbst nicht merke, dann bring mich zurück auf den Weg zu dir. Einen besseren Lebenslotsen als Gott können wir uns nicht wünschen. Er ist weder auf die Technik angewiesen, noch damit überfordert, das Leben aller seiner Kinder im Blick zu behalten und zu begleiten. Auch deins und meins. Heute und jeden Tag gilt dir und mir das Versprechen, das David von Gott auf seine Bitte nach Vergebung und einen neuen Anfang hin erhielt. Ich will dich unterweisen und dir den Weg zeigen, den du gehen sollst. Ich will dich mit meinen Augen leiten.

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1: Da sagte Nathan zu David: Du bist der Mann. Der Prophet Nathan stand vor einem Problem. Sein verehrter König David war nicht nur zum Ehebrecher geworden, sondern auch, als das Aufzufliegen drohte, zum Schreibtischmörder. Aber dem Herrn missfiel, was David getan hatte. Es ist Gott niemals gleichgültig, was wir tun. Auch wenn wir uneinsichtig sind und unsere Schuld verdrängen, gibt er uns nicht auf. Darum sollte Nathan im Auftrag Gottes zum König gehen und ihn mit seiner schweren Schuld konfrontieren. Doch Nathan wusste, diese Mission war nicht ungefährlich. Wenn der König merkte, dass er von seinen Verbrechen wusste, konnte er ihn genauso umbringen lassen wie den Ehemann seiner Geliebten. Was sollte er also machen? Um sich zu schützen, könnte er die Öffentlichkeit alarmieren. Wenn die Menschen davon wüssten, wäre der König vielleicht erledigt und er selbst hätte eventuell seinen Kopf gerettet. Aber wäre das im Sinne Gottes? Wer Sünde an die Öffentlichkeit zerrt, macht sich mitschuldig, denn er vergrößert die Schuld. Nathan liebte seinen König und so setzte bei ihm die Fantasie der Liebe ein. Vielleicht half es, an den Gerechtigkeitssinn des Königs zu appellieren. Also erzählte er ihm die Geschichte von einem armen Mann, dem ein Reicher unrechtmäßig sein einziges Schäfchen wegnahm. Den König erzürnte diese Ungerechtigkeit und ersprach das fällige Urteil. Da sagte Nathan zu David: Du bist der Mann. Bis dahin war David ohne Unrechtsbewusstsein. Er meinte, als König habe er ja die absolute Macht. Doch als er sich gewissermaßen selbst verurteilte, erschrak er. Er fand zur Einsicht, weil Nathan ihm liebevoll einen Spiegel vorhielt und ihn so dazu brachte, das einzig Richtige zu tun, mit seiner Schuld zu Gott zu gehen. Als David die Gnade Gottes erlebte, konnte er zu seiner Tat stehen und seine Reue sogar selbst öffentlich machen. Seine eindrucksvollen Bußpsalmen wurden zum Wort Gottes, das uns hilft, wenn wir schuldig geworden sind. Schlimme Taten haben immer schlimme Folgen. Sie blieben auch David nicht erspart. Aber weil Gott in seiner Liebe einen Menschen zu ihm sandte, der ihm mit Gottes Liebe und Wahrheit begegnete, fand er Vergebung und Frieden. Solche Menschen braucht Gott.

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1: Fröhlichkeit ist gut für die Gesundheit, ein Wort aus den Sprüchen. Der Humorist Karl-Heinz Söhler schrieb ein Büchlein mit dem Titel »Es schadet nichts, vergnügt zu sein«. Das lässt mich an Katharina Elisabeth Aja Goethe, die Mutter von Johann Wolfgang von Goethe, denken. Sie kannte diesen Buchtitel natürlich nicht, aber sie verstand es, in seinem Sinn zu leben. Mich berührt, wie sie sich und ihre Art, den Alltag zu bewältigen, beschrieb. Ich freue mich des Lebens. Ich suche keine Dornen, hasche die kleinen Freuden. Sind die Türen niedrig, so bücke ich mich. Kann ich den Stein aus dem Weg räumen, so tue ich es. Ist er zu schwer, so gehe ich um ihn herum. Und so finde ich alle Tage etwas, das mich freut. Und das Schlussstein, der Glaube an Gott, der macht mein Herz froh und mein Angesicht fröhlich. Auf Gott traue ich mit fester Zuversicht. Und diese Zuversicht hat mich noch nie stecken lassen. Katharina Elisabeth Goethe war eine geistreiche und warmherzige Frau. Sie pflegte zahlreiche Freundschaften. 1785 schrieb sie an Charlotte von Stein, Gott habe ihr die Gnade geschenkt, dass noch kein Mensch missvergnügt von ihr weggegangen sei. Wörtlich fügte sie hinzu, ich habe die Menschen sehr lieb. Zwei ihrer Aussagen scheinen mir der Schlüssel für ihr fröhliches, dankbares und Zuversicht ausstrahlendes Wesen zu sein. Es ist das Leben im Vertrauen auf Gott und die Liebe zu den Menschen, die Offenheit für den anderen, die Wertschätzung gegenüber allen, denen sie begegnet. Ein fröhliches Herz ist die beste Medizin, nicht nur für den Leib, sondern auch für die Seele. Ein fröhliches Herz verhilft zu gesunden Beziehungen, zu einem fruchtbaren und wertvollen Miteinander. Es lässt schwierige Zeiten und Situationen leichter bewältigen und schwierige Charaktere besser ertragen. Ein fröhliches Herz empfängt seine Freude und seine Liebe von Gott, der uns das Heil schenkt. Es hat seine Menschenliebe aus dem Herzen Jesu, das für jeden Menschen schlägt. Ein fröhliches Herz, welch eine unverzichtbare Gabe und Aufgabe, wenn ein dankbares Miteinander gelingen soll. Ich bin gewiss, ein Leben mit Jesus wird diktiert von der Freude, weil es ein erlöstes ist. Humorvoll formuliert, es schadet nichts, vergnügt zu sein.

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1: Wer sich die neue Welt Gottes nicht wie ein Kind schenken lässt, dem bleibt es verschlossen. Das Video ging um die Welt und wurde von den Medien als die wohl schönste Szene der Fußball-EM 2016 bezeichnet. Nach der bitteren Finalniederlage gegen Portugal sah man einen Frankreich-Fan hemmungslos weinen. Da näherte sich ihm ein Junge im Trikot der Portugiesen, reichte ihm erst die Hand und streichelte dann aufmunternd seinen Arm. Zum Dank nahm ihn der von der unerwarteten Geste bewegte Frankreich-Fan in den Arm. So bewies der Knirps wahre Größe. Eine Größe, die Jesus während seines Einsatzes für die Menschen auf Erden häufig bewunderte. So sehr, dass er den erwachsenen Kindern als Vorbilder des Glaubens vor Augen stellte. Und das in einer Zeit, in der Kinder kaum als eigene Persönlichkeiten anerkannt wurden. Kinder sind uns Erwachsenen ein Vorbild der Demut, der Spontaneität, wie beim jungen Portugiesen, der Unbeschwertheit, der Kreativität, des Vertrauens. Sie schenken gern und lassen sich ebenso gern beschenken. Schenken und sich beschenken lassen, ohne an eine Gegenleistung zu denken, wie schwer fällt uns das Älteren. Noch schwerer, wenn es um ein großes Geschenk wie das ewige Leben geht. Wirklich geschenkt, das passt nicht in unseren Kopf, ist aber die Voraussetzung, um in Gottes neue Welt zu gelangen. Alle Versuche dafür etwas zu leisten oder zumindest einen Teil auszugleichen, sind eine Beleidigung Gottes. Die Reaktion auf das größte Geschenk, das der Himmel uns Menschen geben kann, muss der Dankbarkeit und Liebe entspringen. Sie darf weder aus Berechnung geschehen, noch in dem Versuch, den hohen Preis der Erlösung ein wenig abzufedern. Ich denke nicht, dass der junge Fußballfan lange überlegte, ob, warum und wie er das tun sollte, was er tat. Er folgte einer Regung seines Herzens und das war genau das Richtige. Und woher kam dieses Bedürfnis, den weinenden Franzosen zu trösten? Man kann es Mitgefühl nennen. Ich denke, der Geist Gottes drängte ihn dazu. Seine Liebe ist die größte Macht des Universums. Und der Heilige Geist wird in jedem, der sich Gott anvertraut, diese Spontaneität fördern, die uns befähigt, diese Liebe weiterzugeben. Diesbezüglich will ich weiterhin viel von Kindern lernen.

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Von Julian Melgosa und Michelson Borges. Die meisten Menschen haben eine Vorstellung davon, was sie tun können, um ihre körperliche Gesundheit zu verbessern. Durch Sport oder eine ausgewogene Ernährung. Doch wie verbessert man die Lebensqualität spürbar? Was tun, wenn die anstehenden Aufgaben erdrückend werden? Die To-Do-Listen kein Ende nehmen, einen Schuldgefühle belasten oder einen Abhängigkeiten plagen. Kommt Ihnen der Wunsch bekannt vor, einfach alles hinzuwerfen und auf eine verlassene Insel zu fliehen? 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Ulrich Werner für das Salzstreuer-Magazin.

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1: Von den Adventgemeinden in Bonn und dem Rhein-Sieg-Kreis mit der Sendung Augenblick mal und Pastor Werner Jelinek. 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Natürlich sind Sie auch herzlich eingeladen zu unserem Gottesdienst. Jeden Samstag von 9.30 Uhr bis 12 Uhr im Haus der Adventhoffnung Marflach 12 in Bonn. Das ist auf der Südseite des Hofgartens der Universität Bonn. Russischsprachiger Gottesdienst ist jeden Samstag ab 13.30 Uhr an gleicher Stelle. 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Mein Name ist Ulrich Werner. Ich wünsche Ihnen noch einen guten Abend. Und jetzt OMD mit It's a Long, Long Way. Und danach Vanessa Carlton mit A Thousand Miles.

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1: Ich bin Uli Reitinger. Nach dem Terroranschlag am Rande des Berliner Christopher Street Days gibt es neue Hinweise auf das Motiv des Täters. Auf seinem Handy haben Ermittler ein Bekennervideo gefunden. Das haben die Bundesanwaltschaft und Innenminister Dobrindt bestätigt.
2: Auf dem Video ist ein vermummter Mann zu sehen, der Arabisch spricht. Er schwört der Terrororganisation IS die Treue. Auf dem Handy haben die Ermittler weiteres Material entdeckt. Was genau, sagen sie nicht, nur dass diese Dateien jetzt ausgewertet werden. Laut Bundesinnenminister Dobrindt spricht vieles dafür, dass die Aufnahmen und die Dateien tatsächlich vom mutmaßlichen Täter stammen. Parallel wird weiter über schärfere Maßnahmen gegen islamistische Gefährder diskutiert. Besonders oft fällt dabei das Stichwort elektronische Fußfessel. Zoe Tessovali, Nachrichtenredaktion.
1: Frankreich wird von einer neuen Hitzewelle getroffen. Die Feuerwehr versucht mit allen Mitteln, die an der Atlantikküste wütenden Waldbrände in den Griff zu bekommen. Teilweise lodern Brände wieder auf, weitere Campingplätze und Feriensiedlungen wurden evakuiert. Viele europäische Länder, darunter auch Deutschland, schicken Unterstützung. In Spanien feiern die Einsatzkräfte mittlerweile erhebliche Erfolge. Es gebe Licht am Ende des Tunnels, sagte Ministerpräsident Pedro Sanchez. Im Weißen Haus hat es heute gleich mehrere wichtige Treffen gegeben. US-Präsident Donald Trump empfing erst den ukrainischen Präsidenten Selenskyj und anschließend Israels Ministerpräsident Netanyahu.
3: Selenskyj war der Erste bei Trump unter Ausschluss von Presse und Öffentlichkeit. Es ging um Stärkung der ukrainischen Luftabwehr und dabei konkret um Patriot-Abfangraketen. Auch sollen die festgefahrenen Verhandlungen über ein Kriegsende wieder in Gang gebracht werden. Auch mit Netanyahu ging es um Krieg, den Iran-Krieg. Angeblich wollte Netanyahu neue Geheimdienstinformationen vorlegen, die belegen, dass der Iran weiterhin militärisch aufrüstet. Israel will, dass die USA im Iran-Krieg bei der Stange bleiben. Trump bevorzugt eine Vereinbarung. Aus den USA, Tina Eck.
1: Der Fußballweltverband FIFA will einen Teil der kommerziellen Rechte an seinen Turnieren an Investoren verkaufen und damit mehr als 4 Milliarden Dollar erlösen. Auch künftige WM-Turniere sollen dann unter dem Dach eines neuen Unternehmens organisiert werden, dessen Mehrheitseigentümer der Weltverband wäre. Der Deal könnte Berichten zufolge den Druck erhöhen, mehr WM-Teilnehmer zuzulassen und die WM häufiger als bisher auszutragen. Das waren die Nachrichten mit Uli Reitinger.
4: Das Wetter. Ja, es bleibt weiter heiß bei uns in NRW. Heute ja noch am Abend Temperaturen um die 28 Grad in den nächsten Stunden. Morgen dann 35 Grad in der Spitze. Und am Donnerstag legen wir nochmal einen drauf, dann sogar bis zu 38 Grad. Fröhliche Schwitzen.
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4: Mit dem Hinweis von der A4 Köln Richtung Aachen. Zwischen dem Kreuz Köln West und Frechen Nord. Hier steht ein brennendes Fahrzeug auf dem Standstreifen. Aktuell sind auch Rettungs- und Einsatzkräfte vor Ort. Es staut sich aber zurück. 2 Kilometer. Ihr braucht circa eine Stunde länger. Haltet durch und kommt gut an.
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4: Und wir gehen es ganz entspannt an. An diesem Dienstagabend, Finn Weiden ist hier. Hi zusammen. Wir machen uns einen schönen Abend zusammen bei diesen Temperaturen. Ich drücke euch die Daumen, dass ihr jetzt nicht in einer Dachgeschosswohnung übernachten müsst. Ja, könnte ganz schön heiß werden. Aber wir sind bei euch, auch wenn ihr nicht schlafen könnt. Mit den besten Hits. Hier ist Michael Jackson. 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

0: Für mich so ein richtiger Sommer-Favorite-Song. Alex Warren mit Fever Dream hier bei uns.
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0: Das sind wir, so sieht's aus. Der Sommer ist zurück. Auch morgen wird's nochmal richtig knallerheiß. Bis zu 36 Grad sind dann drin. Also wenn's irgendwie geht, dann ab an einen der vielen schönen Badeseen in NRW oder auch in euer

0: Was ist da genau?
1: Das sind noch drei Umwälzpumpen. Das Wasser von da aus quasi ins Becken befördern.
2: Außerdem natürlich ganz wichtig, Wassertemperatur checken. 26,2. Und das um noch nicht mal 7 Uhr. Und dann, wir kennen den Geruch alle, Chlor. Es gibt diesen Mythos, wenn das Wasser so krass nach Chlor riecht, dass dann viel reingepinkelt wird. Ist das
1: richtig,
2: so?
1: Richtig, das sind die Chlormine, ja genau.
2: Da war natürlich alles top. Übrigens genauso wie der blaue Beckenboden.
1: Also wir haben da diesen Beckenbodensauger, der regelmäßig im Wasser ist und eigentlich regelmäßig die Bahnen abfährt.
2: Dann wurde hier noch so ein bisschen gerödelt und dann waren wir eigentlich ready. Guck mal kurz auf die Uhr. Guten Morgen, 7 Uhr, du bist die Erste heute, Respekt.
3: Ja, ich wohne hier gegenüber, hat man auch keine Ausrede mehr. Muss dann schnell schwimmen gehen morgens bei der Arbeit. Das tut richtig gut.
2: Und dann wurde es wirklich Stunde für Stunde voller.
4: Also Schwimmen ist für mich das mein Kardiosport. Dann komme ich erstmal ausgepowert in den Tag und habe eine Sporteinheit gemacht.
2: Und während die Kerstin hier alles im Blick behält, haben die anderen eine gute Zeit.
5: Nette Atmosphäre, das Wasser ist toll, bisschen entspannen und ein bisschen die Seele baumeln lassen.
6: Ja!
7: Mal in die Sonne, mal in den Schatten. Ist es quasi perfekt.
2: So, und da haben wir auch schon Mittag bei dir, naht jetzt auch der Feierabend. Wie geht's dann für dich noch weiter auf den letzten Metern? Gleich kommt wahrscheinlich wie nochmal so eine Übergabe, ne?
1: Genau, wir machen gleich einfach eine Übergabe und dann übernimmt der Kollege von mir.
2: Also, Kerstin hat gleich Feierabend. Vorher springe ich natürlich auch noch rein. Natürlich vom Beckenrand. Kleiner Scherz.
8: Muss man aber, glaube ich, auch der Typ für sein, ne? Morgens um 7 Uhr schon ins Freibad gehen. Ich setze es mal auf die Liste der guten Vorsätze für 2027. Kommt ja wieder ein Sommer. Macht euch einen schönen Abend mit uns. Das sind die Sugar Babes mit Push the Button.
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0: Das Wetter.
1: Ja, es bleibt weiter heiß bei uns in NRW. Jetzt am Abend noch Werte über der 20-Grad-Marke. Morgen dann bis zu 35 und am Donnerstag sogar bis zu 38 Grad in der Spitze.
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1: Mit drei Meldungen. Die A4 Köln Richtung Aachen. Zwischen Köln-Klettenberg und Frechen Nord. 2 Kilometer, 20 Minuten plus. A31 Oberhausen-Gronau. Zwischen Heeg und Gronau-Ochtrup. Hier dichter Verkehr 5 Minuten plus. Und die A565 Bonn Richtung Meckenheim. Zwischen dem Kreuz Bonn-Nord und Bonn-Endenich. 1 Kilometer, hier braucht ihr gute 10 Minuten länger. Ich habe gerade mal überlegt, Michael Jackson nennt man ja den King of Pop. Wie nennen wir dann eigentlich Taylor Swift? Queen of Pop. Oh, klingt gar nicht so schlecht. Machen wir einfach jetzt heute Abend. Hier ist die Queen of Pop für euch, Taylor Swift mit Opalite. Ich bin Finn Weiden. Hi!

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0: Wir lassen diesen schönen Sommertag langsam ausklingen. Macht euch einen schönen Dienstagabend mit uns.
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0: Ja, Sommer hier bei uns in NRW heißt ab an den See. Und davon haben wir ja wirklich einige, die sich perfekt für eine Abkühlung eignen. Wir testen die ganze Zeit schon die besten Badeseen in Nordrhein-Westfalen. Und heute geht's an den Ternscher See. Kollegin Kimberly Klages hat die mal für euch ausgecheckt.
2: Also wenn man reinkommt, dann ist hier direkt eine riesengroße Liegewiese, auf der man sich sonnen kann und entspannen kann. Direkt mit Blick auf den Ternscher See. Wirklich super schön und echt einfach auch richtig ruhig. Also total entspannt. Also im See sind gerade ganz viele Kinder, die zum Beispiel auf dem Wasserkletterpark klettern. Dann gibt es auch ein Sprungbrett direkt ins Wasser, wo man reinspringen kann. Also hier gibt es auf jeden Fall eine Menge Angebote für die Kids.
3: Wir waren klettern und sind dann gleich gerade noch mal gesprungen.
2: Und wie ist es?
3: Cool. Ich fand's auch cool. Also da auf dem Parcours, da kann man so springen und klettern und so.
2: So, für mich geht's jetzt auch direkt mal ins Wasser. Mal schauen, wie warm das ist. Auf jeden Fall glasklares Wasser. Man hat einen super schönen Sand als Einstieg. Also hier liegen keine Steine auf dem Boden. Man kann auch bis zum Boden runter gucken. Da hinten, da sehe ich sogar ein paar Fische hier rumschwimmen. Nach der Abkühlung würde ich sagen, gibt es erstmal eine Stärkung für mich. Ich habe nämlich ein bisschen Hunger. Ich probiere jetzt die NRW-Fritten aus. Das sind Knoblauchpommes mit Sour Cream, Guacamole und Tomaten. Passend in den Farben von NRW. Also knusprig sind sie auf jeden Fall. Jetzt probiere ich es noch mit Guacamole und Sour Cream. Richtig lecker, weil das auch richtig frisch ist und dann auch noch mit direktem Seeblick. Also da kann man sich es schmecken lassen. Wirklich ein traumhafter Tag, den man hier verbringen kann am Ternscher See. Super tolles Wasser, ganz viele Möglichkeiten für Groß und Klein Spaß zu haben, sich aber auch zu entspannen. Also einfach toll.
0: Also klares Wasser habe ich rausgehört und NRW-Fritten. Hast mich überzeugt, Kimberly. Wir waren für euch am Ternscher See.

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1: Ich bin Uli Reitinger. Nach dem Terroranschlag am Rande des Christopher Street Days in Berlin hat die Polizei auf dem Handy des Attentäters Abdul B. ein Bekennervideo gefunden. In dem Video sei zu sehen, wie eine vermummte Person, vermutlich eben der Tatverdächtige, einen Treueschwur auf die Terrororganisation Islamischer Staat leiste, heißt es von der Bundesanwaltschaft. Der mutmaßliche Täter wurde zuvor vom LKA eng observiert. Er soll sich unauffällig verhalten haben. Während die Einsatzkräfte in Spanien bei den Waldbränden erste Erfolge melden, bleibt die Lage in Frankreich angespannt. In Bordeaux mussten erneut tausende Menschen in Sicherheit gebracht werden. Und Experten warnen jetzt schon vor weiteren Waldbränden im August.
2: In Frankreich westlich von Bordeaux bleibt die Lage tatsächlich weiter angespannt. Mit der Hitze und der Trockenheit sind heute etliche Feuer wieder neu aufgeflammt. Die Einsatzkräfte kämpfen nun auf Hochtouren dagegen, dass sie keine neuen Flächen fressen. Bisher ist das ganz gut gelungen. Sicherheitshalber mussten auch einige Campingplätze und Touristenunterkünfte geräumt werden. Etwa 4000 Menschen sind davon betroffen. Aus Lesch, Rache Sommer.
1: Die Pilotengewerkschaft Vereinigung Cockpit hat ihren jährlichen Flughafencheck veröffentlicht. Das Ergebnis: Der Flughafen München ist wieder der sicherste in Deutschland. Dafür wurde in der bayerischen Landeshauptstadt auch einiges getan.
3: Mit dauerhaft beleuchteten Zufahrten an Start- und Landebahnen hat der Münchner Flughafen die Piloten überzeugt und damit den Flughafen Leipzig auf Platz 2 verdrängt. Die dauerhafte Beleuchtung sei ein wichtiges Mittel, um Zusammenstöße zu vermeiden. Viele Flughäfen würden da aber aus Kostengründen drauf verzichten. Insgesamt seien aber alle Flughäfen in Deutschland sicher genug für den Passagierbetrieb. Den letzten Platz in der Auswertung der Pilotengewerkschaft belegt der Flughafen Rostock-Lage. Die Piloten kritisieren, dass sie hier nicht zu Sicherheitsbesprechungen eingeladen werden. Fiona Reinhardt, Nachrichtenredaktion.
1: Angesichts der schwachen Konjunktur in Deutschland steigt die Zahl der Unternehmen, die ihr Angebot an Ausbildungsplätzen verringern. Zugleich fällt es Betrieben häufig schwer, die vorhandenen Lehrstellen mit passenden Bewerbern zu besetzen. Das sind wesentliche Ergebnisse der jüngsten DIHK-Ausbildungsumfrage, an der sich rund 14.000 Unternehmen beteiligt haben. Fast jedes dritte Unternehmen reduziert demnach das Ausbildungsangebot. Das waren die Nachrichten mit Uli Reitinger.
4: Das Wetter. Ja, es geht genauso weiter wie heute die nächsten Tage. Jetzt am Abend noch Werte über der 20-Grad-Marke. Morgen dann bis zu 35 Grad und am Donnerstag sogar bis zu 38 Grad in der Spitze.
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4: Mit dem Blick auf die Straßen, und das geht ganz schnell, uns ist nichts gemeldet. Ihr habt freie Fahrt, kommt alle gut und sicher an euer Ziel.
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4: Und das um kurz nach 11 mit mir, Finn Weiden. Hi zusammen, schön, dass ihr mit dabei seid. Ja, ich habe richtig tolle Songs für euch, passen auch sehr gut in diese Nacht. Der hier vor allem könnte auf so einer Nightdrive-Playlist drauf sein. Das ist Teddy Swims, Mr. Know It All. Tag zusammen.

0: ist einfach eine Mega-Nummer, oder? Kenny Loggins mit Food Los hier bei uns. Gleich haben wir es 11:15. Schön, dass ihr mit dabei seid an diesem Dienstagabend. 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

0: Das Wetter.
1: Ja, es bleibt weiter heiß bei uns in NRW. Jetzt am Abend noch Werte über der 20-Grad-Marke. Morgen dann bis zu 35 und am Donnerstag sogar bis zu 38 Grad in der Spitze.
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1: Keine Meldungen um kurz nach 11:30. Ihr habt freie Fahrt. Kommt alle gut und sicher an euer Ziel. Was sind das wieder für Temperaturen? Aktuell morgen 35 Grad und am Donnerstag bis zu 38 Grad in der Spitze bei uns in NRW. Kaum aushaltbar, wirklich. Vor allem, wenn man schön auf der Autofahrt dann auch hinten mit dem T-Shirt schön festklebt am Sitz. Kennt ihr das? Ja, Klassiker. Muss doch nicht sein, oder? Na gut, können wir nichts ändern diese Woche. Wir haben ein paar Tipps für euch gesammelt oder habt ihr uns erzählt, wie ihr am besten bei diesen, ja, warmen Temperaturen euch abkühlt. Hört ihr gleich in einer Viertelstunde hier bei uns. Jetzt für euch Musik von Tate McRae. Das ist She's All I Wanna Be und ich bin Finn Weiden. Dann haben wir doch alles gesagt für diesen Abend.

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0: euch, sag's euch. Einige Leute, die jetzt gerade mit am Radio mit dabei sind, können bestimmt nicht schlafen, wegen diesen warmen Temperaturen draußen. Ja, der Klassiker, ne? Die Dachgeschosswohnung musste ich auch selbst 2 Jahre lang miterleben. Es ist nicht schön. Wenn die Sonne da so reinknallt tagsüber, ist es nicht schön. Und natürlich dann auch nachts bei diesen Temperaturen, wenn sich die ganze Wärme oben im Haus ansammelt. Ja, wir sind bei euch auf jeden Fall jetzt im Sommer. Boah, morgen wieder Temperaturen, ich habe es gerade nochmal gesehen, bis zu 35 Grad und dann am Donnerstag bis zu 38 Grad. Wir spielen wirklich das große Schwitzroulette hier aktuell. Sowohl auf dem Weg ins Büro, im Auto und jetzt dann auch immer wieder auf dem Weg in den Feierabend zurück. Aber das muss doch nicht sein, oder? Habt ihr Tipps? Wie geht ihr damit um? Und fühlt ihr euch für solche Temperaturen eigentlich vorbereitet?
1: Ich versuche morgen so früh wie möglich zu lüften, danach Fenster zu, Rollladen runter, Vorhänge zu und wirklich versuchen, so lange wie möglich kühle Umgebung in.
2: Wir haben uns vorgenommen, wir gehen schwimmen und ja, vielleicht gehen wir ins Bauhaus, holen uns einen schönen Pool.
3: Tuch nehmen oder einen feuchten Lappen nehmen, ins Zinnig packen oder aber mal die Füße damit frisch machen.
4: Einfach nachts über immer Fenster auf und dann am Morgen alles zu, alles dunkel machen und ansonsten ganz viel trinken und einfach aufs Beste hoffen.
5: Wenn du Wasser trinkst, bist du safe, glaube ich. Und nicht an die Sonne unbedingt um zwischen 12 und 14 Uhr.
6: Ich mag Wärme, ich hasse Hitze. Ich fühle mich nicht vorbereitet. Ich habe einen Ventilator, aber ich fühle mich nicht gut dabei.
0: Ja, okay. Dann werden es harte Tage, ich glaube, für uns alle. Also Ventilator an, viel trinken. Ich hoffe, dass ihr alle wenigstens im Büro mit Klimaanlage versorgt seid. Und ja, Grüße gehen, wie gesagt, raus an alle, die jetzt in einer Dachgeschosswohnung schlafen müssen. Ihr und natürlich alle, die auch bei diesen Temperaturen arbeiten müssen. Seid die wahren Helden heute Nacht. Kommt gut durch diese Nacht, jetzt mit Musik von Michael Schulte. Das ist 5 a.m.

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1: Ich bin Uli Reitinger. Nach dem Anschlag am Rande des Christopher Street Days in Berlin ist die Debatte um mögliche politische Konsequenzen in vollem Gange. Die CSU hat die Einführung elektronischer Fußfesseln für Gefährder ins Gespräch gebracht.
2: Mehr als 400 islamistische Gefährder hat das Bundeskriminalamt bundesweit ausgemacht. Die CSU würde diesen Personenkreis am liebsten per elektronischer Fußfessel überwachen. Die Chancen auf Zustimmung vom Koalitionspartner SPD stehen gut. CSU-Landesgruppenchef Hoffmann hält Fußfesseln jedenfalls für praktischer als Präventivhaft, denn diese, so sagt er, sei nur schwer umsetzbar. Sein Parteichef Söder will prüfen lassen, ob bei Gefährdern nicht grundsätzlich früher das Erwachsenenstrafrecht angewendet werden kann. Und er will ihnen den Führerschein entziehen. Thomas Bleskin, Nachrichtenredaktion.
1: Angesichts einer neuen Hitzewelle in Frankreich versucht die Feuerwehr mit allen Mitteln, die an der Atlantikküste wütenden Waldbrände in den Griff zu bekommen. Während der größere der beiden Brände bei Bordeaux punktuell wieder aufloderte und zur Evakuierung tausender weiterer Touristen führte, bekam die Feuerwehr den flächenmäßig kleineren Brand südwestlich von Bordeaux unter Kontrolle. Dort konnten 15.000 Evakuierte zurück in ihre Häuser. Die Organisatoren vom Jugendwort des Jahres haben die 10 Begriffe verkündet, aus denen junge Menschen ihre 3 Favoriten auswählen können. Bis zum 20. August haben sie dafür Zeit.
3: Eltern und Lehrer dürften den ein oder anderen Begriff schon mal gehört haben. Die Zahlenfolge 6-7 passt eigentlich immer, inklusive der abwägenden Handbewegung. Wer Crash-Out geht, verliert komplett die Fassung. Und wenn etwas Peak ist, ist es der absolute Höhepunkt. Junge Menschen entschuldigen sich heute auch schon mal mit dem Begriff Schere und finden Dinge super. Auch die virale Songzeile Du bist gut genug zählt zu den Kandidaten. Wenn etwas mehr als gut genug, sondern richtig stabil ist, dann ist es in der Jugendsprache gute Käse. Thomas Bremser, Nachrichtenredaktion.
1: Der Fußball-Weltverband FIFA will einen Teil der kommerziellen Rechte an seinen Turnieren an Investoren verkaufen und damit mehr als 4 Milliarden Dollar erlösen. Auch künftige WM-Turniere sollen dann unter dem Dach eines neuen Unternehmens organisiert werden, dessen Mehrheitseigentümer der Weltverband wäre. Ein solcher Deal könnte den Druck erhöhen, das Teilnehmerfeld einer WM weiter auszubauen oder die WM häufiger als bisher auszutragen.
4: Das Wetter. Trocken und klar kommen wir durch diese Nacht. 14 bis 19 Grad, der Keller hilft oder die Klimaanlage natürlich. Morgen geben wir da nochmal so richtig Gas bei 33 bis 36 Grad. Es bleibt trocken, Regen ist nach wie vor kein Thema.
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5: A44 Dortmund-Kassel zwischen Erwitte, Anröchte und Gesäcke, 1 Kilometer Stau, 5 Minuten Zeitverlust. Und A57 Krefeld-Köln zwischen Dormagen und Köln-Worringen, 1 Kilometer stockender Verkehr. Wir wünschen allen unterwegs gute Fahrt.
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4: So langsam wird's etwas angenehmer mit den Temperaturen. Kommt gut durch diese Nacht, Claudia Lewis hier. Hallo zusammen.

0: Justin Bieber ist das für eure Nacht. Tja, mit lecker Bierchen am Bahnsteig, das war es dann ja jetzt auch. Ihr habt es ja mitbekommen, die Deutsche Bahn will künftig an allen Bahnhöfen ein Alkoholverbot durchsetzen. Wie finden wir das denn? Also er hier hat auf jeden Fall eine klare Meinung dazu.
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4: Genug ist genug, hat letzte Woche hier Bahnchefin Evelyn Palla gesagt. Und da habe ich gesagt, jawohl, richtig so, Evelyn. So geht's ja auch nicht weiter. Diese ganzen Verspätungen bei der Bahn, ausgefallene Klimaanlage bei 35 Grad, keine Pommes mehr im Bordrestaurant. Da wird's doch höchste Eisenbahn, dass mal einer auf den Tisch schaut und die Probleme angeht. Ich war richtig glücklich, als ich das gelesen habe. Und dann habe ich den Fehler gemacht und weitergelesen. Ja, von diesem Mist redet die Oberschaffnerin gar nicht. Sie meint mit, genug ist genug, das Saufen am Bahnhof. Alkoholverbot auf allen deutschen Bahnhöfen. Wie, was, jetzt auch in Dortmund? Wie soll das denn gehen? Da kannst du die Bude doch gleich zumachen. Und deshalb muss man auch mal genau hingucken, wie Frau Palla das meint. Die Bahnhofskneipen dürfen natürlich weiterhin von Erdinger bis Flensburg das Bierchen servieren. Und im Bordbistro bei der Bahn kannst du dir auch weiterhin die Kante geben. Gott sei Dank. Das ist schließlich deutsches Kulturgut. Was aber jetzt nicht mehr erlaubt sein wird, ist auf dem Bahnsteig. Das Dosenbier, die Flasche Wodka, das Schächtelchen Kümmerling. Ja, auch der Damenkegelclub Lustige Wechseljahre muss auf dem Weg nach Norderney den kleinen Feigling von der Passagierliste streichen. Ja, Gisa, auch du.

0: Das Wetter.
1: Sternenklar der Himmel heute Nacht. Eigentlich müsste man draußen schlafen im Zelt. 14 bis 19 Grad sind es draußen. Morgen wird es dann richtig knackig warm. 33 bis 36 Grad. Zum Wochenende hin werden die Temperaturen dann wieder ein bisschen erträglicher.
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2: Hier die aktuelle Verkehrslage. A33 Bielefeld-Brilon zwischen Paderborn-Sennelager und Paderborn-Mönkeloh. 1 Kilometer Stau, 14 Minuten Zeitverlust. Weiterhin auf der A57 Krefeld-Köln zwischen Dormagen und Köln-Worringen. 1 Kilometer stockender Verkehr. Und zusätzlich auf der A445 Hamm-Arnsberg zwischen Kreuzwerl und Neheim. 1 Kilometer zähfließender Verkehr. Wir wünschen allen unterwegs gute Fahrt.
1: Claudia ist hier, hallo, kommt gut durch diese Nacht und hier ist der offizielle Herzschmerz-Soundtrack von Elmo. Freunde vom Bergdoktor wissen, was ich meine. Here's Take That für euch in Patience.

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0: Olivia Dean. Hat ein Stimmchen, die Frau. So easy to fall in love. Ja, was haben wir heute? Bis zu 36 Grad, übermorgen dann irgendwie noch heißer. Also wer irgendwie kann, der plant natürlich so ein bisschen was Kühles und Nasses um sich herum zu haben in den nächsten Tagen. Und damit ihr die besten Spots für die heißen Tage in NRW kennt, testen wir für euch ja in dieser Woche Badeseen. Kim Klages hat am Ternscher See in Selm vielleicht euer perfektes Badeseematch gefunden.
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1: Wo treffen wir uns?
3: Wir sind heute am Ternscher See in Selm.
1: Muss ich was bezahlen?
4: Also tatsächlich ist es so, dass wir fürs Parken 3 Euro nehmen, egal wie lange jemand bei uns ist. Erwachsene ab 15 zahlen 6 Euro und Kinder von 5 bis 15 zahlen 3 Euro.
1: Was können wir da machen?
5: Also man kann Aquaclimben gehen auf dem Klettergerüst oder Stand-Up-Paddeln auf dem See.
6: Schwimmen und sich erholen.
7: Ein Angelverein ist schräg gegenüber. Ja, und ansonsten kann man super joggen gehen und im Wald was machen.
1: Kann ich meine Kids mitbringen?
6: Also ich denke schon, ich habe Kinder. Meine Kinder sind jetzt groß, aber wenn ich das sehe, die haben hier einen Wasserpark, ne, einen Spielplatz.
5: Der See ist schon groß, aber trotzdem relativ übersichtlich. Also man hat einen relativ guten Blick auf Kinder. Und unten am See ist auch so ein Sprungbrett und das ist relativ nah am Rand. Also ich glaube, das ist schon gut für Kinder.
7: Und es gibt auch extra so einen kleinen Nichtschwimmerbereich, wo es halt nicht ganz so tief ist, wo Kinder halt auch gut schwimmen können. Das ist so mit Bojen so abgezäunt.
1: Treffen wir uns zum Essen oder nur für Drinks?
5: Wir treffen uns zu Essen und Drinks und Küchenchef Daniel weiß, was am besten geht.
8: Also Pommes natürlich, Currywurst-Pommes, gar keine Frage. Der Fritten NRW geht bei uns auch gut. Das ist die mit Sour Cream, mit Tomatenwürfel und mit Guacamole. Frische Cocktails, Limoncello-Spritz, Wildberry-Lele, Aperol und so weiter. Ein frisch gezapftes Weizen, helles, ein Radler direkt vom Fass oder auch ein Pilz natürlich. Ja, und dabei ein Blick auf den See. 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
1: Ich bin Uli Reitinger. Nach dem Terroranschlag am Rande des Berliner Christopher Street Days gibt es neue Hinweise auf das Motiv des mutmaßlichen Täters. Auf seinem Handy haben Ermittler ein Bekennervideo gefunden. Das haben die Bundesanwaltschaft und Innenminister Dobrindt bestätigt.
2: Auf dem Video ist ein vermummter Mann zu sehen, der Arabisch spricht. Er schwört der Terrororganisation IS die Treue. Auf dem Handy haben die Ermittler weiteres Material entdeckt. Was genau, sagen sie nicht. Nur, dass diese Dateien jetzt ausgewertet werden. Parallel wird weiter über schärfere Maßnahmen gegen islamistische Gefährder diskutiert. Besonders oft fällt dabei das Stichwort elektronische Fußfessel. Zoe Tessovali, Nachrichtenredaktion.
1: Frankreich wird von einer neuen Hitzewelle getroffen. Die Feuerwehr versucht mit allen Mitteln, die an der Atlantikküste wütenden Waldbrände in den Griff zu bekommen. Teilweise lodern Brände wieder auf, weitere Campingplätze und Feriensiedlungen wurden evakuiert.
3: Hitze, Trockenheit und Wind kommen heute auf Westfrankreich zu und machen den Einsatzkräften Sorgen. Sie fürchten, dass auf schon verbrannten Flächen heute wieder etliche Feuer ausbrechen könnten. Zahlreiche Stellen im Wald wurden daher gerodet, um den Flammen keinen neuen Fraß liefern zu können. Einige andere können dennoch aufatmen. In 3 Kommunen dürfen evakuierte Anwohner nach Hause. Voraussetzung ist aber, dass sie eine Notfalltasche und ihr Handy bereithalten, um im Fall der Fälle schnell wieder fliehen zu können. Aus Bordeaux, Rache Sommer.
1: Das Bundeskabinett will heute die umstrittenen Reformpläne zum Erneuerbare-Energien-Gesetz auf den Weg bringen. Wirtschaftsministerin Reiche will bei der Förderung erneuerbarer Energien Kosten senken. So soll es für neue, kleine Solaranlagen auf dem Hausdach ab 2027 keine dauerhafte Förderung mehr geben. Außerdem bekommen die Betreiber von neuen Solar- und Windkraftanlagen in bestimmten Gegenden in Zukunft geringere Ausgleichszahlungen, wenn diese Anlagen wegen einer drohenden Netzüberlastung zeitweise abgeschaltet werden müssen. Erstmals seit Beginn des Iran-Kriegs hat US-Präsident Trump den israelischen Ministerpräsidenten Netanyahu im Weißen Haus empfangen. Unterschiedliche Interessen im Krieg hatten zuletzt Risse in der Beziehung der engen Verbündeten offenbart. Unmittelbar vor Netanyahu empfing Trump den ukrainischen Präsidenten Zelensky. Trumps Sprecherin schrieb nachher auf X, beide Treffen verliefen positiv und produktiv.
4: Das Wetter. Nochmal durchlüften heute Nacht, 14 bis 19 Grad. Morgen wird es dann sehr schnell wieder sehr warm, 33 bis 36 Grad kriegen wir. Die Sonne strahlt vom wolkenlosen Himmel, Regen ist nicht in Sicht.
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5: A57 Krefeld-Köln zwischen Dormagen und Köln-Worringen, 1 Kilometer Stau. Wir wünschen allen unterwegs gute Fahrt.
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4: Sternenklarer Himmel heute Nacht. Kommt gut durch, Claudia Löß hier. Hallo zusammen.
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0: Aha, guck mal an, da haben wir es doch. Sich selber einfach mal was gönnen. So richtig sich selber verwöhnen. Das können wir Deutschen anscheinend ganz gut. Das ist eine aktuelle Umfrage der FOM Hochschule. Danach kaufen wir uns selbst im Jahr wohl für rund 2000 Euro Geschenke. Ganz schön viel. Besonders beliebt sind da eben so Kleidung, gutes Essen und Reisen. Wir haben mal gefragt, wie es bei euch so aussieht mit Selbstgeschenken.
1: Also ich persönlich gebe immer was für die Kinder. Mein Mann ist auch so. Wir sind eher so, wir machen denen eine Freude.
2: Nicht wirklich.
3: Ach, wenn so Kleinigkeiten, aber meistens nur für die Kinder Sachen kaufen.
4: Ja, schenke ich mir. Ich gehe shoppen und kaufe ich mir, ach, das konnte ich noch haben. Und dann mache ich das gerne auch.
0: So, mindestens eine, die sich auch selber mal was gönnt. Die 29- bis 44-Jährigen übrigens sind besonders spendabel zu sich selbst. Das willst du auch machen, wenn es sonst keiner macht, ne? Hier ist Donna Summer für euch und Kygo.
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0: Das Wetter.
1: Trocken und klar kommen wir durch diese Nacht. 14 bis 19 Grad. Der Keller hilft oder die Klimaanlage natürlich. Morgen geben wir da nochmal so richtig Gas bei 33 bis 36 Grad. Es bleibt trocken. Regen ist nach wie vor kein Thema.
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2: Hier die aktuelle Verkehrslage. A31 Gronau-Oberhausen zwischen Lechten, Ahaus und Borken. Dichter Verkehr, 7 Minuten Zeitverlust. Weiterhin auf der A40 Essen-Dortmund zwischen Dortmund-Barob und Dortmund-Hombruch. 1 Kilometer stockender Verkehr. Und zusätzlich auf der A57 Krefeld-Köln zwischen Dormagen und Köln-Worringen. 1 Kilometer zähfließender Verkehr. Wir wünschen allen unterwegs gute Fahrt.

Diesen schönen Song habe ich hier für euch, für diese späte Uhrzeit. Timbaland featuring Carrie Hilson zusammen, The Way I Are. Claudia Löß hier, hallo zusammen.

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0: Es ist mal wieder soweit. Seit gestern dürft ihr über das Jugendwort des Jahres abstimmen. Also, sofern ihr zwischen 11 und 20 Jahre alt seid. 10 Begriffe sind ja wie immer vorgeschlagen. Digger ist zum Beispiel dabei. Naja, das haben wir mal alle schon mal gehört. Macker auch. Was ich ganz witzig finde, ist gute Käse. Also wenn irgendwas nicht gut ist, sondern richtig gut, wenn es richtig passt, dann ist es gute Käse. Muss man auch erstmal drauf kommen. Als Beispiel heißt es hier, der Song ist gute Käse. Lass ihn einfach mal so stehen. Das ist hier neu bei uns im Besten Mix. Jack Dean und Mercy.
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0: Ich bin Uli Reitinger. Heute stehen im politischen Berlin Personalien im Mittelpunkt. Die neue Kanzleramtsministerin Warken, der neue Gesundheitsminister Linnemann und der neue Verkehrsminister Bilger bekommen heute von Bundespräsident Steinmeier ihre Ernennungsurkunden. Außerdem wählt die Unionsfraktion nach dem Rücktritt von Jens Spahn heute einen neuen Vorsitzenden. Einziger Kandidat ist der bisherige Kanzleramtschef Thorsten Frei.
1: Mit Spannung wird hier in Berlin erwartet, wie viele Ja-Stimmen Frei heute bekommt. Und das liegt weniger